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0: Blueswurzeln mit I Ain't Gonna Worry.

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2: Flames, Flames, Flames mit You Are Mine.

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Man glaubt gar nicht, wie schwer es oft ist, eine Tat in einen Gedanken umzusetzen. Oh ja doch, das glaube ich schon. Hallo, herzlich willkommen bei der Sendung aus meinem Bücherstapel, so eine klasse Geschichte. Mein Name ist Uschi. Die heutige Sendung befasst sich mit dem Urheber dieses Aphorismus, Karl Kraus. Am unverständlichsten reden die Leute daher, denen die Sprache zu nichts anderem dient, als sich verständlich zu machen. Oh ja, wie wahr. Trotzdem wage ich es, eine Sendung über Karl Kraus zu machen und vor allem aus seinen Texten zu lesen, denn das ist der Vorteil und das Verlockende. Seine Texte können ohne Einschränkung gelesen werden, weil Karl Kraus vor 100 Jahren gestorben ist, am 12. Juni 1936 in Wien. Also am Freitag ist sein 100. Todestag. Und auch das ist Anlass für diese Sendung, die mir schon im Vorhinein sehr verwunderte Blicke eingebracht hat, beziehungsweise teilweise blankes Entsetzen. Denn angesichts der Bibliotheken, die es zu Karl Kraus gibt und den Tonaufnahmen von ikonischen Karl Kraus-Lesern wie etwa Hans Wollschläger oder Helmut Qualtinger, ist so ein Scheitern schon vorprogrammiert oder auch nicht. Zeitzeugen berichten, dass der große Hörsaal in der Navi gesteckt voll war, als Hans Wollschläger in den 80er Jahren in Salzburg Karl Kraus gelesen hat. Aber vielleicht waren da ja nicht alle dabei, genauso wenig wie ich damals dabei war. Ich habe Karl Kraus über die Qualtinger Lesungen aus den letzten Tagen der Menschheit kennengelernt, und zwar dank unseres Klassenvorstands in der Hauptschule Pleinstraße. Danke, Klaus. Unser Geschichte- und Deutschlehrer hat uns nicht nur aus Remarx im Westen nichts Neues vorgelesen, sondern eben auch ein Tonband mitgebracht mit der Lesung von Helmut Qualtinger aus Die letzten Tage der Menschheit. Und seit damals bin ich eben sowohl Helmut Qualtinger als auch Karl Kraus Fan. Also das sind schon mal große Hürden. Und dann natürlich nur, wie mit dem Berg an Material umgehen. Ja, streng persönlich, wie immer. Aber um zumindest ein bisschen Sachlichkeit hineinzubekommen, was sagt Wikipedia zu Karl Kraus? Er wurde am 28. April 1874 in Gitschin in Böhmen in Österreich-Ungarn geboren und ist eben am 12. Juni 1936 in Wien gestorben. Karl Kraus war ein österreichischer Schriftsteller, Publizist, Satiriker, Lyriker, Aphoristiker, Dramatiker, Förderer junger Autoren, Sprach-, Kultur- und Medienkritiker. Für diese Sendung habe ich zwei längere Texte ausgewählt, einmal das Ehrenkreuz und den Text der Biberpelz. Und außerdem erzähle ich euch nur, auf was ich Interessantes gestoßen bin in Vorbereitung auf die Sendung. Aber erst nochmal ein wenig sachlich zumindest ein paar Eckpunkte zu Karl Kraus Leben und Werk. Was steht nun in Metzlers Autorenlexikon aus dem Jahr 1986 über Karl Kraus? Den Eintrag hat Ulrich Jost verfasst. Zitat: Dieser Sohn eines Papierfabrikanten aus Böhmen, der in Wien aufwuchs und sich erst von seiner jüdischen Abkunft lossagen wollte, aber nach dem Ersten Weltkrieg auch aus der katholischen Kirche wieder austrat, hatte im Elternhaus eine eher amusische Erziehung genossen. Gelernt hatte er nach dem Abitur 1892 nichts oder vielmehr nichts Attestables. Etwas Jura studiert, was ihm vielleicht bei seinen späteren Prozessen zugute kam, etwas Germanistik und Philosophie, was ihm kaum genutzt haben dürfte. Der Versuch einer Karriere als Schauspieler scheiterte trotz unbestreitbaren Talents und so entschied er sich für die Laufbahn als Journalist. Kraus gründete 1899 die Zeitschrift Die Fackel und avancierte mit ihrer immer stärker anwachsenden Verbreitung zu einer geistigen und moralischen Instanz ersten Ranges. In dem Eintrag kann man die beeindruckenden Fakten zu diesem Monumentalwerk lesen,
Karl Kraus hat die Fackel alleine herausgegeben und nicht nur das, sondern er hat auch fast alle Beiträge alleine geschrieben. Die Fackel ist zum ersten Mal am 1. April 1899 erschienen und bis Februar 1936 mit nur zwei längeren Pausen, und zwar einmal 1914 und 1933. Und fast alle Beiträge stammen von ihm selber. Das sind insgesamt 37 Jahrgänge mit 922 Nummern oder rund 18.000 Seiten. Nur in der ersten Zeit bis 1911 hat er gelegentlich fremde Beiträge angenommen und Mitarbeiter gelten lassen. Seine erklärte Absicht, die er mit der Fackel verfolgte, war die Trockenlegung des Phrasensumpfes. Der Kampf gegen die liberale Mitte der bürgerlichen Gesellschaft, ihre Unkultur und vor allem ihre Presse. Bei dem Programm bin ich ziemlich froh, dass er die Sendung jetzt nicht hören kann. Aber andererseits wird es auch gut passen, denn Hans Weigel schreibt in seiner Karl-Kraus-Biografie »Karl Kraus oder die Macht der Ohnmacht – Versuch eines Motivenberichts zur Erhellung eines vielfachen Lebenswerkes« aus dem Molden Verlag von 1968. Große Schauspieler, und Karl Kraus war ein großer Schauspieler, vermögen viel Unwahrscheinliches. Sie können kleinen Wuchses sein und auf der Bühne groß wirken. Sie können äußerlich reizlos sein und Schönheit glaubhaft machen. Sie können beschränkt sein und Klugheit darstellen, plump sein und Grazie verkörpern. Der Schauspieler Karl Kraus hat die Figur des kämpferischen Publizisten entworfen und hat sie 37 Spielzeiten lang en suite durchgehalten. Und später schreibt er, er verachtete wie jeder Schauspieler das Publikum und war wie jeder Schauspieler der Wirkung und Resonanz verfallen. Wie Karl Kraus gearbeitet hat, kann man bei Paul Schicks Rowohlt-Monographie nachlesen. Da erzählt Helene Kann, eine Freundin von Kraus, über seine Arbeitsweise. Seine erste Reaktion auf ein Ereignis, das ihm wichtig erschien, war Schweigen. Er beteiligte sich nicht an den Gesprächen, die darüber geführt wurden. Er schien sich erst alles in scharfem Durchdenken klarzumachen, bevor er sich dazu äußerte. In dieser Zeit war er wie abwesend. War die Periode des Durchdenkens vorbei, so legte er in langen Debatten seinen Standpunkt seinen Freunden vor, entkräftete Einwände und widerlegte die Gegenargumente mit überlegener Logik. Dann begann die Arbeit des Niederschreibens. Da in seinem Kopf alles schon fertig war, ging das ungemein rasch vor sich. Es folgten die Nächte der vielstündigen Arbeit am Schreibtisch. Vor der Arbeit, gewöhnlich von 10 bis 1 Uhr nachts, traf er wohl seine Freunde, aber war dabei sehr schweigsam und in sich gekehrt. Wenn man ein Thema berührte, das ihn sonst interessiert hätte, bat er, »Bitte erzähle mir jetzt nichts, ich will nicht abgelenkt werden.« Die Druckerei holte am Morgen die in der Nacht geschriebenen Blätter ab und schon am Abend lagen die Druckfahnen auf seinem Schreibtisch. An ihnen begann dann die Arbeit der Ergänzung und Vervollkommnung, die Kraus über alles liebte. Ich freue mich immer aufs Nachhausekommen, wenn die Druckfahnen auf dem Schreibtisch liegen. Seine Gewissenhaftigkeit bei der Arbeit, sein Bedürfnis, das Werk bis zur Vollkommenheit zu bringen, war unerhört. Es waren oft viele Abzüge, die er noch immer ergänzte, umarbeitete bis zur Endfassung. Von manchen seiner Schriften gab es oft 10 bis 12 Abzüge. Ich habe die teuerste Art zu arbeiten. Seine innere Anteilnahme an dem, was er geschrieben hatte, war so groß, dass er ungehemmt über den eigenen Witz laut lachen konnte, so dass er oft Angst hatte, den Nachbarn geweckt zu haben. Er schrieb alles in seiner mikroskopischen Handschrift, die nur ein Setzer der Druckerei entziffern konnte. In der Stadtbücherei gibt es eine CD, auf der Karl Kraus selbst Jacques Offenbach, Goethe, Shakespeare und Raimund liest. Als Musik für heute hätte sie also Offenbach angeboten.
Da kenne ich mich leider nicht aus, deshalb gibt es das übliche Genre. Und jetzt hören wir einen anderen Sprachkritiker, nämlich Sven Regener von Element of Crime, alle 4 Minuten. Denn ohne Sprache ist der Mensch ein Garten.

Das war ein Element of Crime mit alle vier Minuten in der Sendung aus meinem Bücherstapel, so eine klasse Geschichte. Obwohl ich Karl Kraus über die letzten Tage der Menschheit kennengelernt habe, lese ich bewusst nicht aus den letzten Tagen der Menschheit. Erstens, weil es ja sehr bedrückend ist und zweitens, weil das Helmut Qualtinger schon erledigt hat. Phrasendrescherei, Journalismus, der im Privatleben herumstöbert, die Sittlichkeitspolizei, das waren Themen von Karl Kraus. Und dazu hören wir jetzt auch einen Text, das Ehrenkreuz, aus dem Buch Die chinesische Mauer. Das Ehrenkreuz. In Österreich gibt es für junge Mädchen, die sich dem Laster in die Arme werfen, eine Klimax der Strafbarkeit. Man unterscheidet Mädchen, die sich der unbefugten Ausübung der Prostitution schuldig machen, Mädchen, die fälschlich angeben, dass sie unter sittenpolizeilicher Kontrolle stehen, und schließlich Mädchen, die zwar zur Ausübung der Prostitution, jedoch nicht zur Tragung eines Ehrenkreuzes befugt sind. Diese Einteilung wirkt auf den ersten Blick verwirrend, entspricht aber durchaus den tatsächlichen Verhältnissen. Ein Mädchen, das einem Detektiv bedenklich schien, nichts scheint einem Detektiv bedenklicher als ein Mädchen, gab an, sie stehe unter sittenpolizeilicher Kontrolle. Sie hatte sich nur einen Scherz erlaubt, aber man ging der Sache nach. Da sich ihre Angabe als unrichtig herausstellte, wurde sie wegen unbefugter Ausübung der Prostitution in polizeiliche Untersuchung gezogen. Da sich aber auch dieser Verdacht als ungerechtfertigt erwies und sich demnach herausstellte, dass sie überhaupt keine Prostitution ausübe, so erhob die Staatsanwaltschaft die Anklage wegen Falschmeldung. Das Mädchen hatte sich, wie es in der Anklage hieß, gegenüber dem Detektiv eine soziale Stellung angemaßt, die ihr nicht zukam. Sie trieb weder erlaubte noch unerlaubte Prostitution. Sie war also eine Schwindlerin. Und nur weil sie bei der Verhandlung auf die Frage des Richters, was sie sich dabei gedacht habe, die Antwort gab, nichts, entging sie der Verurteilung. Um also zu rekapitulieren. Sie hatte behauptet, sie stehe unter sittenpolizeilicher Kontrolle. Weil dies eine Unwahrheit war, wurde sie unter dem Verdachte des unsittlichen Lebenswandels in Untersuchung gezogen. Sie konnte nun zwar beweisen, dass sie nicht unsittlich genug sei, um einen unsittlichen Lebenswandel zu führen, aber sie konnte doch wieder nicht beweisen, dass sie sittlich genug sei, um unter sittenpolizeilicher Kontrolle zu stehen. So blieb nichts übrig, als sie wegen Falschmeldung anzuklagen. Wegen deren ja schließlich auch Mörder in Österreich verurteilt werden, wenn man ihnen den Mord nicht beweisen kann. Jetzt gehen wir einen Schritt weiter. Wenn ein Mädchen zur Ausübung der Prostitution befugt ist, könnte es vorkommen, dass sie es verschweigt und schwindelhafterweise angibt, sie sei zur Ausübung der Prostitution nicht befugt. Sie würde sich also einen unsittlichen Lebenswandel anmaßen, den sie nicht deshalb führt, weil sie dazu befugt ist, sondern den sie führt, wiewohl sie dazu nicht befugt ist, während sie in Wahrheit bloß befugt ist, einen unsittlichen Lebenswandel zu führen, den zu führen sie befugt ist. Solche Fälle kommen in der Praxis selten vor und die Judikatur des obersten Gerichtshofes ist schwankend. Am schwierigsten aber war der Fall, der sich kürzlich in Wiener Neustadt zugetragen hat. In einem dortigen Freudenhause lebte ein Mädchen, das zur Ausübung der Prostitution befugt ist und bisher noch keinen Anstand gehabt hat. Sie hat sich nie einen unsittlichen Lebenswandel angemaßt, den sie nicht führt. Und es ist ihr noch nicht einmal nachgewiesen worden, dass sie fälschlich angegeben hat, eine Prostitution nicht auszuüben, zu der sie befugt ist. Aber der Teufel reitet das bisher unbescholtene Mädchen und sie geht eines Abends im Salon des Hauses mit einem Militärjubiläums-Ehrenkreuz an der Brust herum.
Dadurch erregte sie bei den Gästen, ja, was glaubt man, hat sie dadurch bei den Gästen erregt? Nicht das, was man glaubt, sondern im Gegenteil. Ärgernis. Und wenn ein Freudenmädchen bei den Gästen eines Freudenhauses Ärgernis erregt, dann ist es wohl höchste Zeit, dass die Staatsanwaltschaft einschreitet. Tatsächlich wurde das Mädchen wegen einer Erregung, zu der sie nicht befugt war, angeklagt. Der erste Richter sprach sie frei. Er sagte, das Militärjubiläumsehrenkreuz sei kein Orden und das Ärgernis sei bloß ein solches Ärgernis, das von der Polizei zu ahnden sei. Damit gab er freilich zu, dass das Mädchen schuldig gewesen wäre, wenn sie etwa den Takova-Orden getragen hätte. Es liegt nun zwar auf der Hand, dass das unbefugte Tragen eines Ordens vielleicht einen Journalisten, nie aber eine Prostituierte, strafbar machen kann. In Wiener Neustadt jedoch scheint die Frauenbewegung bereits derartige Fortschritte gemacht zu haben, dass man dort beide Geschlechter in gleichem Maße der Ordensstreberei für fähig hält. Immerhin sagte der erste Richter, ein Militärjubiläumskreuz sei kein Orden. Aber der Staatsanwalt war anderer Ansicht. Er berief und das Landesgericht verurteilte die Angeklagte zu 20 Kronen Geldstrafe. Ein Militärjubiläumsehrenkreuz, sagte das Landesgericht, sei als Ehrenzeichen jedem Orden gleichzustellen. Und als besonders erschwerend nahm der Gerichtshof das Tragen des Kreuzes im Freudenhause an. Als die Angeklagte gefragt wurde, was sie sich dabei gedacht habe, gab sie zur Antwort nichts. Aber diesmal nützte die Antwort nichts. Denn eher noch dürfte sich ein anständiges Mädchen die Prostitution anmaßen, als eine Prostituierte das Ehrenkreuz. Welche Entschuldigung hatte sie? Ein Zivilist, sagte sie, habe es ihr geschenkt. Er war nobel und gab ihr das Ehrenkreuz als Schandlohn. Aber dann hätte sie es sich eben an den Strumpf stecken sollen. Das Tragen eines Ehrenkreuzes im Freudenhause steht nur dessen Gästen zu. Und wenn sie dadurch das Ärgernis der Mädchen erregen sollten, so würden sich die Mädchen einer strafbaren Handlung schuldig machen. Gibt aber ein Gast einem Mädchen statt 20 Kronen ein Ehrenkreuz, so darf sie das Ehrenkreuz nicht tragen. Oder sie muss 20 Kronen dem Gericht geben. Denn die Justiz ist eine Hure, die sich nicht blitzen lässt und selbst von der Armut den Schandlohn einhebt. Diesem Sittenbild vom Anfang des 19. Jahrhunderts ist nichts hinzuzufügen. Jetzt hören wir Hansi Lang mit seinem Sexarbeiterinnen-Austropop-Hit Fräulein Josephine.

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0: Hansi Langs Fräulein Josephine scheint auf die namensgleiche Titelheldin aus Felix Saltens Klassiker anzuspielen, und zwar nicht Bambi. In Hans Wollschlägers Karl Kraus Lesebuch habe ich dazu gelesen, dass Kraus recht gehabt hat mit seiner Vorhersage, dass Felix Saltens Name nur noch wegen der Mutzenbacher in Erinnerung ist. Vielleicht haben sie sich da beide getäuscht, vielleicht ist er uns eher wegen Bambi in Erinnerung, wenn überhaupt. Und weil man am wenigsten damit falsch machen kann, hören wir jetzt gleich den nächsten Originaltext. Einen Text aus 1910, Der Biberpelz. Mein Wiener Dasein ist jetzt wieder reicher geworden. Das ewige sich die Wand des Lebens entlang drücken, damit man auf dem Trottoir von keinem Trottel angesprochen wird, hat ein Ende. Und jeder Tag bringt neue Abenteuer. Durch all die Jahre keine Gesellschaft, kein Theater, kein Blumenkorso. Wie hält man das nur aus? Die Zufuhr der wertvollsten Eindrücke abgeschnitten und wer weiß, wie lange der innere Proviant gereicht hätte. Selbst die Katastrophen der Saison, Komet und Jagdausstellung, schienen an diesem Zustand nichts ändern zu können. Gewiss, ich will nicht verhehlen, ich erwartete mir einige Anregungen vom Weltuntergang. Wenn's aber wieder eine Niete wäre. So lebt man dahin auf dem schmalen Pfad, der von immer denselben Schreibtisch in immer dasselbe Lokal führt, wo man immer dieselben Speisen isst und immer dieselben Menschen meidet. Froher wird man nicht dabei. Die Welt rings ist bunt und man möchte sich doch an ihr reiben, um zu sehen, ob die Farbe heruntergeht. Man will nicht auf so viel verzichten, ohne zu erfahren, wie wenig man verliert. Nur einmal noch an der vollbesetzten Tafel sitzen, alle Rülpse der Lebensfreude wieder hören, die Schweißhand der Nächstenliebe drücken. Ich träumte davon und eine gütige Fee, wahrscheinlich jene, die den Operettenkomponisten die Lieder an der Wiege singt, hat mich erhört. Ich bin mittendrin, die Erde hat mich wieder. Mein Pelz ist mir gestohlen worden. Nichts hätte mich den Menschen näher bringen können als der Diebstahl meines Pelzes. Ich müsste jetzt schon mit den Mitteln eines Caracalla arbeiten, wenn ich mich ihres Umgangs erwehren wollte. Jetzt gibt's kein Zurück mehr in die Lebensflucht, jetzt heißt es in den sauren Apfel beißen und ein Menschenfreund sein. Ich habe mich lange genug verhasst gemacht, aber nun vergeben Sie mir, was Sie an mir gesündigt haben. Sie vergeben mir, sie lieben mich, sie bedauern mich, sie bewundern mich, denn es lässt sich nicht mehr verbergen. Alles leugnen hilft nichts. Mein Pelz ist mir gestohlen worden. Und in einem unbewachten Augenblick hatte mich da die Geselligkeit beim Wickel. Ich lebte still und harmlos. Ich war ein Privatmann, denn ich übte seit vielen Jahren eine literarische Tätigkeit aus. Ich hatte nicht gewusst, dass ich vor allem einen Pelz besaß. Ich schrieb Bücher, aber die Leute verstanden nur den Pelz. Ich brachte mich selbst zum Opfer und die Leute meinten den Pelz. Als ich ihn nicht mehr hatte, kam die allgemeine Anerkennung. Ich habe durch den Verlust des Pelzes die Aufmerksamkeit des Publikums gerechtfertigt, die ich durch den Besitz des Pelzes erregt hatte. Im Kaffeehaus, wo es geschah, war die erste Wirkung des entdeckten Diebstahls ein chaotisches Durcheinander, worin einige bestürzte Kaffeehausgäste zu zahlen vergaßen und in dessen Mittelpunkt ich so plötzlich geraten war, dass ich mir erst auf dem Umweg der Überlegung darüber klar werden konnte, dass ich den Pelz bestimmt nicht gestohlen hatte. Man nahm eine Haltung an, als wollte man mir die Kleider, die ich noch hatte, vom Leibe reißen. Und von allen Seiten brachen Vorwürfe wegen meiner Sorglosigkeit über mich herein. Auf diese Art schien sich die Empörung über den Dieb, der sich den Folgen seiner Handlungsweise entzogen hatte, Luft zu machen. denn mich hatte man, an mich konnte man sich halten. Und wenn ich mich, erschöpft von der Untersuchung des Falles, zurücklehnte, in der rechten geistigen Verfassung, um endlich eine Zeitung zu lesen, dann ging der Chor der Nebenmenschen an mir vorüber und rief: Nein, sowas! Ich spürte den Stachel des Vorwurfs. Zu spät sah ich ein, dass man, wenn man einen Pelz hat, auch gewisse Pflichten gegen die Welt hat. Und es blieb mir nichts übrig, als jetzt jene letzte Pflicht gegen die Welt zu erfüllen, die man noch hat, wenn man keinen Pelz mehr hat. Die Pflicht, Rede und Antwort zu stehen. Denn wenn es in solchen Fällen schon nicht mehr möglich ist, zu erfahren, wo der Pelz hingekommen ist, so muss man dem Publikum und der Polizei wenigstens darüber Auskunft geben, wo er hergekommen ist, wie viel er gekostet hat, wie viel er heute wert ist, ob der Kragen lange oder kurze Haare hatte, ob die Schlinge aus Tuch oder Leder war. Die Polizei fragt außerdem noch, ob man einen Verdacht hat. Ein Verdacht wärmt, wenn man keinen Pelz hat. Und ein Verdacht, den man hat, ist nach der Ansicht der Polizei immer eine hinreichende Entschädigung für die Gewissheit, die einem abhanden gekommen ist und die sie einem nie wieder verschaffen wird. Wozu diese Einmischung durch eine Amtshandlung? Ich hatte immer geglaubt, dass sich die Polizei um die öffentliche Sittlichkeit kümmere und nicht um Angelegenheiten des Privatlebens wie einen gestohlenen Pelz. Aber diese Neugierde. Kaum war mir der Pelz gestohlen worden, waren auch schon drei Vertreter der Polizei im Lokal, drängten sich durch die Wucherer, die meinen Tisch umstanden und ihrer Entrüstung über den Diebstahl Ausdruck gaben und fragten mich, ob ich einen Verdacht habe. Nun war auch die Nachbarschaft auf den Beinen, denn wie ein Lauffeuer hatte sich in der Großstadt das Gerücht verbreitet und zahlreiche Passanten, unter denen man unter anderem Persönlichkeiten bemerkte, die schon von ihrer Anwesenheit bei Premieren und Erdbeben bekannt sind, wohnten der Amtshandlung bei. So taktvoll und würdig sich der Pelzdiebstahl vollzogen hatte, in so marktschreierischer Weise äußerte sich das Mitgefühl des Publikums. Denn während die Pelzdiebe kein Aufsehen lieben, legen die Bankdiebe den größten Wert darauf, überall bemerkt und in den Zeitungen genannt zu werden. Hier freilich hatten sie sich einmal verrechnet, denn die Zeitungen würden auch von einem Kometen keine Notiz nehmen, wenn sein Schweif meinen Kopf berührt hätte. Aus demselben Grunde musste ich befürchten, dass sich der Chef des Sicherheitsbüros der Sache nicht ganz so energisch annehmen werde, wie er es in Fällen gewohnt ist, wo die Aussicht auf publizistische Unterstützung ihn zu einer fieberhaften Tätigkeit spornt. Natürlich lässt sich das echte fachmännische Interesse durch solche Bedenken nicht abweisen. Während mich nun die Vertreter der Behörde um Alter, Beschäftigung und Vorstrafen befragten, sprachen einige Gäste immer wieder ihr Bedauern aus, dass sie gerade nicht hingesehen hätten, als der Pelz gestohlen wurde, und vertraten die Ansicht, dass der Dieb sich einen Augenblick gewählt haben müsse, wo er sich unbeobachtet fühlte. Das Personal wurde mit Fragen bestürmt, aber der Zahlmarkeur, der Zuträger, der Piccolo und der Feuerbursch, sie alle hatten bloß einen Wunsch.
1: Wenn ich nur einmal so einen erwischen könnt, den da schlager die.
0: Ich bat, sich in Gegenwart von Kriminalbeamten nicht zu gefährlichen Drohungen hinreißen zu lassen, richtete noch an diese das Ersuchen, dafür zu sorgen, dass ich nicht vorgeladen würde, weil ich ja doch nichts anderes aussagen könnte, als dass ich keinen Pelz und keinen Verdacht habe. O und entzog mich den Ovationen der Menge, indem ich meinen Hut nahm, der noch da war, und mich zum Ausgang wandte, an der Kassiererin vorbei, welche die Hände rang. Draußen grüßten mich die Fiaker, die sich von dem Ereignis des Tages irgendwie einen besonderen Vorteil erhofften. Einer der Polizisten aber holte mich ein und machte mir den Vorschlag, mit ihm zu gehen und das Verbrecheralbum durchzusehen. Ich lehnte diesen Vorschlag ab, weil mir jede Vergleichsmöglichkeit fehle, solange ich den Dieb meines Pelzes nicht gesehen hätte. Die Polizei solle ihn erst zur Stelle schaffen, dann wäre ich gern bereit, ihn nach der Fotografie zu agnoszieren. Einer der Kellner aber behauptete plötzlich, einen Verdacht zu haben und schien entschlossen, mitzugehen. Diese Recherche hat, wie ich später erfuhr, meiner Sache nicht wesentlich genützt. Dafür aber anderweitige erfreuliche Resultate ergeben. Der Kellner soll nämlich einige frühere Stammgäste des Kaffeehauses erkannt haben. Und noch nie zuvor, heißt es, sei in einer Polizeistube eine so freudige Stimmung des Wiedersehens laut geworden. Schließlich musste man, da diese Rufe »Jössers, der Herr von Kohn« und »Nein, der Herr von Meier« nicht aufhören wollten, dem braven Burschen das Bilderbuch aus der Hand reißen. Am nächsten Tag erhielt ich eine Vorladung, der ich aber nicht Folge leistete. Immer hatte ich es bisher streng zu vermeiden gewusst, dass mir etwas gestohlen würde, denn nichts fürchte ich mehr als Unannehmlichkeiten mit der Polizei. Man hat mir auch tatsächlich nie das Geringste nachweisen können. Sollte ich jetzt wegen des einen Fehltrittes mir eine so peinliche Untersuchung auf den Hals laden? Nimmermehr. Ich stellte mich der Polizei nicht. Wenigstens war ich entschlossen, es nicht eher zu tun, als bis sie den Pelz hätte. Ich hoffte übrigens, dass sie den Fall vertuschen und mich ruhig meiner gewohnten Beschäftigung nachgehen lassen werde. Hier unterbreche ich kurz und wir hören The Clash, Police and Thieves.

The Clash, Police and Thieves, auch bei Karl Kraus in der Sendung aus meinem Bücherstapel, geht es weiter mit Dieben und der Polizei und den Wienern und seinem Verhältnis zum Schriftsteller. Wir hören weiter im Biberpelz. Als ich somit wieder ins Kaffeehaus kam und meine Leseecke aufsuchen wollte, standen einige Herren davor, die sich sonst nur fürs Trabrennen interessieren, aber diesmal eine Wette abgeschlossen hatten, ob ich den Pelz bekommen würde oder nicht. Die der Meinung waren, dass ich ihn bekommen werde, sagten, nicht werde ihn bekommen. Während die anderen, die der Meinung waren, dass ich ihn nicht bekommen werde, ein über das andere Mal riefen, ja, werde ihn bekommen. So vermochte ich die beiden Gruppen zu unterscheiden, ohne jedoch im Meritorischen eine Entscheidung treffen zu können. Ich setzte mich nieder und hörte aus dem Billardzimmer Rufe wie, echter Biber, sag ich Ihnen. Und ich sag Ihnen Nerz. Worauf ein Dritter mit einem derben Astrachan, Ihnen gesagt, in die Debatte fuhr. Ich ließ fragen, ob es die Herren störe, wenn ich Zeitung lese. Sie verneinten und gingen auf ein anderes Thema über,

in dem nämlich einer behauptete, sich noch an den Fall zu erinnern, wie dem alten Löw ein Pelz um 1000 Gulden gestohlen wurde. Und da ein anderer die Frage einwarf, welchem Löw? Und die zurechtweisende Antwort kam, na, der später in Konkurs gegangen ist. Fühlte ich, dass die Aufmerksamkeit von mir abgelenkt sei und war dessen froh. Ich nahm jene Zeitung zur Hand, die seit Jahren das Publikum dadurch zu interessieren weiß, dass sie meinen Namen nicht nennt, und suchte nach einer Notiz, in der davon die Rede wäre, dass einem Privaten ein Pelz gestohlen wurde und dass einer unserer Mitarbeiter Gelegenheit hatte, mit dem in weitesten Kreisen bekannten Dieb zu sprechen. Da trat eine fremde Dame auf mich zu, tadelte mich wegen meiner Unachtsamkeit und fragte mich, ob ich noch mit der Familie T. verkehre. Ich antwortete, dass ich mit gar niemandem verkehre und bezahlte meine Zeche. Draußen grüßten mich die Fiaker, wiesen verheißend auf ihre Wagen und riefen etwas wie »Verkühlen Sie ihn nur nicht« hinter mir. Noch habe ich aber nicht erzählt, wie sich am Tage nach der Tat das Wiedersehen mit meiner Bedienerin gestaltet hat. Sie war eigentlich schuld, denn sie hatte mir, weil wir gerade im strengsten Mai einen Schneefall gehabt hatten, zugeredet, den Pelz anzuziehen, der wintersüber beim Kürschen in Aufbewahrung gelegen war. Ich hatte mich gesträubt, denn ein unbestimmtes Gefühl sagte mir, dass bei Neuschnee die Pelzdiebe aus der Erde schießen, während die Schneeschaufler nichts zu tun bekommen, weil die Kommune die Konkurrenz des Tauwetters begünstigt. Aber wiewohl dieses schon eingetreten war, setzte die Frau ihren Willen durch und richtig eine halbe Stunde später war der Pelz gestohlen. Nun ist mir nichts peinlicher als Auseinandersetzungen über Dinge, die mit der Wirtschaft zusammenhängen. Und so hatte ich, nachdem das Unglück geschehen war, nur die eine Sorge. Wie sage ich's meiner Bedienerin? Es gab eine lebhafte Szene und ich bekam allerlei zu hören. Denn das Herz der Frauen hängt an irdischem Tand und sie können sich auch von fremdem Besitz nur schwer trennen. Während ich mich erleichtert fühlte, als ich bei Tauwetter ohne Pelz das Kaffeehaus verlassen konnte. Überhaupt hatte mich der Verlust des Pelzes kalt gelassen und was mir nahe ging, war nur der Verlust meiner Ruhe. Dass ich im Mittelpunkt der Aufmerksamkeit stand, dass ich in Wien über Nacht berühmt war und die Leute mit Fingern auf mich zeigten. »Dort geht er. Kennst ihn? Aber ja.« Biber, er hat ihn effektiv nicht gekriegt. Das härmte mich, das fraß an mir wie Motten an einem Pelz, der einem nicht gestohlen wurde. Ich beschloss, die Straße zu meiden, bis ich das Gras über die Sache wachsen hörte. Aber als ich nach einer Woche mich behutsam in das Stammlokal wagte und den Weg von hinten nahm, da trat mir die Toilettfrau entgegen und sagte, »Mir hat's furchtbar leid getan.« Da ich hineinkam, waren aller Augen auf mich und meinen Überrock gerichtet. Und da ich ihn an den Kleiderstock hängte, rief's aus einem Winkel, »Aber jetzt heißt's doppelt vorsichtig sein.« Und aus einem anderen Winkel, »Ja, durch Schaden wird man klug.« Als ein Kellner dazwischen trat und sagte, »Aber der Herr gibt ja sowieso Acht«, rief eine Stimme aus dem Spielzimmer. »Ein gebranntes Kind fürchtet das Feuer.« Der Kellner sagte, »Wenn ich nur einmal so einen erwischen könnte.« Ich zahlte sofort und nahm mir vor, das Lokal nur des Nachts zu besuchen, wenn ein anderes Publikum da wäre. Kaum hatte ich unter veränderten Umständen Platz genommen, drehte sich ein englischer Trainer zu mir herum, schob seinen Sessel vor und begann, die Arme auf die Lehne gestützt. »Einmal mir ist gestohlen eine Pferdedecke.
Ich sah, dass mein Erlebnis über das Mitteilungsbedürfnis der Wiener Bevölkerung hinaus dem internationalen Interesse entgegenkam. Ich fürchtete, dass hier die Hebung des Fremdenverkehrs ansetzen könnte. Ich schloss mich ein und zeigte mich nicht eher, als bis mir die heiße Jahreszeit jede Gedankenverbindung mit einem Pelz auszubrennen schien. Da aber musste ich erleben, dass ein Moor auf mich zutrat, der so perfekt Deutsch sprach, dass er mich fragen konnte, ob ich damals meinen Pelz wiederbekommen hätte. Ich suchte ein anderes Lokal auf, dessen Besitzer mich aber nicht nur durch seinen Gruß belästigte, sondern auch mit den Worten ansprach: Bei uns wird Ihnen das nicht passieren. Ich erkannte, dass es kein Zurück mehr gab. Denn hier war ein Wiener Problem geboren. Hier war einmal die Tatsache, die einen so plausiblen Reiz, eine so unmittelbare Popularität hatte, dass keine Rücksicht auf den Menschen, der von ihr betroffen wurde, die Leute fernhalten konnte. Hier war eine Solidarität hergestellt durch die in ihrer Einfachheit verblüffende Erkenntnis, dass das jedem von uns passieren kann. Ich war in den Ring einer Gemeinsamkeit einbezogen, die mir den Pelz bewachte, der mir gestohlen war, und die mir mit einem Blicken das Maß für einen neuen zu nehmen schien, ohne in mir zu spenden. Jetzt musste sich nur noch die Steuerbehörde für den Fall interessieren, die ja bald erhoben haben könnte, dass ich in den Verhältnissen bin, einen Pelz besessen zu haben. Ich begann, den Dieb zu beneiden. Nicht, weil er den Pelz hatte, sondern weil man ihm nicht draufgekommen war. Weil er auf freiem Fuß leben konnte, während es hinter mir "Aufhalten!" schrie und ich wie ein erwischter Bestohlener von der Dummheit eskortiert wurde. Ich beschloss, mich aus dem Privatleben zurückzuziehen. Mir war eine Hoffnung geblieben, dass es mir durch die Herausgabe eines neuen Buches gelingen werde, mich den Wienern in Vergessenheit zu bringen. Hans Wollschläger beschließt sein Karl-Kraus-Lesebuch im Surkamp Verlag mit einer Grabinschrift, die Karl Kraus verfasst hat. Wie leer ist es hier an meiner Stelle, vertan alles Streben. Nichts bleibt von mir als die Quelle, die sie nicht angegeben. Ich habe mich bemüht, mir diesbezüglich nichts zu Schulden kommen zu lassen. Mit diesem von Karl Kraus und Hans Wollschläger ausgeborgten Schluss darf ich mich verabschieden. Mit der Sendung aus meinem Bücherstapel würde mich freuen, wenn ihr im Juli wieder dabei seid. Auf Wiederhören mit einem für diese Sendung sinnbildlichen Aphorismus von Karl Kraus. Am unverständlichsten reden die Leute, denen die Sprache zu nichts anderem dient, als sich verständlich zu machen. Touché, kann ich nur sagen. Deshalb ciao mit der Sendung aus meinem Bücherstapel zu Karl Kraus mit Effa David Words. Auf Wiederhören!

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0: Hallo, wir sind die Kinder vom Bunker in der Forellenwegsiedlung.
1: Wir machen jetzt eine Radioshow für euch.
2: Ist das Thema Eis. Was ist eure Lieblingssorte?
0: Mein Lieblingseis ist Erdbeereis und Vanilleeis.
2: Okay, sehr gute Kombination. Was ist dein Lieblingseis?
3: Meine Lieblingseis ist Schokolade, ja. Zitrone und Erdbeereis.
2: Okay, und was ist dein Lieblingseis?
3: Erdbeer.
2: Okay, danke.
0: Hallo, wir machen heute, einer muss anfangen zu singen und der andere muss weiter singen. Ich bin Alicia.
1: Ich bin Emilia.
4: Ich bin Sophia.
0: Und wir drei machen das jetzt. Also Sophia fängt an bei Emilia jetzt.
1: Was soll ich singen?
4: Ja, du sollst jetzt einfach irgendwas von Cat's Eye oder so, keine Ahnung.
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0: real.
1: Okay, jetzt mach ich für Alicia.
2: Weh, du machst was von Cats Eye, weil ich kann die Texte nicht. Nee, bitte. Mach irgendwie
1: ja,
2: so.
1: Ich mach was anderes.
2: Mach was Deutsches oder so von Elif oder so.
3: Mama hat gesagt, ich bin ein Star.
2: In meiner DNA 10% Nicki Minaj.
4: Mama hat gesagt, ich bin ein Star.

0: Okay, jetzt mache ich für dich, Sophia. Ich mache extra schwer. Okay, warte. Ich kann das irgendwie nicht aussprechen, aber egal. Alamadei, as if you was the last.
1: Alamadei, as if there was no place. Alamadei, oh nein.
0: Ja, das passt, okay.

0: Jetzt mache ich für Alicia.
1: Okay.
0: Boom, boom, tick, tick.
1: Okay, ich kann irgendwie diesen Text nicht, weil da kommt kurz was Koreanisches. Ich mache einfach boom, boom, tick, tick, boom. Okay. Ja, dann mache ich jetzt nochmal was für dich. Keine Ahnung, was ich machen soll. Ich muss kurz überlegen.
2: Was
1: hands off, Gabriella. Gabriella, hands off, Gabriella. Lala.

0: Also nur weil jetzt so viele Lieder von Cats Eye kommen, ja, es kann sein, dass wir drei sehr gerne Cats Eye mögen. Kann nur sein, muss nicht sein, kann aber sein.
1: Okay, jetzt mache ich was für Alicia.
0: Okay, ich bin ready.
1: Ella des Namusavi, Nubai Prisam.
0: Den mir keiner. Irgendwie so, ich kenne das Lied schon, aber das ist irgendwie so eine komische Sprache.
1: Mexikano, Mexikano.
0: Ja, ist ja auch ein Party. Okay.

0: Meine Traumstadt. Ich wünsche mir eine Traumstadt, wo es sehr viele Fußballstadions gibt und dass es nette Leute gibt, viele Wälder, Fahrradtouren für groß und klein, dann viele große Spielplätze, auf jeden Fall ein Meer, also ein Meer. Und es ist sehr heiß dort, also warm. Und viele Schokofabriken.
1: Also, es soll richtig groß sein. Also irgendwelche amerikanische Märkte, die richtig berühmt sind. Und gutes Essen. Am meisten Target. Und dass man viele so Outdoor-Spielplätze gibt. So nicht nur Duld, sondern mehr, also so wie der Prater. Bunter und so Pastellfarben oder so.
2: Oh nein.
1: Und die Häuser sollen. Es dürfen keine Wohnungen sein, sondern jeder hat ein Haus. So wie die Amerikaner. Und dass es so einen Schulbus gibt, dass Kinder mit dem Schulbus so zur Schule oder nach Hause fahren können. Und ja.
3: Bessere Fußballplätze und mehr Hochhäuser, weil die cool aussehen und sonst passt eigentlich alles super in Salzburg. Eigentlich gefällt es mir hier eh. Man bräuchte einfach mehr Parks, aber darum wird sich eh gekümmert. Vielleicht mehr Basketballplätze, weil es gibt nicht so viele Basketballplätze. Und halt, ja, mehr Fußballplätze. Mehr fällt mir nicht ein irgendwie. Das wäre so eine perfekte Stadt.
4: Eine Stadt, in der alles friedlich ist, wo die Menschen einfach generell gechillt sind und keiner etwas gegen den anderen sagt. Mit einem Baumhaus, da wo nur Mädchen rein dürfen, um ihre Probleme zu besprechen, wo es einfach generell keine gewalttätigen Menschen oder gewalttätige Männer gibt, die Frauen runtermachen oder gar verprügeln. Das wollen wir nicht. Mit einem Bikepark, der in einem Wald geht, da wo einfach alles schön friedlich ist in dieser Stadt, wo die Menschen alle generell zusammenhalten und wo es keinen Krieg gibt und keine Negativität.
2: Meine Traumstadt ist Tokyo Drift, weil da gibt es den McNissan Skyline und da gibt es richtig viele Villas und dann kann ich da Chinesisch sprechen und dann kann ich da in den Wald gehen und Füchse suchen. Und danke, tschüss!

0: Wir reden über Cathay und Stray Kids.
1: Also Stray Kids ist eine Jungsband.
0: Und Cathay eine Mädchenband.
1: Also es sind insgesamt in Stray Kids 8 Mitglieder. Und es war früher ein 9. dabei, aber er hat aufgehört, weil er sich nicht so wohl gefühlt hat. Der richtige Grund ist noch nicht veröffentlicht.
0: Ja, und bei Cathay, da sind 6 Mitglieder. Es waren früher viel mehr, aber irgendwie sind fast alle verschwunden. Keine Ahnung. Also sie sind halt schon noch da, jeder weiß, wo sie sind. Halt nur, irgendwer hat sie rausgeschmissen. Keine Ahnung.
1: Also bei Stray Kids gibt's ein Bandglied, das ist Bangtan. Und ich mag am meisten persönlich Felix. Und bei der Band gibt es so Tiere, die haben alle so eigene Tiere. Zum Beispiel Felix hat eine Ente, Bangtan hat einen Wolf. Und die sind halt irgendwie so, sie singen halt Englisch, aber Bangtan, der Glieder, und mein Lieblings-Felix kommen aus Australien, aber sie singen trotzdem Englisch. Und ja, die restlichen kommen aus so Korea eigentlich auch so bisher.
0: Ja, bei mir in Cathay kommen auch fast alle aus Korea. Und mein Lieblings von Cathay ist Daniela und Lara. Yunjae ist auch ganz cool. Und mein Lieblingslied ist Pinky Up, Touch und Nali. Es gibt wirklich mehrere Lieder, die haben alles performt und so und die tanzen wirklich schnell, also es ist halt nicht so gut nachzumachen.
1: Also bei Stray Kids, die tanzen auch wirklich richtig schnell und bei manchen Liedern wirklich kann man das nicht nachmachen, weil man das nicht sieht. Und eine andere aus einer Mädchenband, nicht von Cathay, sondern von so einer anderen, die auch schnell tanzen, hat mal mit Felix zu einem Lied getanzt. Also ich mag gern das Album Do It und generell auch das Lied. Und sie haben einmal bei so einem Wettbewerb gewonnen, aber ich weiß leider nicht mehr, wie der heißt und wann der war. Aber ich weiß, sie haben wegen einem Lied gewonnen, wo so viele gedacht haben, dass sie verlieren werden.
0: Bei Cathay, da sind wirklich einige, die fast immer in der Hauptrolle sind. Und ein paar, die nicht so viel in der Hauptrolle sind. Und es gibt da wirklich viele. Es kommen alle aus Korea, sie singen Englisch und ein bisschen Koreanisch. Und ja, es gibt auch von verschiedene Lieder, sie performen alles nochmal, die schauen sich alles an, die tänzen und ja.
1: Also Stray Kids ist ja eine Band und sie singt natürlich, aber sie haben auch so einen Kanal, da machen sie auch so Videos, zum Beispiel Felix und Bangtan haben mal zusammen, Felix und Bangtan mag ich am meisten, aber Felix am allermeisten, und die haben mal zusammen Uno gespielt und es war so lustig, also man kann sich das Video auch immer noch anschauen und das war wirklich das lustigste Video, was ich in meinem Leben je gesehen habe. Und die machen auch so andere Videos, zum Beispiel, wo sie sagen, der und der hat jetzt seine Haare gefärbt. Und wirklich einer, ich glaube, ich weiß nicht mehr wer, aber einer färbt seine Haare wirklich so oft. Also bei einem Konzert hat der orange, dann hat er wieder weiß, dann hat er doch wieder schwarz, dann doch wieder blau.
0: Bei Cathay ist es so, da hat sich eine nur einmal die Haare gefärbt, das war die Yunjae, sie hatte braune Haare und jetzt hat sie blonde.
1: Und ja, das waren Cathay und Stray Kids.
2: Und das war's. Ich hoffe, es hat gefallen.
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0: Ciao. Wir waren die Kinder vom Bunker in der Forellenwegsiedlung.
1: Das war unsere Radioshow.
0: Im Sommer 2026. Bye.

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5: So, ein herzliches Servus zu einer weiteren Ausgabe der Sportschau mit Lokalsport aus Salzburg für Salzburg auf der Radiofabrik. Ja, unsere Hauptthemen sind natürlich die Fußball-WM, wo es schon die eine oder andere durchaus interessante Überraschung gab. Natürlich gibt es auch abseits der Fußball-WM jede Menge interessanter Spiele, und zwar im Fußballunterhaus, das ebenso ein Thema sein wird wie der aktuell in Leogang stattfindende Mountainbike-Weltcup, wo es auch aus Salzburger Sicht Erfreuliches zu vermelden gibt. Was es ist, das erfahren wir etwas später, und wir starten musikalisch mit Teenage Queen von Pussycat. Am Mikrofon begrüßt euch euer Sportreporter Markus Dorn. Musik.

Lustigkeit mit Teenage Queenie. Wir schauen auf die Uhr, es ist 11 Uhr und 4 Minuten und wir kommen zur Fußball-WM, die ja bereits am kommenden Donnerstag begonnen hat. Erste Ergebnisse gibt es natürlich auch schon. Das Auftakt- und Eröffnungsspiel Mexiko gegen Südafrika endete mit 2:0 und das Republik Korea gewann mit 2:1 gegen Tschechien und Kanada drängte sich von Bosnien-Herzegowina mit 1:1 unentschieden. Auch der zweite Gastgeber, die USA, war mit 4:1 gegen Paraguay erfolgreich und Katar erreichte gegen die Schweiz ein 1:1 unentschieden. Weiter geht es mit den heutigen Spielen, die heute in der Früh mitteleuropäischer Zeit stattfanden. Brasilien trennte sich mit 1:1 von Mexiko, eigentlich insofern eine Überraschung, da ja Brasilien zu den Favoriten für dieses Turnier zählt. Haiti verlor gegen Schottland mit 0:1 und jetzt kommt die größte Überraschung aus meiner Sicht. Die Australier gewannen gegen die Türkei mit 2:0 und heute Abend um 19 Uhr geht es weiter mit den Spielen Deutschland gegen Curacao. Die Niederlande spielt um 22 Uhr mitteleuropäischer Zeit gegen Japan und morgen um 1 Uhr mitteleuropäischer Zeit gibt es dann das Spiel Elfenbeinküste gegen Ecuador zu sehen. Um 4 Uhr mitteleuropäischer Zeit gibt es dann morgen Schweden gegen Tunesien und Spanien gegen Kap Verde spielt morgen um 18 Uhr und um 21 Uhr. Dann Belgien gegen Ägypten. Wie gesagt, beide Spiele jeweils in mitteleuropäischer Sommerzeit. Soweit also das Wichtigste zur Fußball-WM und wir machen gleich weiter mit Paul Young und Love to the Common People.

Paul Young mit Love to the Common People. Wir schauen auf die Uhr, es ist 11.09 Uhr und noch einmal kommen wir zur Fußball-WM, bei der ja, ihr wisst, auch Österreich erfreulicherweise dabei ist. Und für alle, die das Spiel gegen Jordanien sehen wollen, heißt es am kommenden Mittwoch früh aufstehen, 6 Uhr mit europäischer Sommerzeit gegen Jordanien und das zweite Spiel geht gleich gegen den amtierenden Weltmeister Argentinien in Dallas. Spielbeginn um 19 Uhr im dortigen Dallas-Stadion in Dallas. Das dritte und letzte Spiel in der Gruppenphase findet dann gegen Algerien statt und zwar am Sonntag, den 28. Juni um 4 Uhr in der Früh mitteleuropäischer Zeit. Ja, durch die Zeitverschiebungen kommen derartige Zeiten zusammen. Und ja, wie es je nachdem es ausgegangen ist, das gibt natürlich weitere Planungen. Wir drücken natürlich dem österreichischen Fußballnationalteam die Daumen und machen gleich weiter mit Let the Dream Come True, DJ Bobo. Und ja, vielleicht wird ja auch der Traum eines WM-Märchens wahr. Wir drücken diesbezüglich ganz fest die Daumen. Nada.

Flotte Musik in einer Sportschau mit Lokalsport aus Salzburg für Salzburg auf der Radiofabrik. Und wir kommen jetzt hinunter ins Fußballunterhaus, abseits von der WM, denn auch dort wurde fleißig Fußball gespielt. Ich beginne mit der Regionalliga West, bei der sich der PSK mit einem 3:7 aus der Regionalliga West verabschiedete. Ihr wisst ja, die Platznutzungsrechte wurden entzogen und ja, erspart mir bitte einfach dazu einen Kommentar. Es ist so, dass jeder Kommentar dazu überflüssig ist. Wir wissen, deswegen sind wahrscheinlich mehrere hundert Nachwuchskicker auf der Straße. Danke auf jeden Fall an die Verantwortlichen für nichts. Ihr seid echt super und ihr solltet euch ja schämen. Wir machen gleich weiter mit dem Spiel Kitzbühel gegen Seekirchen, das die Seekirchener mit 1:4 verloren. Und auch der TSV St. Johann musste sich auswärts gegen Lustenau mit 1:3 geschlagen geben. Erfreuliches gibt es dafür vom FC Pinzgau Saalfelden 2:1 gegen den FC Dornbirn und der SV Walskrönau besiegte den SVG Reichenau mit 3:1. Eine Niederlage gab es für den SV Kuchl mit 0:3 auswärts gegen den SC Imst. Weiter geht es in der Salzburger Liga und auch da wurde eine komplette Runde gespielt. Der SV Antaring trennte sich vom TSV Nürnberg mit 2:2 unentschieden. Krödig gewinnt gegen Buch mit 3:0. Bramberg verliert gegen Sitzenheim mit 3:6 und UFC Hallein gegen OSK Anif 8:3. Die weiteren Ergebnisse: Hendorf gegen Birmos 1:1 und Eugendorf besiegt den UFV Talgau mit 3:0. Weiter geht es in der ersten Landesliga. Und auch da setzte sich der SV Salzburg gegen Mittersil mit 3:1 durch. Mühlbach im Pinzgau gewinnt gegen den ATSV Salzburg mit 2:0. Darmstadt FC Bergheim 1:0 und die Seekirchen Juniors waren gegen St. Michael mit 3:0 erfolgreich. Berndorf gewann mit 5:0 gegen Pfeilwerfen. Elixhausen mit 8:4 gegen Altmark und der SV Koppel verliert mit 1:4 gegen den SC Golling. Als nächstes darf ich euch Peter Andre mit Mysterious Girl ankündigen.

Ja, es geht ja flott weiter mit den Sportergebnissen hier aus unserem Sendegebiet und der zweiten Landesliga Nord, die folgende Ergebnisse brachte: Nussdorf am Haunsberg gegen Bleinfeld 4:1, Hallen Juniors USV Fuschl torlos 0:0, USK Gneis USK Hof 0:4 und Köstendorf gegen Strobel 1:2, aber sie gegen St. Kollmann 4:2 und Marze Oberalm 2:5. Wir kommen daher gleich weiter in die erste Klasse Nord, wo wir noch aktuelle Ergebnisse, ja, auch nicht mehr gerade die aktuellsten Ergebnisse haben. Und ja, das war's auch vom Fußball. Wir machen gleich weiter mit dem nächsten Titel: Albano und Romina Bauer und Sempre Sempre.

Alban und Minderbauer mit Simple Simple. Wir schauen auf die Uhr, es ist 11.25 Uhr. Wir gleich beim italienischsprachigen Wechseln, aber in die Schweiz. Nella Martinetti mit Bella Musica ist der nächste Titel, den wir hören werden.

Ja, Musica Bella Dalia. Das war Dante Aguirre von Raffaella Cara. Wir schauen auf die Uhr. Jetzt kommt 11:31 Uhr. Jetzt kommt noch Captain Hollywood Project mit Find Another Way. Und dann kommen wir zur aktuellen Mountainbike-Weltcup in Leogang.

Die Village People mit YMCA. Wir schauen auf die Uhr, es ist 11.40 Uhr. Wir kommen zum aktuell in Leogang stattfinden Mountainbike Weltcup und da beginne ich mit dem Cross Country Short Track der Damen Elite. Da gibt es schon ein Endergebnis und die Schweizerin Sina Frey gewann vor der Schwedin Jenny Rieswitz und ihrer Landsfrau Kelle Alexandra ebenfalls aus der Schweiz. Beste Österreicherin wurde auf Platz 19 Laura Steger und damit gleich weiter zu den Herren. Cross Country Short Track, hier hat der Däne Simon Andrea Ersson vor dem Schweizer Filippo Colombo und der Franzosen Luca Martin gewonnen und auch hier müssen wir relativ weit hinunterschauen, um den besten Österreicher zu finden. Auf Platz 27 Maximilian Vöderl. Weiter geht es mit der Downhill-Final der Junioren. Gewonnen hatten die Neuseeländer Jonte Williamson vor seinem Landsmann Malik Bordwink und Kasmar Hickmann aus Villern. Und auch hier sind keine Österreicher unter den Top 20. Besser sieht es dabei den Damen aus, denn da setzte sich die Österreicherin Lina Frehner vor der Amerikanerin Aletta Ostgard und der Dänin Marie-Rosa Jensen durch. Und wir schauen noch zum Downhill-Finale der Männer in der Elite. Hier hat der Kanadier Finn Illes gewonnen. Platz 2 ging an den Franzosen Amaury Perron und den deutschen Platz 3 Henry Kiefer. Platz 15 ging an den besten Österreicher und zwar Andreas Kolb. Und damit kommen wir auch gleich zu den Damen, wo es aus Salzburger Sicht Erfreuliches zu vermelden gibt. Valentina Höll gewann, nämlich den Downhill-Finale der Damen vor der Französin Marin Cabrero und der US-Amerikanerin Anna Newkirk. Und ja, wir gratulieren auf diesem Weg recht herzlich. Bei uns geht es jetzt weiter mit Must Buy mit Feel the Heat of the Night.

0: Was jetzt mit Popgoes der Welt? Wir schauen auf die Uhr, es ist 11.50 Uhr und mit diesem Lied sind wir auch schon wieder fast am Ende dieser Ausgabe der Sportschau angelangt. Ich bedanke mich bei euch fürs Zuhören, wünsche noch gute Unterhaltung und weise darauf hin, dass es ab 12 Uhr mit meiner Kollegin Edith Schiller und ihrer Sonntagsmelodie weitergeht. Mich hört ihr wieder morgen ab 6.06 Uhr mit dem Frühstückssonne. In diesem Sinne, einen schönen verbleibenden Sonntag noch. Macht es gut, Servus, bis zum nächsten Mal. Und falls ihr heute noch Fußball schaut, viel Spaß und eurer Mannschaft einen vollen Erfolg. Macht es gut, Servus, bis zum nächsten Mal.
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Einen wunderschönen Sonntag allen unseren Operettenfreunden und natürlich auch allen, die es noch werden wollen. Wir melden uns wieder mit einem dicken Geschichtsbuch und natürlich mit viel, viel Musik. Musik, die vor vielen Jahren geschrieben wurde und die auf Schellack, Vinyl, Tonband oder CD verewigt wurde. Wenn auch die Meister der Operette leider schon verstorben sind, ihre Werke sind noch lange nicht tot. Was oft tot gesagt wird, ist am allerwenigsten umzubringen und dies trifft sicherlich auch auf das Genre Operette zu. Wir suchen heute also wieder nach bezaubernden Melodien, die schon viele Generationen an Musikliebhabern in ihren Bann gezogen haben. Wir beginnen heute einmal wieder mit Musik aus Wien. Wenn es jetzt darum ginge, den wohl wienerischsten aller Operettenkomponisten zu finden, dann gibt es wohl nur eine Antwort auf diese Frage. Es ist der Name Edmund Eisler. Kein anderer hat so viel Wiener Lokalkolorit in seine Bühnenwerke gepackt wie dieser Musiker, der im Jahr 1874 in der Telemanngasse in Wien-Hernals geboren wurde. Mehr als 60 Operetten hat Edmund Eisler zu Papier gebracht und sie alle tragen eine typisch wienerische Note. Exotische, weit entfernte Schauplätze wird man in seinen Stücken kaum finden. Oft vertonte er regionale Volksstücke und seine Operettenhelden trieben sich lieber beim Heurigen in Nussdorf oder im Prater herum. Entsprechend dazu auch seine Kompositionen. Manches klingt nach Schrammelmusik, anderes wiederum nach typischem Wiener Walzer. Wenn wir nun unsere erste Schallplatte auflegen, gibt's auch einige Walzermelodien zu entdecken. Motive aus der Operette »Ein Tag im Paradies im Walzertakt«, dargeboten vom Wiener Johann Strauss Orchester, dirigiert von Max Schönherr.

Ein Tag im Paradies, eine Operette von Edmund Eisler. Als dieses Werk im Jahr 1913 am Wiener Bürgertheater uraufgeführt wurde, spielte Louis Treumann die Hauptrolle. Das war ja jener Sänger, der als allererster Danilo in Lehers Lustiger Witwe in die Operettengeschichte eingegangen ist. Auch während des Ersten Weltkrieges war Edmund Eisler alles andere als untätig. Allein in diesen 4 Jahren schrieb er 9 abendfüllende Bühnenwerke. Erst um 1920 wurde es etwas ruhiger um den gefeierten Hauskomponisten des Wiener Bürgertheaters. Da gelangte die wienerisch-bürgerliche Linie etwas ins Hintertreffen. Gefragt waren nun groß angelegte Revuen, neue Tanzrhythmen und exotische Operettenschauplätze. Eine Ausnahme war da die Goldene Meisterin. Sie wurde nach der Uraufführung im Jahr 1927 viele 100 Male gespielt. Erst am Theater an der Wien, dann am Bürgertheater und auch an vielen ausländischen Operettenbühnen.

Mirjana Irosch und Peter Minnich in der Goldenen Meisterin. Edmund Eisler war der Sohn eines Kaufmannes und wäre es nach seinem Vater gegangen, so wäre er Ingenieur geworden. Doch der Mundi machte Bekanntschaft mit Leo Fall und der brachte ihn auf die Idee, Musik zu studieren. Sicherlich ein guter Entschluss, denn angeblich war Edmunds Schulzeit ohnehin nicht besonders ruhmreich. Am Konservatorium sah die Sache dann ganz anders aus. Hier beendete er sein Studium mit Auszeichnung. Um 1910 war der kleingewachsene Musiker mit dem mächtigen Rauschebart ein berühmter Mann in Wien. Der ganz große internationale Erfolg blieb aber aus. Vielleicht lag es ja an der allzu intensiven wienerischen Färbung seiner Werke. Wer das internationale Flair der großen weiten Welt haben wollte, der vermisste dieses in Eislers volkstümlichen Operetten. In Wien hingegen spielte man vor und während des Ersten Weltkrieges meist gleich mehrere Werke gleichzeitig an den verschiedensten Theatern. Es waren tausende Vorstellungen, die von den Wienern dann frenetisch bejubelt wurden. Warum von der einstigen Popularität dieser Werke nicht mehr viel übrig geblieben ist, ist für mich nicht nachvollziehbar. Die Musik ist auf jeden Fall ansprechend und trotzdem setzt heutzutage kein Theaterdirektor mehr eine Eisler-Operette auf den Spielplan. Liegt es an den Textbüchern oder einfach an der Tatsache, dass man immer nur dieselben ganz bekannten Werke spielen will? Ich glaube, dass da eher Zweiteres der Fall ist. Ich erinnere mich zum Beispiel noch gut an folgendes Lied, das vor einigen Jahrzehnten während meiner Kindheit immer in den Radiowunschkonzerten gespielt wurde.

Die Kirschen im Nachbarsgarten soll man besser in Ruhe lassen, denn sonst kann es unter Umständen Ärger geben. Das war das Kirschenlied aus der Operette Pufferl. Während viele seiner Musikerkollegen auch in anderen Ländern ihr Glück versuchten, hat Edmund Eisler seiner Heimatstadt lebenslang die Treue gehalten. Dies ging so weit, dass ihn nicht einmal die Judenverfolgungen während der NS-Zeit von dort wegbringen konnten. Lieber in der Heimat sterben, als in der Fremde zu leben, war seine Devise, und so weigerte er sich auch, in Emigration zu gehen. Trotz vieler Schwierigkeiten hat der heimatverbundene Wiener die NS-Zeit überlebt. Umgebracht hat ihn schließlich das, wofür er ein Leben lang gearbeitet hatte, nämlich die Operettenbühne. Im Jahr 1949 stürzte er bei Proben so unglücklich von der Bühne, dass er an den Folgen dieses Sturzes verstarb. Aus den vielen 100 Melodien, die uns Edmund Eisler hinterlassen hat, haben wir nun noch einen zweiten Ausschnitt aus der Goldenen Meisterin herausgesucht. Hier kommt Mariana Jirosch, begleitet vom Orchester der Wiener Volksoper.

Mirjana Irosch als Goldschmiedemeisterin Margarete in der Goldenen Meisterin von Edmund Eisler. Sicherlich haben Sie die Hauptmelodie des eben gespielten Liedes jetzt noch im Ohr, deshalb legen wir zum Vergleich noch eine Komposition von Franz Lehár auf. Gleich sind die Refrains der beiden Arien nicht, aber ähnlich sind sie schon. Vergleichen Sie doch jetzt einmal selbst. Die schöne Sopranstimme, die wir nun gleich hören werden, gehört zu Maria Tiboldi.

Vielleicht reiner Zufall. Ein paar Takte der beiden eben gespielten Arien weisen doch einige Ähnlichkeiten auf. Das Lied der Margarete aus der Goldenen Meisterin von Edmund Eisler und das Lied der Anna Elisa aus Paganini von Franz Leha. Welche der beiden Operetten vorher bestanden hat, verraten wir Ihnen jetzt auch noch. Es war Lehas Paganini mit dem Uraufführungsdatum 30. Oktober 1925 am Wiener Johann Strauss Theater. Der internationale Erfolg dieses Werkes stellte sich aber erst ein Vierteljahr später in Berlin ein, als Richard Tauber die Hauptrolle sang. Nach Franz Leha, der ja zu den meistgespielten Operettenkomponisten zählt, nun zu einem Musiker, dessen Name schon lange aus dem Gedächtnis der Leute verschwunden ist. Denn wer erinnert sich noch an jenen Josef Rixner, der am 1. Mai 1902 in München geboren wurde? Sicherlich lässt er sich nicht eindeutig in die Schublade für das Fach Operette stecken, denn ein Großteil seiner Werke bewegt sich irgendwo im Graubereich in Richtung Unterhaltungsmusik. Josef Rixner schrieb zahlreiche Orchesterwerke, Blasmusikstücke, Revuen und überarbeitete bereits bestehende Operetten. So hat er beispielsweise der leichten Kavallerie von Franz von Suppé ein neues Kleid verpasst oder auch dem armen Jonathan von Karl Millöcker. Diese Neubearbeitungen haben sofort zahlreiche Unterhaltungsorchester aufgegriffen. Es entstanden flotte Tanzrhythmen ganz im Stil der damaligen Zeit. Wenn wir jetzt die folgende Platte mit dem Orchester Barnabas von Gezi auflegen, denkt man sicherlich sofort an die Tanzmusik der 30er Jahre, wahrscheinlich aber nicht an eine Operette von Karl Millöcker. Eine solche diente aber als musikalische Vorlage für das folgende Musikstück. Komm zu mir heut Nacht. Das Orchester Barnabas von Gezi.

Das Orchester Barnabas von Goethe in den 30er Jahren sowie Karl Grell mit seinem Wiener Solistenorchester im Jahr 1961. Beide spielten sie Werke des Münchner Komponisten Josef Rixner. Komm zu mir heut Nacht, eine Bearbeitung einer Melodie aus der Operette Der arme Jonathan von Karl Millöcker und anschließend noch ein Tango, der den Titel Blauer Himmel trägt. Josef Rixner hat sich das Komponieren weitgehend selbst beigebracht und außerdem spielte er noch Violine, Bratsche und Klavier. Anfang der 30er Jahre ging er als Komponist und Dirigent nach Berlin. Dort brachte er im Jahr 1942 dann seine Operette Der Vagabund von Wien heraus. Aus diesem heute schon vergessenen Werk wird uns nun Rita Streich einen Ausschnitt singen.

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Ein Ausschnitt aus der Operette Der Vagabund von Wien von Josef Rixner, uraufgeführt im Jahr 1942. Das Jahr 1942 brachte den Berlinern dann noch eine weitere Operettenpremiere, nämlich die Hochzeitsnacht im Paradies. Dieses Werk des Schweizer Musikers Friedrich Schröder ist den Operettenliebhabern auch heute noch vertraut und viele Musikstücke haben als Schlager dann sozusagen ein Eigenleben entwickelt. Friedrich Schröder war Kapellmeister am Berliner Metropoltheater und bereits in den 30er Jahren ein überaus erfolgreicher Mann, was Schlager und Filmmusik betraf. Anfang der 40er Jahre legten ihm nun die Librettisten Heinz Hentschke und Günter Schwenn ein Textbuch für eine Operette vor. Friedrich Schröder machte sich an die Arbeit und dieser erste Operettenversuch war zugleich auch der größte. Der Premiere mit Johannes Heesters am Metropoltheater folgten noch hunderte weitere Vorstellungen. Der Uraufführungsdarsteller Johannes Heesters ist von der Hochzeitsnacht im Paradies dann zeitlebens nicht mehr weggekommen. Er spielte in Verfilmungen dieses Werkes mit und nahm auch Schallplatten auf. Da haben wir beispielsweise eine Platte aus dem Jahr 1966 gefunden, mit Margit Schramm als Gesangspartnerin.

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Hochzeitsnacht im Paradies. Die erste und zugleich auch erfolgreichste Operette des Metropolkapellmeisters Friedrich Schröder. Margit Schramm und Johannes Hesters haben uns da einige Melodien aus dieser Operette gesungen. Und diese schwungvollen, fröhlichen Melodien waren auch schon wieder der musikalische Schlusspunkt unserer heutigen Sendung. Unter dem Motto »Die ganze Welt ist himmelblau« hörten Sie Operettenmelodien am Sonntag. Die nächste Ausgabe dieser Sendereihe gibt's dann wie gewohnt heute in 2 Wochen. Ich hoffe aber, dass Sie auch am kommenden Sonntag wieder mit dabei sein werden. Da spielen wir dann alte Schlager, Film-, Tanz- und Unterhaltungsmusik in unserer Sonntagsmelodiesendung. Bis dahin werden wir wieder in unserem Archiv nach vergessenen musikalischen Schätzen kramen und nachlesen, was man über die alten Aufnahmen Interessantes erfahren kann. Für heute bedanke ich mich fürs Zuhören. Wir wünschen noch eine schöne Woche und auf ein Wiederhören am nächsten Sonntag. Freut sich Ihre Edith Schiller.

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7: Papa Wemba, der Weltmusikstar und Ikone der afrikanischen Musik, ist tot. Die Meldung erreichte uns am Sonntag, den 24. April, gegen Mittag wie eine Bombe. In seiner Heimat, die Demokratische Republik Kongo, und bei seinen Fans weltweit sitzt der Schock nach wie vor tief in den Knochen. Wemba, der König des Rumba-Rhythmus, hat uns für immer verlassen. Wer war eigentlich Papa Wemba? Woher stammt eigentlich der Rumba? Und was hat er zu bedeuten? Wie ist Papa Wemba zur Musik gekommen? Was hat er für ein Werk nachgelassen? Dies und mehr in wenigen Minuten.

0: Wer war eigentlich Papa Wemba? Geboren am 14. Juni 1949, Jules Shungu Wemba Dio Pene Kikumba, besser bekannt unter seinem Künstlernamen Papa Wemba, war ein Sänger, Komponist und Musiker aus der Demokratischen Republik Kongo. Sein Vater war Soldat und seine Mutter eine professionelle Klageweib. Der Weltmusikstar Papa Wemba ist an diesem 24. April 2016 in Abidjan, Elfenbeinküste, mitten eines Konzertes auf der Bühne ums Leben gekommen. Papa Wemba trug zahlreiche Spitznamen wie Kuruyaka, Vieux Bokul, Le Rossignol du Kasai, Vieux Musée, Fulangenge, Jeune Premier und so weiter. Einer seiner Beinamen war Le Roi de la Rumba Congolaise, also König der kongolesischen Rumba. Ende der 70er Jahre musizierte er zusammen mit dem berühmten Trompeter Manu Dibango. Wemba hat Afrika mit seiner Musik geprägt und sich international durchgesetzt. Neben der Rumba ist es ihm gelungen, seine Musik mit verschiedenen Weltrhythmen wie Makossa, Zoblazo, Salsa, Bolero, Rumba, Rap, Zouk oder Funk zu kombinieren. Wir haben uns in Verbindung mit Yves Mawisa in Kinshasa, die Hauptstadt der Demokratischen Republik Kongo, gesetzt. Yves schildert uns die Atmosphäre in Kinshasa und erzählt, was von Papa Wemba in Erinnerung bleiben wird.
1: Il était un grand artiste. C'était comme on dirait le motivateur des motivés pour les jeunes musiciens. Et il était, c'était l'icône de la musique. C'était
0: er l'icône de la musique eine große Künstler de l'Afrique. Und die Ikone der Musik Afrikas.
1: C'était le roi de la rumba, comme on l'appelait.
0: Der König des Rumba.
1: Il était, en tout cas, incomparable.
0: C'était
1: le seul artiste congolais qui faisait toute la musique, toutes sortes de musiques différentes et qui se retrouvait. Il savait imposer la langue quinoise, donc le mandala, dans tous les rythmes de musique dans le monde.
2: Ok. Quelle a été la réaction de la population à l'annonce de la mort de Papa Wemba?
0: Wie reagiert die Bevölkerung an die Meldung seines Todes? Das war ein Schock. An diesem Sonntag war es, als ob
1: Kinshasa
0: stehen geblieben
1: war. Es war wie eine Ville morte.
0: Kinshasa
1: war vraiment un deuil qu'on n'oubliera jamais. C'est une personne qu'on n'oubliera jamais.
2: Donc le choc était profond.
1: Trop fort. Et nous avons fait 3 jours de deuil. Donc allez-y comprendre.
0: Le choc war tief.
1: On a perdu vraiment un monument.
0: Getrauert.
2: Alors, quel honneur a rendu le gouvernement et les musiciens, les père musicien donc de Papa Wemba. Quel honneur ils lui ont rendu?
1: Ils lui ont rendu. Nous avons fait presque 2 semaines de deuil. 2 semaines de deuil et de ces 2 semaines, en tout cas, il y a eu prestation de concert chaque jour. Chaque jour. Et chaque artiste a joué. Et il y avait même sa vieille équipe, sa plus vieille équipe. En tout cas, tous ces artistes musiciens de génération en génération qui venaient de partout dans le monde, qui sont venus pour lui. Donc, c'était vraiment... C'était une joie pour ceux qui n'avaient jamais vu ces anciens artistes.
0: Das war eine große Freude
1: et pour
0: für
1: eux,
0: die Leute,
1: c'était un choc. Et ils l'ont vraiment bien honoré. Ils l'ont vraiment glorifié. Le gouvernement a vraiment pris le deuil en main. Et c'était vraiment une fierté. Ça a été une réussite. Vraiment une réussite. Donc, pour moi, cette fois-là, ils n'ont pas pris ça politiquement.
2: Donc, un deuil, et des funérailles dignes à la hauteur
1: de la disparue. À la hauteur de la personne.
2: Oui.
0: Die Trauer war zu Ehre der Persönlichkeit Papa Wemba. Wir haben die Musikerin
3: Viola Renn. Ja, ich bin ganz, ganz traurig. Ich bin sehr traurig, dass Papa Wemba uns verlassen hat. Und für mich war er eine der schönsten Stimmen Afrikas. Und er ist ziemlich früh von uns weggegangen. Das macht mir natürlich sehr traurig.
2: Sie sind aus Kamerun und selbst Sängerin. Hatten Sie dann also die Möglichkeit, mal auf die Bühne mit ihm aufzutreten?
3: Leider noch nicht. Ich hätte mir das wirklich sehr gewünscht. Ich wollte schon, dass sie einmal mit ihm auch ein Projekt zusammen mache. Aber es ist leider nicht zustande gekommen, es ist nie dazu gekommen.
2: Papa Wemba hat zahlreiche Musiker gebildet. Ja, unter anderem hat er dann also auch mit Manu Dibango gearbeitet.
3: Ja.
2: Ihr Kommentar dazu?
3: Ja, der Papa Wemba war ein ganz großer Musiker. Für uns ist er, Afrika hat jetzt wirklich etwas verloren. Ja, der Manu Dibango und er haben sehr viele Sachen gemacht, sehr viel zusammengearbeitet und ja, wir sind einfach traurig. Mhm. Für mich ist es jetzt schwer, irgendwas zu sagen, weil ich finde einfach keine Wörter, keine Worte dafür.
2: Sie sind aus Kamerun. Wissen Sie, wie die Lage momentan bzw. die Reaktion der Bevölkerung in Kamerun über den Tod von Papa Wemba?
3: Also ich bin zurzeit nicht in Kamerun, ich bin zurzeit jetzt nicht in Kamerun, aber ich weiß nur, dass wir in Kamerun, wir sind alles mit der Musik von Papa Wemba aufgewachsen. In Kamerun haben wir die ganze Zeit seine Musik gehört und wir lieben Papa Wemba. Und wir sind alle einfach traurig. Ja. Wir sind traurig. Der war ein besonderer Mensch.
2: Haben Sie auch geplant, nach Kinshasa zur Beerdigung zu fliegen oder irgendwas zu unternehmen nach Kinshasa?
3: Na, ich kann leider zurzeit nicht nach Kinshasa fliegen, aber nächstes Jahr habe ich dort eine Einladung bekommen. Ja. Ich werde, wenn es alles gut läuft, ich sollte dort nächstes Jahr auftreten und ich werde auch die Gelegenheit ausnutzen, auch mit seiner Frau, seiner Witwe zu treffen. Weil das ist eine Frau, die ich auch persönlich sehr, sehr schätze.
2: Vielen Dank, Viola Renn, für Ihr Kommentar, für Ihren Beitrag zu Tod Papa Wembas.
3: Ich danke Ihnen.
0: Woher stammt eigentlich den Rumba und was hat er zu bedeuten? Der Rumba-Rhythmus stammt aus dem Kongo und wurde durch die Sklaverei nach Amerika. Im Lauf der Zeit hat er zwischen beiden Kontinenten gependelt. Papa Wemba sowie Sam Mangwana gehören zu den Mitgründern des modernen Rumba. Für Wemba ist der Rumba die Mutterschaft der afrikanischen Musik. Dank des Rumba sind zahlreiche Musikströmungen in Afrika und überall auf der Welt entstanden.
4: Ben, c'est vrai que je dirais aujourd'hui la rumba, moi en sa définition, elle est la maternité même de la musique africaine quoi. Hier, aujourd'hui et demain, cette rumba va toujours exister parce que elle a sillonné toute l'Afrique. Elle a fait danser toute l'Afrique, là, y compris même nos chefs d'État. Et je me rappellerai encore de ça il y a quelques années en arrière. Quelques 17 pays ont commémoré leur cinquantenaire. C'est avec la chanson Indépendant Cha-Cha que tout le monde a dansé. Quoi. Donc aujourd'hui, hier, aujourd'hui, demain, la rumba sera toujours là.
0: Sam Mangwana nennt den Rumba eine Attitude, ein Benehmen.
5: Oui, quand je suis rentré dans ce milieu-là, j'ai constaté que parce que c'est Taboulé qui m'a formé en tant que chanteur dans la rumba. Et j'ai constaté que même quand on venait d'un milieu un peu extravagant, mais dans le milieu rumba, entre les musiciens, les artistes qui faisaient la rumba, la personne devenait observer une certaine discipline, c'est-à-dire dans sa manière de parler de l'amour, de la femme, et de la vie en somme, et il y avait une certaine moralité et une certaine manière d'approcher les choses. C'est comme ça que moi je définis que la rumba c'était un comportement.
2: Joseph Kabasele, bekannt als Grand Calais, und Wendo Kolosoy gehören zu den Vätern des kongolesischen Rumba. Gemeinsam mit Musikern aus verschiedenen afrikanischen Ländern haben sie Independence Cha-Cha komponiert, also die Hymne der Unabhängigkeit Afrikas. Independence.

Wie ist Papa Wemba zur Musik gekommen? Zur Musik ist Papa Wemba dank seiner Mutter gekommen. Wemba sagte, meine Mutter war eine kluge Weib. Sie ist diejenige, die mir das Singen beigebracht hatte. Sie war meine erste Lehrerin und mein erstes Publikum. Zur Erinnerung an seine Mutter hat Wemba das Lied Maman komponiert.

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1: In Österreich ist Papa Wemba im Jahr 2000 in Wien aufgetreten. Der Weltmusikstar gab ein sensationelles Konzert, eine Premiere in Österreich und ein sehenswertes Spektakel. Damals erklärte er in einem SN-Gespräch den Ursprung seines Künstlernamens Papa Wemba, der eigentlich Shungu Wemba Dio heißt, wie folgend. Zu Anfang meiner Karriere, nach einem Auftritt mit Fela, einer der berühmtesten Musiker Nigerias, in Nigeria, bekam ich von einem weiblichen Fan den Namen Papa Wemba. Damals war Fela für uns ein Vorbild. In Salzburg ist Papa Wemba mit seiner Musik bekannt, wie uns es erklärt Ulrike Moser.
2: Ich bin unsagbar traurig über das Ableben von Papa Wemba. Seine Musik hat nicht nur mich so begeistert, die ganze Welt vermisst ihn und ja, seine wunderbare Musik. Papa Wemba trägt für mich das emotionale Erbe seiner Mutter in sich. Seine Musik geht von Herz zu Herz und berührt was ganz Tiefes, was ganz Ursprüngliches in jedem Menschen. Ich genieße es immer, wenn ich die tollen Rhythmen und die Melodie, diese Leichtigkeit in seinen Liedern höre und damit verschmelzen kann. Da sehe ich dann vor meinem geistigen Auge immer ein weites Land auftauchen mit einer strahlenden Sonne. Und ja, ich fühle mich dann einfach glücklich und friedlich. Es ist echt traurig, dass es ihn nicht mehr gibt. Obwohl ich die Texte in Lingala nicht verstehe, berührt mich Papa Wembas Musik zutiefst. Ich erinnere mich an ein spezielles Lied, ich weiß den Namen nicht, da singt er eine Strophe, die mich einfach total fesselt, energetisch richtig packt, dass ich mir den Satz dann im Nachhinein auf Deutsch übersetzen lassen habe. Und der Satz lautete: Wenn du das Feuer nicht löschen kannst, dann lass es brennen. Also viel im Leben sollte man mit dieser Einstellung annehmen. Und ja, viele Dinge einem höheren Geist überlassen, wie sich dann alles entfalten soll. Und ich glaube, das hat er mit dem Satz gemeint. Danke, Papa Wemba, dass du uns deine Musik gegeben hast.
1: Seine 50-jährige Musikkarriere war nicht einfach, aber reicht an Erfahrungen. Dazu sagte er: Ich stand auf zahlreichen internationalen Bühnen, angefangen von den afrikanischen Musikfestspielen bis zum Madison Square Garden in New York, über Zenith mit der Gruppe Milli Vanilli 1991 und das Olympia in Paris und hatte auch in Japan großen Erfolg. Im Jahre 1996 ist Papa Wemba mit Stevie Wonder in Orlando in den USA aufgetreten. Ab dem Jahre 1993 arbeitete er mit dem berühmten englischen Musiker und Produzent Peter Gabriel. Wemba sang neu das Lied seines Idols Otis Redding, Papa.

Papa Wemba hat zahlreiche Musiker aus Afrika ausgebildet, die international berühmt geworden sind, wie Koffi Olomide. Tatsächlich ist Papa Wemba ein Vorbild für viele afrikanische Musiker. Mit ihm sang er Wake Up.

Auf die Frage nach seinen Auszeichnungen antwortete er: Zu meiner Sammlung zähle ich eine Menge von Musik-Awards. Besonders liegt mir der Preis für Freiheit und Frieden 1990 für mein Lied Esclave am Herzen. Er sang diesen Song für Mutter Teresa, Desmond Tutu und die Befreiung Mandelas sowie die Befreiung Afrikas.

Zu den Themen seiner Musik äußerte er: Ich singe meistens über die Schönheit der Frauen und die Liebe, weil Frauen eine wichtige Rolle in unserem Leben spielen.

0: der in Salzburg lebende Tansanier John Mataro von Tansania Ecotour erinnert sich.
1: Es ist eine sehr gute Frage, wer ist es Papa Wemba oder was hat Papa Wemba in meine afrikanische Musik gespielt? Persönlich, ganz kurz zurück zu unserer Geschichte. Ich bin Bau 51, ich bin geboren 1951 und der Papa Wemba ist 1900,

0: mit seiner bekannten Band TPOK Jazz. Und es war auch andere Musiker, so wie Dr. Nico mit African Fiesta. Und der bekannte als Tabule Oroshiro, Samangwana und auch Mira Makeba. Ich habe diese ein paar ausgeholt von Legende von Afrikanmusik. Und ich kann mir vorstellen, diese Papa Wemba hatte auch diese bekannte Musiker in seiner Musik gepredigt. Papa Wemba, wenn ich es zurückdenke, sein Einfluss in Afrika, Musik im Allgemeinen. Darf ich etwas ganz kurz von einem bekannten tansanischen Journalist, der kurz über Papa Wemba geschrieben. Ich werde mich in Kiswahili sagen oder
1: ausdrücken
0: und in Englisch oder in Deutsch übersetzen. Der Peter Macha, ein Journalist in London, ein Tansanianer, der sagt uns, Afrika imepoteza Papa Wemba. Das heißt, Afrika hat Papa Wemba verloren. Kipaji chake kimeunganisha miundo ya zamani, rumba, na kuifanya ya kisasa. The Papa Wemba hatte die alte Musik, rumba, moderne gemacht. Papa Wemba alikuza muziki wa Kiafrika na kuutangaza ulimwenguni. Papa Wemba hatte die afrikanische Musik über die Grenze hinaus gepredigt oder bekannt gemacht. Papa Wemba, jetzt ist es interessant, jetzt. Papa Wemba, mwana mitindo wa mavazi. Der Papa Wemba nicht nur Musiker, aber auch, er war auch sehr begeistert Künstler. Der hat Mode sehr gerne gehabt. So er hatte auch Mode, die afrikanische Mode gepredigt. Das bedeutet, auf die Bühne hat er afrikanische Mode präsentiert. So nicht nur Musik, sondern auch afrikanische Mode auf die Bühne präsentiert. Und der Papa Wemba auch, der war auch ein Schauspieler. So dass er auch nicht Musik, das ist auch Mode und auch als Schauspieler. Das ist das Bild von Papa Wemba, das ich kenne.
2: Auch auf eine kurze Karriere als Musikschauspieler konnte Papa Wemba zurückblicken. Er spielte in La Vie est Belle, also Das Leben ist schön, unter der Regie von Gangura Mwenze als Hauptdarsteller einen armen, musikbegabten Bauer, der sein Dorf verlässt, um in der Hauptstadt Kinshasa seinen Traum, eine Karriere als Musiker zu verwirklichen. Die Schauspielerei ist allerdings nicht für mich, sagte bzw. gestand den Popstar. Papa Wemba komponierte und sang das Lied zum Film

Interview äußerte Papa Wemba seinen größten Wunsch, nämlich ein Jahrhundert lang zu leben. Dieser Wunsch wird leider nicht mehr in Erfüllung gehen. Das Ausnahmetalent hat uns für immer verlassen, aber seine Musik wird uns immer begleiten. Papa Wemba, danke für alles, was du für uns getan hast. Danke für alles, was du uns hinterlassen hast. Papa Wemba, Ruhe in Frieden. Papa Wemba sagte mal Adieu bei einem Konzert, aber damals war nicht, weil er dann also seinen Tod sah, sondern als einfach Abschied. Aber diesmal müssen wir es als endgültiger Abschied hören. Ein

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5: Tja, liebes unsichtbares Publikum da draußen an den Empfängnis-Dingsbomsen eures und unseres Vertrauens. Ihr hört die Radiofabrik zu Salzburg. Mein Name ist Norbert K. Hund. Und diese Sendereihe heißt Artarium, das etwas andere Kunstbiotop im Schatten der Mozartkugel. Heute an diesem wunderschönen Sonntag, wo draußen vor dem Fenster ganz überraschenderweise eine pakistanische Jam-Session mit Publikum stattfindet, darf ich euch begrüßen, willkommen heißen, gern haben, lieb haben zu diesem ganzen Album, das traditionellerweise immer am Sonntag nach der Nachtfahrt der Perlentaucher hier stattfindet. Es gibt einen Artikel, wie immer, der diese Sendung begleitet. Der ist zu finden unter der Internatsadresse, na, der Boy mit 15 Stoppzeit, die Internetadresse, also da in der Browser, dem Browser, blog.radiofabrik.at/artarium, das ist unser Artarium-Blog, und da gibt es einen Artikel mit dem Titel Genug ist nicht genug. Das ist auch der Titel der heutigen Sendung. Und naturgemäß geht es um das erste weithin bekannt gewordene Album von Konstantin Wecker, das, glaube ich, 1977 erschienen ist, wo unter anderem auch die erste Version des Willi drauf ist, dieses wirklich sehr speziellen antifaschistischen Kampf- und Gefühls- und Trauerliedes. Der Willi wird ja von einem Neonazi im Streit erschlagen, und da gibt es diese seit vielen Jahrzehnten in vielen Versionen immer wieder gekehrte Zeile: gestern haben's den Willi oder sonst jemand da schlagen, und heut und heut und heut wird er begraben. Warum Konstantin Wecker gerade jetzt? Wir haben voriges Jahr eine Sendung gemacht über seinen Alkoholentzug, den er als schon alter Mann mit Anfang 70 auf sich genommen hat. Inzwischen ist er, also sind seine Folgeerkrankungen, Folgeschädigungen so massiv geworden, dass er auch nicht mehr live auftreten kann zurzeit und auch den Willi nicht mehr in einer neuen Version live zu Gehör bringen kann. Ich habe das ja auch im Artikel geschrieben. Konstantin und ich kennen einander persönlich. Ich bin ihm, glaube ich, als ich 18 wurde, zum ersten Mal begegnet und nenne ihn seitdem liebevoll meinen Sprachlehrer, weil er mir Wege aufgezeigt hat, eine eigene Sprache zu entwickeln, die sich auch gegen das stellt, was ich genannt habe, den Vergangenheitsbeton, der mir sozusagen völlig ungebeten auf den Weg gekackt worden ist, gestellt worden ist. Und dafür bin ich ihm sehr dankbar. Und darum spiele ich jetzt, bevor wir dieses Album würdigen, mein Lieblingsgedicht von ihm. Es stammt auch vom Ende der 70er, Anfang der 80er Jahre. Und zwar heißt das: Jetzt eine Insel finden.
6: Jetzt eine Insel finden und in seentiefen Blau von Opiaten überwölkt nach innen sinken. Nur nichts von außen. An der eigenen Wesensschau den Lebensrest verzaubernd sich betrinken. Und doch, selbst mit verschlossenen Ohren kann ich den anderen Wirklichkeiten nicht entfliehen. Denn leider kann sich keiner ungeschoren auf Dauer in die eigene Welt verziehen. Mach ruhig die Augen zu, du kannst das Blut nicht übersehen. Schlag dir die Nase ab. Es stinkt nach Untergang. Und einmal werden die Geschundenen vor dir stehen und werden fragen: was hast du getan? Ich scheuchte gern diese Gedanken von mir weg und würde sie lieber gar nicht schreiben oder singen. Ich stellte oft die Freude schützend vor den Dreck, mit dem sich Menschen immer in die Knie zwingen. Doch manchmal sehe ich sie vor mir mit leeren Augen, zerschundenen Händen, aufgeblähtem Bauch. Ich möchte schlafen und dem bösen Traum nicht glauben und sehe mich plötzlich zwischen all dem auch. Sehe mich gejagt als Nicker in dem Schmutz einer zurückgebliebenen weißen Fettwanstwelt. Sehe mich als Jäger, der sich in dem Schutz einer entmenschlichten Moral gefällt. Und spüre Schmerz, der nie der meine war, und heul mit einem Türkenkind. Und bringe in der Wüste Opfer darauf, dass der Regen komme mit dem Wind. Dass so viel Blut die Erde fassen kann, ich werde bald ertrinken in dem Rot. Und weiß, das fängt erst alles an. Wenn wir nicht schnell erwachen, sind wir tot. Auf einmal sehe ich plastisch all die Lügen, die unserer Erde ihren Atem rauben. Und all die toten Seelen, die sich fügen, weil ihre Körper sich am Leben glauben. Die Straßen sind gefüllt mit Geisterwesen, die man schon lange aus der Welt verbannte. Ich habe als Kind erstaunt davon gelesen. Und jetzt erschreckt mich all das Unbekannte. Ich sehe Priester, die das Kreuz der Liebe wie ein Gewehr auf ihre Schäfchen richten und wie die großen Gauner kleine Diebe uns zur Erbauung gnadenlos vernichten. Ich sehe auf einmal diese feinen Stoffe, aus denen Menschen eigentlich bestehen, und habe Angst und bete. Und ich hoffe, mich jetzt noch nicht so eigentlich zu sehen. Als könnte jemals jemand ganz allein in seiner Höhle mit sich vegetieren. Wir sind vermummt. Wir hören sie nicht mehr schreien, die ständig in und um uns existieren. Es ist ein langer Marsch durch die Geschichte, der sich vor mir in diesem Augenblick vereint. Und ich verwünsche schaudernd die Gesichte, wo mir so vieles plötzlich körperlich erscheint, was nur abstrakt in unserer Psyche, befreit von Mythen, heißt es, existiert. Doch das Abstrakte hat Gerüche und nimmt Gestalt an, zeugt, gebiert. Jetzt zieht ein Heer von Tieren durch die Nacht, ein Trauermarsch zertretener Kreatur. Die fragen stumm, was habt ihr nur gemacht? Erkennt ihr nie mehr diese unsichtbare Schnur, die alle mit dem anderen verbindet, die euch allein doch nie vereinzelt lässt? Die hält euch, bis der letzte Frieden findet, im Strudel eurer Grausamkeiten fest. Noch wird es Tag, die Sonne streichelt wieder, als wüsste sie von nichts die ganze Welt. Ich komme mir wichtig vor und bette mich in Lieder, obwohl doch alles bald zusammenfällt. Da unten wird gerade einer abgestochen, ich prüf die Härte meines Frühstückseis. Wo hat sich meine Seele wieder hinverkrochen? Ich will davon und warte am falschen Gleis. Und während ich hier wieder einmal klage, springt einer irgendeinem ins Gesicht. Natürlich, weil er recht hat. Und die Frage erübrigt sich schon lang. Wer hat das nicht? Jetzt eine Insel finden und in Seen tiefem Blau von Opiaten überwölkt nach innen sinken. Nur nichts von außen. An der eigenen Wesensschau den Lebensrest verzaubern, sich betrinken, und doch selbst mit verschlossenen Ohren kann ich den anderen Wirklichkeiten nicht entfliehen. Denn leider kann sich keiner ungeschoren auf Dauer in die eigene Welt verziehen.
5: Denn leider kann sich keiner ungeschoren auf Dauer in die eigene Welt verziehen. Auch ein Umstand, den ich zunehmend verstehe und einsehe. Und wenn man sich jetzt vor Augen hält, dass der Konstantin ja, Anfang der 2020er Jahre eingesehen hat, dass er sich nicht mehr auf Dauer mit Kokain und Alkohol in die eigene Welt verziehen kann oder sexuellen, unangemessenen Beziehungen, was auch immer, dann ist das damals 1979 schon eine sehr, sehr prophetische Aussage. Und Konstantin Wecker hat in dem Buch, das wir verhandelt haben in der Sendung, das auch verlinkt ist in unserem Artikel, Der Liebe zu Liebe heißt das, auch ein auf den André Heller zurückgehendes Zitat gebracht, in dem er mehrmals sagt, oft waren meine Lieder und meine Gedichte viel gescheiter, als ich es gewesen bin. Und jetzt an dem Punkt möchte ich uns alle einladen, nicht zu urteilen, nicht mit dem Finger zu zeigen, nicht hämisch zu lachen, haha, das hat er jetzt davon und jetzt kommen die Verwüstungen ans Licht, die er durch das Leben anderer Menschen gezogen hat in seinem Rausch jahrzehntelang, sondern einfach menschlich, ja, the essence of humanity, das Wesen des Menschseins spüren, ja, und die Kunst Kunst sein lassen und die gescheiten Lieder in Beziehung treten lassen mit uns. Mit jeder und jede und jedes kann sich davon ansprechen und berühren lassen oder auch nicht sagen, mir sagt das nichts. Und da braucht man jetzt nicht irgendwo, wo gerade ein Scheißesturm zu blubbern anfängt, auch noch irgendwas dazuschmeißen, nur damit man seine eigene Unausgegorenheit und seine eigene Zwiespältigkeit und die eigenen Ambivalenzen, die man nicht ertragen möchte, vor sich und vor anderen versteckt. Das ist wesentlich unehrlicher, als zu sagen, ich bin Alkoholiker und aufzuhören, dieses aktiv zu betreiben. Also in diesem Sinn, jetzt das Album Genug ist nicht genug, aus dem Jahr 1977 von Konstantin Wecker. Ich wünsche euch noch einen schönen Sonntagnachmittag und wir haben euch lieb. Baba.

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Schön. 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

Jetzt, wo ich dich so da liegen sehe, so weit weg hinter der Glasscheibe. Genau ein Leben, so weit weg, dann denke ich mir doch, es hat wohl so kommen müssen. Ich glaube, weil du hast es so wollen, Willi. Angefangen hat das als 67. Weißt du das noch? Alle zwei sind wir mitgelaufen für die Freiheit und für den Frieden. Mit großen Augen und blärt haben wir: Bürger, lasst das Glotzen sein, kommt herunter, reiht euch ein. Und du warst halt immer ein Dreh weiter wie wir. Immer ein bisschen wilder und immer ein bisschen ehrlicher. Wir haben sie ja nicht so angewöhnt, Willi. Und du hast damals schon gesagt: Freiheit, Wecker. Freiheit, das heißt, keine Angst haben vor nix und niemands. Doch seien wir ehrlicher, ein bisschen ein laues Gefühl haben wir schon gehabt damals. Wegen den ganzen Gläsen, die einfach mitgelaufen sind, weil es aufgeht, wegen den Sonntagnachmittagsrevoluzzer. Daheim der Freundin und ein Neihahn, wenn es einen anderen anschaut, aber über die bürgerliche Moral herziehen. Ja, ja, die gleichen, Willi, die gleichen, die jetzt ganz brav das Mai halten, weil es ihnen sonst die Nase reingeht. Und du hast damals schon gesagt, lang halte das nicht aus. Lang halte das nicht aus, da ist mir zu viel Mode dabei. Wenn schon die Schickeria ihren Porsche gegen einen 2CV umtauscht, dann muss irgendwas faul sein an der großen Revolution. Bei Mitlaufen ohne Denker, das kann halt nicht gut sein. Auch nicht für eine gute Sache.

Dann hast du plötzlich mit dem Schlucker angefangen. Mit dem Saufen. Und ich glaube, ein bisschen aufgeben hast du damals schon. Ich verstehe dich. Das ist ja kein Wunder, wenn man bedenkt, was alles geworden ist aus den großen Kämpfern. Heute denken sie ja schon mit 17 an die Rente. Und die Madeln schütteln weise den Kopf, wenn die Mutter ihr Moos zeige, schmeißt endlich und sagt, mach doch deinen Kram verloren, alter Depp, dann sagen sie, nein, Mama, um Gottes Willen, so geht doch das nicht mehr. Trotzdem, man muss weiter kämpfen bis zum Umfallen, auch wenn die ganze Welt einen Arsch offen hat oder gerade deswegen. Und dann, irgendwann, hast du angefangen, die echten Leute zu suchen. Die, wo nicht dauernd ja, ihr Lehrer sang. Da hinten am Viktualienmarkt und am Bahnhofsekt. Ich hab dich gewarnt. Echter sind die schon, Willi, hab ich gesagt. Echter schon, aber die sind Tretene, Geschlagene. Und wenn einer dauernd geschlagen wird, dann schlagt er halt irgendwann einmal zurück. Nix. Nix, hast du gesagt, mir tut doch keiner was. Naja, jetzt siehst du das ja, du dummer Hund.

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Und heut und heut werde begraben. Sakrament, Willi. Warst du gestern bloß auf dem Mond gewesen? Oder auf dem Amazonas in einem Einbaum oder ganz allein auf dem Gipfel, 3 Schritte vom Himmel weg, überall, überall, bloß nicht in der unseligen Kneipe in der Nacht. Ich hab in der Früh noch gesagt, komm Willi, fahr mal raus. Das Wetter ist so schön, die Luft ist so glasig, die Berge sind so nah, fahr mal weg, schwänzen wir einfach ein paar Tage wie damals in der Hirnschule, weißt du das noch? Aber nein, du hast schon in aller Früh am Sitzen gehabt und am Abend, du hast das halt doch wieder zwangen müssen, dass du doch nur einer bist. Naja, angefangen hat alles ganz lustig. Am Anfang haben wir halt den alten Schmarrn wieder aufgewärmt. Wer nun damals mit dem Lehrer Huber seiner Frau am Faschingsball bussiert hat und schön war's und gemütlich war's, so richtig sentimental. Bis dieser Depp an unseren Tisch gekommen ist. Mit seinem Dreikant-Schlüsselkopf. Klein, schwammig. Und kaum ist er da gesessen, hat er uns schon gefragt, ob wir beim Bund gewesen wären. Naja, das kennen wir ja. Haben wir alles miterlebt, 67, genau das Gleiche. Und dann hat er weitergeredet, dass er so froh wäre, dass jetzt wieder Ordnung kommt in die rote Staatssoße und die Jugend, die würde auch immer vernünftiger. Und in Bayern, da wissen sie es ja eh schon lang, wo es lang geht politisch. Ich hab die angeschaut und gewusst, das hält's dir nicht lang aus. Und plötzlich, ganz glücklich und befreit, hat er summen angefangen. Mit einem seligen Lächeln auf den Lippen und an die hinteren Tisch, da haben sie mitgesummt. Sowas vom Horst Wessel. Und plötzlich stehst du langsam auf und dein Birn schwillt an und dann bläst, halt's mei, Faschist! Die Luft war wie eine Wand zum Festhalten. Da hätte man noch gehen können, Willi. Da hätte man noch gehen können. Ich bin zu dir hin und hab gesagt, komm, lass ihn doch stehen, den alten Deppen. Mit dem Schotter, den nix, nix, sagst alle Chance. Die alten und die jungen Deppen. Und dann ging's an den hinteren Tischen los. Leise, aber bösartig, aggressiv und gehässig. Geh doch rüber in die Sowjetunion, Kommunist. Ja, alles, das auch erlebt. Genau das Gleiche. Ich weiß, ich muss die zurückhalten. Pack die bei der Joppen und sag, Willi, komm, jetzt müssen wir gehen. Ich weiß genau, es passiert ein Unglück. Und du stehst auf. Freiheit weggeblärst. Freiheit! Das heißt, keine Angst haben vor nichts und niemals. Und dann steht am hinteren Tisch schon auf. Ein Junge, ein ganzer Junge. Und packt sein Glasl. Ich noch mal auf die zu. Willi, sag ich. Willi, komm, jetzt müssen wir gehen. Jetzt ist die letzte Möglichkeit. Nix, du reißt sie los, du auf ihren zu. Und er nimmt sein Glasl und haut es am Tisch ab und du gehst noch mal auf ihren zu und plötzlich schlagt er zu. Willi, du dummer Hund, du dummer. Wir hätten dich doch nur so braucht, wir alle brauchen einen wie du.

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7: Herzlich willkommen bei Radio Agora, bei Panoptikum Bildung, eine ihrer Bildungssendungen bei Radio Agora in Kärnten und der südlichen Steiermark, bei Radio Mora im Burgenland, bei Freier Rundfunk Salzburg Radiofabrik, der im Großraum Salzburg ausstrahlt, und bei Radio Proton in Vorarlberg. Aktiv sein und aktiv werden in Zeiten von Vielfachkrisen, Handlungsfähigkeit stärken trotz Militarisierung und Kriegen, Motivation auftanken und Bewusstseinsbildung, so die Leitgedanken der diesjährigen Frühlingsakademie von ADAC Österreich, die hier in Velden am Wörthersee vom 15. bis 17. Mai 2026 stattfindet, im Jugend- und Familiengästehaus Kap Wörth. Eine kurze Einbegleitung zum inhaltlichen Teil.
8: Europa rüstet auf. Mit milliardenschweren Rüstungspaketen will die EU bis 2030 kriegstüchtig werden. Österreich zieht mit einem geplanten Militärbudget von über 12 Milliarden Euro nach. Doch wer ausschließlich militärisch denkt, vernachlässigt, was langfristig wirklich Sicherheit schafft, nämlich soziale Infrastruktur, Klimagerechtigkeit, Diplomatie und globale Solidarität. Waffen schaffen Krisen. Keinen Frieden.
7: Waffen schaffen Krisen und keinen Frieden. So eine ganz zentrale Botschaft, die wir heute in dieser Live-Sendung aus diesem zusammengestellten Live-Studio für Sie, geschätzte Hörerinnen und Hörer, zusammengestellt haben. Und diese zentrale Botschaft aus dem Einleitungstext des diesjährigen Treffens, bei dem rund 70 oder 80 Aktivistinnen und Aktivisten angereist sind. Der Titel der heutigen Sendung, Sie haben es in den Ankündigungen bereits gelesen oder erfahren, Friedensförderung versus Wettrüsten. Das wollen wir Ihnen heute präsentieren in unterschiedlichen Formationen mit unterschiedlichen Gesprächspartner und Partnerinnen in dieser heutigen Live-Sendung. Das Ziel ist
8: eine kritische Auseinandersetzung zur aktuellen Wettrüsten-Euphorie und konstruktive Überlegungen zur Friedensförderung. Neben den Verantwortlichen von ATTAC Wien, VertreterInnen von Regionalgruppen oder den ModeratorInnen der Workshops werden beispielsweise Max Hollweg, Campaigner bei ATTAC Österreich, Claudia Brunner von der Universität Klagenfurt und Massoma Regel, Integrationsreferentin aus Graz, zu Wort kommen. Sie werden die aktuelle Aufrüstungsproblematik mit Fokus auf Alternativen sprechen.
7: Danke auch für die zur Verfügungstellung des Live-Übertragungsraumes hier in der Jugendherberge Kap Wörth in Velden am Wörthersee. Danke auch an Jean Heber von Radio Agora aus Klagenfurt-Zellerwest, der heute wieder einmal Tontechnik und die Übertragung gewährleistet werden wird. Und vielen Dank auch dir, Hanna, für die Crew-Moderation, Hanna Braun. Ich werde sie Ihnen noch ausführlich vorstellen. Sie ist im ADAC-Büro in Wien und auch verantwortlich für die Gesamtorganisation dieser Tagung. Und sie ist auch zusätzlich für Aktivismus und Regionalgruppen zuständig. Für Aktivismus sind Sie zuständig oder bist du zuständig?
8: Genau, das ist meine Stellenbeschreibung. Das heißt, ich kümmere mich um unsere verschiedenen ehrenamtlichen Gruppen, die zu verschiedenen Themen arbeiten, also zu Finanzen, zu Rohstoffen, aber eben auch zum Beispiel zu Feminismus oder auch verschiedene Bildungsformate gestalten und eben auch unsere Regionalgruppen in Graz, in Oberösterreich, in Niederösterreich und eben auch in Kärnten.
7: Dankeschön. Als Regieassistent haben wir heute auch dankenswerterweise zur Verfügung gestellt bekommen von der Regionalgruppe von ADAC in Kärnten, Koroschka, nämlich Dominik Stappenteiner. Dominik, wenn du vielleicht ganz kurz ins Mikrofon ein Grußwort hineinsprechen würdest, dann würde das bestimmt unsere Hörerinnen und Hörer auch freuen.
0: Ja, ein herzliches Dankeschön für diese Möglichkeit und alles Liebe hier aus Kap Verde.
7: Aus Kap Verde. Was erwartet Sie, geschätzte Hörerinnen und Hörer? Wir haben dreimal oder viermal sogar drei Personen eingeladen. Dominik wird sie immer wiederholen. Und die erste Formation, die wir Ihnen vorstellen dürfen, ist die Geschäftsführerin Lena Gerdes. Dann ist er auch im Studio aus dem Vorstand Annalena Buchleitner und Herbert Kotschnik. Und wir beginnen mit der Geschäftsführerin Lena Gerdes mit der Fragestellung, was kann man allgemein zu ADAC sagen? Was sind so die Aktivitäten, die Schwerpunkte, die aktuell laufen?
2: Ja, guten Tag von meiner Seite. Wir haben sehr viele verschiedene Themen, die uns im Moment beschäftigen. Besonders natürlich unsere Kampagne, unsere Hauptkampagne zu Aufrüstung stoppen. Aber gleichzeitig haben wir auch viele andere Themen, die uns ja laufend beschäftigen, wie zum Beispiel die Deregulierungsmaßnahmen auf der EU-Ebene, zu der wir uns vernetzen, Steuergerechtigkeit oder auch ein fairer Beitrag der Reichsten.
7: Ja, ein fairer Beitrag der Reichsten wäre was?
2: Da reden wir unter anderem über Vermögenssteuern oder auch über Erbschaftssteuern. Wir haben aktuell eine kleine Recherche durchgeführt zu dem Beitrag, oder den ein Beitrag von Erbschaftssteuern leisten könnte, gerade zum Budget. Und natürlich jetzt aktuell mit den Budgetbeschlüssen, die anstehen. Und in diesem Kontext haben wir eine Allianz gebildet mit diversen anderen österreichischen Organisationen, um Forderungen an die Regierung zu stellen, dass es unbedingt jetzt gerade am besten im Rahmen von dem Budget auch noch Erbschaftssteuern angedacht werden sollten, gerade um Finanzierungen im Klima- und Sozialbereich zu ermöglichen.
7: Was wir vielleicht jetzt auch schon ansprechen können, es wird aktuell auch eine Petition mit Unterschriftenmöglichkeiten anlaufen oder starten, sagen wir es mal so. Vielleicht dazu eine kurze Information. Ausführlicher werden wir es noch besprechen, aber vielleicht eine erste Vorabinformation dazu.
2: Genau, diese Petition haben wir gestartet, da im Budget sehr hohe Ausgaben für Militär und Aufrüstung vorgesehen sind. Jedoch das Geld eigentlich gerade im Bereich von Klima und Sozialem fehlt. Von daher wollen wir mit dieser Petition darauf aufmerksam machen, dass das Geld statt in die Aufrüstung und in Waffen lieber in Soziales und Klima gesteckt werden sollte.
7: Und das läuft bis Juni, wenn dann das Budget auch bekannt gegeben
2: wird? Im Juni wird das Budget bekannt gegeben. Finalisiert wird das allerdings erst im Juli. Daher wird unsere Petition bis Mitte Juli laufen. Und wir haben jetzt nach 3 Tagen schon über 1000 Unterschriften gesammelt. Das heißt, wir sind sehr positiv gestimmt, dass wir bis Juli noch sehr viel Aufmerksamkeit damit generieren können.
7: Jetzt müssen wir vielleicht den Hörerinnen und Hörern vielleicht ganz kurz erläutern, was steckt hinter dieser Abkürzung ADAC? Herr Kotschnik, Sie sind aus dem Vorstand und ich weiß, dass Sie das am besten und am deutlichsten erläutern können.
9: Ja, danke für die Einmoderation. ADAC, ich habe es sehr oft schon erklärt. Es ist eine französische Formulierung, eine Abkürzung für die Association pour la Taxation de Transfert pour l'action aux citoyens. Ja, das sind 2 Teile. Das ATT heißt also die Association pour la Taxation. Uns geht es um Steuern. Steuern sind ja im Prinzip der Beitrag aller Personen zum Gemeinwohl. Ja, wie werden Steuern erhoben, wie werden Steuern vermittelt oder Steuern dann ausgezahlt. Darum geht es ja. Vermögenssteuer ist zum Beispiel bei uns ein Thema. Jetzt geht es aber den zweiten Teil, Action Citoyen. Ja, das ist der Citoyen, der mündige Bürger, der engagierte, progressive Bürger, also nicht der bürgerliche wie bei uns, teilweise konservativ, fast reaktionär manchmal gemeint bei uns. Es ist sozusagen diese Action Citoyen, der Bürgerbewegung. Und wir sind eben eine Bewegung als Attac, aber natürlich auch eine Organisation dahinter, wo Sie jetzt gerade mit der Geschäftsführerin gesprochen haben.
7: Sehr schön, danke für die Erläuterungen zur Abkürzung ATTAC, der mündige Bürger, das hat da ganz, ganz schön geklungen. Die Intention der Veranstaltung, die Sie gemeinsam mit der Geschäftsführung und dem gesamten Team, muss man eigentlich dazu sagen, organisiert haben. Hanna Braun, vielleicht die Intention dieser Frühjahrsakademie, Entschuldigung, dass ich das jetzt richtig herausbringe, ist was?
8: Die Intention ist erstmal, Aktivistinnen aus ganz Österreich zusammenzubringen, um wirklich auch gemeinsam an den ATTAC-Themen zu arbeiten, um gemeinsam wieder politischen Diskurs zu führen und sich auch zu stärken als Bewegung. Weil, wie Herr Kotschnik schon gesagt hat, ist es so, dass wir ganz verstreut sind und auch doch eine Diversität an Themen behandeln. Und da das zweimal im Jahr zusammenkommen ganz zentral ist für unsere Arbeit, um diskursiv, aber auch eben aktiv auf der Straße wahrgenommen zu werden und uns als Gemeinschaft zu stärken. Es ist so, die Frühlingsakademie, so wie sie es gerade gibt, ist ein neues Format. Normalerweise haben wir zweimal im Jahr eine Aktivistinnenversammlung, wo quasi die stärksten Aktivistinnen und die langjährigsten zusammenkommen. Und dieses Jahr haben wir uns dafür entschieden, das im Frühling zusammenzulegen mit öffentlichen Diskussionen und Workshops, die allen zugänglich sein sollen, um auch quasi, wir sagen immer, die Blase zu vergrößern.
7: Die Blase zu vergrößern, das klingt auch sehr schön, ja. Noch eine Ergänzung zu den Intentionen von der Geschäftsführerin von ATTAC Österreich, Lena Gerdes.
10: Es geht natürlich auch vor allem darum, dass wir alle hier zusammenkommen und die Gemeinschaft stärken. Denn die Zusammenarbeit, gerade im aktivistischen Bereich, wo es sehr, sehr viel Ehrenamt gibt, funktioniert nur, wenn wir auch alle Freude haben daran. Und wenn wir gemeinsam an Themen arbeiten und auch merken und spüren, dass wir zusammen an einem Strang ziehen. Und ich glaube, dafür sind diese persönlichen Treffen unglaublich wichtig, um, um einfach vor Ort hier sein zu können und die Bewegung auch wirklich erleben zu können.
7: Mhm. Annalena Buchleitner ist auch Mitglied des Vorstandes. Sie hatten ja gerade eine Generalversammlung. Herr Kotschnik und Sie sind beide gewählt worden?
11: Ja, wir sind wiedergewählt worden. Kann ich mich auch gleich bedanken bei den Aktivistinnen und Aktivisten, die uns gewählt haben. Genau, das wird dann einmal pro Jahr wird unser Vorstand neu gewählt. Genau.
7: Und Sie sind im Rahmen der Aktionsgruppen von ATTAC, und da gibt es sehr viele, einige werden wir heute noch kennen, oder werden Sie, geschätzte Hörerinnen und Hörer, noch kennenlernen. Sie sind in einem Kooperationsprojekt im Wiener Werkstätten- und Kulturhaus, kurz WUK, ist Ihnen vielleicht auch bekannt, und machen den ATTAC-Filmabend. Was ist das?
11: Genau, wir machen da circa 8-mal im Jahr, würde ich sagen, vor allem im Winter und Frühling, einen Filmabend, wo wir einen Film vorstellen, zeigen, der zu den ATTAC-Themen im weitesten Sinne passt. Wir hatten da zu Wasserstoff etwas, zu Wohnen, zu ganz vielen anderen Themen auch. Und ein Kollege und ich laden dann nach dem Film immer einen Gast oder eine Gästin ein und sprechen mit denen über den Film. Das kann eine Regisseurin sein, das kann eine Wissenschaftlerin sein, das können Aktivistinnen und Aktivisten sein, ganz breite Personen, die wir da einladen. Genau.
7: Sehr schön. Sehr interessantes Format. Es gibt auch eine internationale Zusammenarbeit, eine internationale Kooperation. Und ich habe gehört, in der Vorbereitung zumindest auch gelesen, dass Sie, Herr Kotschnik, für diese EAN ist die Abkürzung. Sie werden uns verdeutlichen, was hinter dieser Abkürzung steht. Sie sind der Abkürzungsexperte heute in unserer Runde. Was hat es mit dieser europäischen Vernetzung auf sich?
9: Ja, das ist deshalb so, weil das ja eigentlich ein Netzwerk, ein ATTAC ist ja über Europa und strahlt auch aus. und ist ja nicht nur ATTAC Österreich. Wir vertreten hier jetzt auf diesem Interview eigentlich ATTAC Österreich als Verein organisiert, aber es ist ja eigentlich eine paneuropäische Bewegung und die ja schon eben in Frankreich, die Abkürzung ist ja französisch, ich habe schon gesagt, ist sozusagen in Frankreich gestartet, aber hat sich über Europa ausgebreitet und wir reden davon von nationalen Chapters, die dann sozusagen in diesem EAN-Netzwerk zusammengeschlossen werden. Jetzt, was heißt EAN? Das ist das European ATTAC Network, ganz logische Formulierung dazu. Und wir machen eben Roundcalls und Konferenzen, wo wir eben die einzelnen Proponenten hier zusammen versuchen, sich zu koordinieren und zu schauen, wie kann man gemeinsame Aktionen machen oder wie kann man auch von anderen Chapters lernen. Beispielsweise dieses Stop Rearm Europe als Initiative, die dann in ganz Europa funktioniert und die genau in unsere Kampagne passt, wo wir jetzt über das Wettrüsten und über die Aufrüstung sozusagen reden.
12: Ja, die aktuelle Kampagne, die haben wir jetzt noch nicht angesprochen. Dazu brauchen wir jetzt noch einen kurzen Input, Frau Geschäftsführerin.
10: Ja, wir haben uns letztes Jahr zusammengesetzt und haben überlegt, worüber wollen wir denn eigentlich im nächsten Jahr vor allem sprechen? Wir haben mit dem gesamten ATTAC-Team, Personen aus dem Vorstand, Personen aus dem Büro überlegt und es wurde relativ schnell klar, dass Aufrüstung eines der großen Themen in der europäischen Politik ist. Allerdings wird diese Aufrüstung so im Moment oft so kommuniziert, dass es einfach ohne Frage Geld in neue Waffensysteme gesteckt wird und dabei Soziales und Ökologisches auf der Strecke bleibt. Und vor allem auch in der Gesellschaft relativ wenig kritisch darüber diskutiert wird. Daher haben wir beschlossen, dass es essentiell ist, dass wir auch aus einer progressiv-linken Perspektive das Thema ansprechen und öffentlich einen Diskurs dazu anregen, um gemeinsam in der Bevölkerung darüber zu sprechen, wofür wollen wir denn eigentlich unser Geld ausgeben, wie können wir denn zu nachhaltigem Frieden beitragen.
12: Sehr schön. Sie sind im Vorstand, haben Sie auch eine Funktion im Vorstand übernommen heute?
11: Heute meinen Sie?
12: Ja.
11: Heute habe ich eigentlich keine Aufgabe übernommen bei der Frühlingsakademie, aber grundsätzlich sind wir ja alle dabei, dass wir unterstützen, dass wir bei den Workshops mithelfen, dass wir bei der Generalversammlung unterstützen. Genau, also ich würde sagen, wir haben schon da kollektiv alle drauf, dass das funktioniert. Nicht nur Hanna und Lena als unsere Geschäftsführerin und heute würde ich sagen Organisatorin der Frühlingsakademie, sondern wir helfen da alle zusammen. Und nicht nur im Vorstand, sondern generell alle Aktivisten und Aktivistinnen.
12: Ja, eine gute Kooperation ist schon angesprochen worden. Herr Krotschnik, und Sie haben auch eine Funktion übernommen?
9: Ja, ich habe jetzt keine Funktion übernommen, weil der Vorstand, der formiert sich ja jetzt neu durch die Wahl und dann wird dann eben gesagt, wer kann was machen. Und in der Vergangenheit habe ich die Funktion des Kassiers übernommen gehabt.
12: Okay, der Schatzmeister sozusagen.
9: Sozusagen der Finanzminister von der Organisation. Der ist wichtig, braucht man.
12: Ja. Finanzminister von ATTAC, das ist ein schöner Abschluss jetzt von dieser Dreierformation, geschätzte Hörerinnen und Hörer. Dominik hat bereits die nächsten drei Gesprächspartner organisiert. In der Zwischenzeit werde ich noch mit Hanna, während Sie Platz nehmen und auch das Wasser nehmen. Ich habe auf der Homepage von ATTAC Folgendes gefunden, nämlich einen Auszug, der heißt hier, unsere Erfolge als Organisation, wir haben eine wachsende Resonanz in der Bevölkerung, die Zahl unserer Unterstützerinnen steigt stetig.
8: Ja, also wir können uns sehr glücklich schätzen, natürlich in verschiedenen Formen. Also unsere Aktivistinnenzahl, würde ich sagen, wächst stetig. Wir haben einen Semesterkurs mit Studierenden, wo wir jedes Semester zwischen 15 und 20 Personen haben, die ein Semester lang ATTAC-Arbeit machen wollen und an unseren Inhalten immer interessiert sind. Also ich würde sagen, der Ansturm bleibt bestehen.
12: Der Ansturm, und ist er groß genug?
8: Ist groß genug. Natürlich freuen wir uns trotzdem immer, wenn neue Menschen zu ATTAC stoßen und wenn wir neue UnterstützerInnen finden, die unser Newsletter abonnieren, die für uns spenden oder sogar in einer Gruppe aktiv werden.
12: Oder in einer Gruppe, in einer Regionalgruppe. Über die werden wir Ihnen ja auch noch einige Informationen bieten können. Danke, Dominik. Wasser ist ausgeteilt. Die nächste Formation hat sich hier bereits eingefunden und zwar sind es jene Expertinnen und Experte, die heute am Abend um 19 Uhr, also unmittelbar nach Ende unserer Sendung, eine Podiumsdiskussion unter Anführungszeichen bestreiten werden. Krieg und Frieden ist das Motto. Und ich darf ganz herzlich begrüßen Claudia Brunner von der Alpen-Adria-Universität Klagenfurt-Sellowitz, Masoma, ist richtig ausgesprochen von mir, Regel, die aus Graz kommt und dort im Integrationsbereich tätig ist, und Max Hollweg, der Kampagnenverantwortliche von ADAC. Ich beginne, wenn Sie einverstanden sind, ausnahmsweise einmal mit Max Hollweg. Was werden Sie heute bei dieser Podiumsdiskussion, die hoffentlich auch zahlreich besucht sein wird, was werden Sie hier an Themen, an Überlegungen einbringen?
13: Ja, ich denke, heute wird sich sehr viel um unsere aktuelle Kampagne und politische Arbeit rund um das Thema Aufrüstung. Wir haben unsere Kampagne Wettrüsten stoppen genannt, drehen. Wir haben kürzlich, vorgestern, eine Petition gestartet, die sich auf das Militärbudget Österreichs bezieht, aber sind gleichzeitig zum Beispiel auch im internationalen Netzwerk Stop Rearm Europe tätig. Also da wird es heute, wenn wir ein bisschen Zeit haben, reinzuschauen, warum machen wir das. Unsere Recherchen, unsere inhaltliche Arbeit zum Einfluss der Rüstungslobby, zu den fatalen Klimafolgen oder der ökologischen Zerstörung der Militarisierung sprechen. Aber auch, und das ist, glaube ich, ganz besonders wichtig, wie wir den Dialog halten können zu dem Thema und wie wir Menschen organisieren können, aktiv zu werden. Also das sind, denke ich, so der grobe Umriss dessen, was wir tun und über das, was wir heute auch wahrscheinlich reden werden. Aber let's see, weil Diskussionen sind ja dafür da, auch neue Dinge einzubringen.
12: Ja, sehr schön. Danke für diese erste Information. Claudia Brunner, Universitätsprofessorin als Universitätsassistentin, jetzt habe ich es aber, glaube ich, richtig, auch noch immer nicht, assoziierte Professorin, auch noch immer
11: egal,
12: nicht.
11: Unimensch, Wissenschaftlerin, passt.
12: Unimensch und Wissenschaftlerin Claudia Brunner von der Alpen-Adria-Universität in Klagenfurt. Sie wurde in unserer Sendung Ihnen ja schon einmal ausführlich vorgestellt. Was wird Ihre heutige Botschaft sein?
14: Ja, ich bin Politikwissenschaftlerin und ich bin aber an einem Institut für Bildungsforschung und Erziehungswissenschaft tätig. Und was mich schon seit vielen Jahren beschäftigt, ist der Zusammenhang zwischen Wissensverhältnissen und Gewaltverhältnissen. Und unter diesem Aspekt ist besonders interessant, wie diese Militarisierung auch auf dem Terrain von Bildung und Wissenschaft und Forschung stattfindet. Und da möchte ich ein paar hilfreiche Arbeitsbegriffe einbringen, wie zum Beispiel eine Grammatik des Krieges, die wir alle zu erlernen haben. Mir geht es auch darum, diese immaterielle Militarisierung deutlich zu machen, also dass Militarisierung nicht nur funktioniert durch Waffen und Rüstung, sondern dass Menschen dafür auch gewonnen werden müssen und sozusagen das mittragen müssen, gerade in einer Demokratie, wo man sowas nicht einfach durchsetzen kann. Und es ist natürlich ein höchst komplexes Unterfangen, dem wir alle unterworfen sind gewissermaßen. Und da die Widerspruchskraft zu stärken, ist mein Anliegen für die heutige Podiumsdiskussion.
12: Vor Krieg wird auch zur Sprache kommen?
14: Ja, es ist ein sehr schöner Begriff von Christa Wolf, die am Höhepunkt des sogenannten Kalten Krieges vom Vorkrieg gesprochen hat, die gesagt hat, eine deutsche Autorin, Pazifistin, Feministin, die in ihrem berühmten Essay Cassandra geschrieben hat, wann Krieg beginnt, das kann man wissen, doch wann beginnt der Vorkrieg? Und diese Regeln müsse man ausbuchstabieren und weitertragen. Und das sehe ich als meine Aufgabe an der Universität, in der Lehre, in der Forschung, in der Bildungswissenschaft, diese Regeln des Vorkriegs sichtbar zu machen, damit wir sie besser verstehen und auch lauter widersprechen können.
12: Mhm. Gut, danke für diese erste Information zur heutigen Podiumsdiskussion. Hanna Braun wird jetzt die nächste Frage stellen.
15: Masoma, was ist dein Beitrag heute bei der Podiumsdiskussion?
16: Also ich wurde eingeladen, nicht als direkte Expertin, wie Sie das angekündigt haben, für Rüstungsthemen. Das bin ich auf keinen Fall, aber ich glaube, die Ergänzung, die ich heute einbringen darf, ist die persönliche Erfahrung mit Krieg. Wir haben wissenschaftliche Debatten, wir haben populistische Dinge, die besprochen werden über die Entscheidung, aufrüsten ja oder nein. Aber kaum jemand, glaube ich, kommt zu Wort in den Medien, vor allem nicht in den internationalen Medien, die selber am Receiving End sind, also die einfach dort sind, wo Krieg dann auch passiert, wo es nicht um vorderrangig um vorrangig um die Milliarden oder also um die Zahlen und um das Geld geht, das hier aufgewendet wird, sondern die, die darunter leiden. Ich habe selber, also ich wurde in Afghanistan geboren, ich wurde auch im Krieg verletzt, ich habe ein Bein verloren, ich habe Familie verloren. Also Krieg hatte auch bei mir persönlich sehr, sehr weitreichende Folgen und nicht nur ganz, ganz persönlich privat, sondern auch eben in unserer gesamten Generation, gerade in Afghanistan, das schon seit vielen, vielen Jahren kriegserfahren ist, leider kriegsgeplagt ist. Und ich kann da Frau Brunner sehr gut zustimmen, dass es eben auch eine Vorkriegszeit gibt und dass es eine sehr große Menge an Auswirkungen gibt auf Bildung, auf Kultur, auf das Zusammenleben der Menschen. Und das sind Dinge, die nicht immer besonders stark erwähnt werden bei den Rüstungsdebatten, sondern eher geht es aus der europäischen oder westlichen Perspektive darum, was ist man bereit hier einzubringen oder wo fühlt man sich gezwungen, bemüßigt, hier stark aufzutreten oder Verteidigung auszuüben. Und ich denke und hoffe, dass ich heute viele Leute erreichen kann mit den Dingen, die ich aus meiner persönlichen Erfahrung, vor allem aus Afghanistan, beitragen kann.
12: Sehr schön, danke. Das ist aber, also ich könnte Ihnen noch länger zuhören und ich kann mir ganz gut vorstellen, dass das ganz ein interessanter Beitrag sein wird. Denn Sie heute, ich vermute ja mal, wer wird die Veranstaltung eigentlich moderieren? Das haben wir überhaupt noch nicht besprochen.
15: Ja, eine Kollegin und Aktivistin, Laura Schwarzel, wird die Veranstaltung moderieren. Genau, Studierende der internationalen Entwicklung. Und genau, sie hat, glaube ich, im Vorgespräch schon ein bisschen mit den TeilnehmerInnen sprechen können, Podiumsgästinnen.
12: Und Sie wollten eigentlich jetzt noch an unsere Hörer und Hörerinnen eine Ankündigung machen, einen Aufruf. Sie können sich noch beteiligen.
15: Genau, also alle unsere Workshops sind morgen offen zur Teilnahme. Das heißt, für alle Kurzentschlossenen freuen wir uns sehr. Morgen ab 10 Uhr geht's los. Wir haben ein vielfältiges Workshop-Programm mit lokalen Akteuren, mit aber auch inhaltlichen Attack-Schwerpunkten. Und wir freuen uns, wenn auch Kurzentschlossene nach Kap Wörth kommen und teilnehmen.
12: Und heute noch vielleicht sich ins Auto setzen und vorbeikommen. Max Hollweg, vielleicht noch eine abschließende Frage. Was werden so die zentralen Forderungen sein, die heute hier aufgestellt werden und die wir vielleicht auch morgen in der lokalen Presse lesen werden?
13: Ja, unsere ganz zentralen Forderungen sind eben keine Erhöhung der Militärausgaben aus dem einfachen Grund, weil wir davon überzeugt sind, dass mehr Waffen nicht mehr Frieden schaffen, sondern wir brauchen Investitionen in umfassende Sicherheit im Sinne von Friedenspolitik, Friedensförderung, Gelder in die Konfliktprävention oder Entwicklungszusammenarbeit, genauso wie in die Sozialsysteme. Und das muss alles unter einem großen Schirm der internationalen Solidarität passieren. Und ja, das ist vielleicht ein radikaler Paradigmenwechsel in der jetzigen Zeit des globalen Wettrüstens und der globalen Machtpolitik und des Wettkampfes. Aber wir sehen uns eben in der Position, genau dafür laut zu sein, auf die Straße zu gehen oder zu diskutieren, wie wir da weiterkommen können. Und ja.
12: Und von Ihnen kommt welche zentrale Forderung heute, Frau Brunner?
14: Es braucht viel, viel mehr Friedensforschung als nur Aufrüstungsforschung und es braucht viel mehr genuine Friedensbildung im Sinne einer politischen Bildung und nicht eine geistige Landesverteidigung, die nur mehr der Militarisierung dient.
12: Und die geistige Landesverteidigung, die Sie jetzt angesprochen haben, da haben Sie ja ein schönes Beispiel von einem kleinen Büchlein in meiner Sendung
14: auch angesprochen. Ja, ich werde später in der Podiumsdiskussion das auch zeigen. Das österreichische Bundesheer hat ein Buch für 10- bis 12-Jährige letztes Jahr herausgegeben, wo in sehr niedlicher und hochprofessioneller Art und Weise Kinder adressiert werden, sozusagen diese geistige Landesverteidigung schon als Demokratiebildung zu verstehen. Und das ist ein sehr erschreckendes, aber auch sehr lehrreiches Beispiel, wie politische Bildung und Demokratiebildung nicht ausschauen sollte. Und ich denke, ich schließe mich dem Aufruf von Hanna Braun an, kommen Sie, vergemeinschaften Sie sich in den Workshops, weil gemeinsam ist das deutlich einfacher zu durchschauen und auch zu adressieren als zu Hause, wo man immer nur das Gefühl hat, man kennt sich zu wenig aus, um mitsprechen zu können bei diesen ernsthaften, wichtigen Themen, die aber uns alle betreffen.
12: Eine zentrale Forderung, die von Ihnen kommt, Masoma-Regel, wird wie lauten?
16: ich würde es nicht Forderung nennen, sondern ein Wunsch und eine Bitte, dass man bei diesem Thema nicht nur auf der abstrakten oder wissenschaftlichen Ebene debattiert, sondern auch an die Menschen denkt, die dann davon betroffen sind, von dieser Aufrüstung, von Militarisierung.
12: Ja, dann sage ich herzlichen Dank oder wir sagen herzlichen Dank für diese Inputs, die Sie uns da jetzt gebracht haben. Wenn Sie Zeit haben, geschätzte Hörerinnen und Hörer, und Sie wohnen vielleicht in der Nähe und sagen, da schaue ich heute noch vorbei, um 19 Uhr geht's los, also in Kürze. Vielen Dank. Bevor jetzt die nächste Formation zu Wort kommt, werde ich mit Hanna Braun die nächste Fragestellung, unsere Erfolge als Organisation bzw. die nächste Aussage besprechen. Immer mehr engagierte Menschen werden bei ATAC in Inhalts-, Querschnitts- und Regionalgruppen aktiv, steht hier.
15: Ja, das stimmt absolut. Wir hatten heute das Glück, dass wir eine neue ATAC-Gruppe auch bestätigen konnten. Ich glaube, von der hören wir nachher auch noch was.
12: Ja, die haben wir auch eingeladen. Ja. Sie wollten sie ja auch einladen und wir haben sie auch eingeladen, freilich.
15: Genau, und insofern würde ich sagen, vielleicht noch dazu, wir sind auch nicht nur inhaltlich aktiv, wir sind auch aktiv auf der Straße, zum Beispiel mit Samba-Tag und den Samba-Sisters, die bei Demos trommeln und so wirklich auch eine Stimme geben, einem Protest, der doch manchmal vielleicht nicht so laut ist.
12: Jetzt müssen wir in unseren Programmfolder nachschauen. Wir kommen jetzt zu den Workshops. Welche Workshops sind eigentlich alles geplant?
15: Genau, ich hoffe, ich vergesse jetzt keinen, aber wir haben einen Workshop zur Architektur der Wörtherseevillen morgen früh. Eigentlich geplant mit Bootsfahrt, aufgrund des schlechten Wetters jetzt eher eben drinnen, damit wir nicht frieren müssen. Dann werden wir einen Workshop machen zum Warum arbeiten wir zu Handelspolitik, ein zentrales Attac-Thema, das wir schon sehr lange bearbeiten. Windkraft in Kärnten, wieder ein sehr kontroverses Thema, was, glaube ich, sehr spannend zu diskutieren ist, die Energiewende. Zu Wettrüsten stoppen haben wir schon viel gehört, da werden wir morgen auch nochmal vertiefend reingehen im Workshop. Und dann schauen wir auch auf die Ökologie des Wörthersees und wie der eigentlich unter Druck ist mit Klima und der aktuellen Nutzung. Werden nochmal über die EU-Deregulierung sprechen und das Bündnis Kettensäge stoppen. Und dann dürfen wir noch kreativ sein und Samenbomben basteln.
12: Ja, und das ist jetzt unser Stichwort. Und dazu begrüßen wir jetzt in der nächsten Dreierformation, die hier bereits Platz genommen hat. Die Barbara Neubauer hat jetzt kein Wasser noch bekommen, bekommt sie jetzt direkt auch. Geschätzte Hörerinnen und Hörer, Sie können es nicht sehen und sie freut sich schon sehr drüber. So, jetzt muss ich noch mal am Zettel nach. Samenbomben basteln. Was ist denn hier vorgesehen?
17: Also,
12: und wie läuft das überhaupt ab in einem Workshop?
17: Also ganz kurz zur Erklärung, eine Samenbombe kommt ursprünglich aus dem Guerilla Gardening. Das ist eine Bewegung, die eigentlich in London entstanden ist, von Richard Reynolds ausgehend, der einfach versucht hat, urbane Räume zu verschönern, zurückzuerobern und auch der Natur wieder zur Verfügung zu stellen. Und Samenbomben werden eigentlich aus Erde, Lehm oder Ton und Samen hergestellt, sind so kleine Kugeln und die kann man dann in irgendwelchen Räumen, wie zum Beispiel zwischen Straßen, wo etwas leer ist, wo Blumen Platz hätten, einfach fallen lassen und dann ja, wird es grüner und schöner dort.
12: Ja, und diese Samenbomben werden morgen im Workshop mit Ihnen gemeinsam gebastelt?
17: Genau, wir stellen sie morgen her. Also
12: wie viele werden da gebastelt? Wie kann man sich das vorstellen?
17: Das kommt darauf an, wie viele Leute kommen. Also sie sind ja so ein bisschen kleiner als ein Ei. Und ja, also es gibt genug Saatgut, das ich habe von regionalen Blumenwiesen oder auch Stauden oder sogar so Wildgarten-ähnliches Saatgut, was ich dann zur Verfügung stelle und wo die Leute dann einfach die Sachen machen können. Natürlich inklusive Erklärungen, welche Blumen vielleicht wo besser passen könnten, wenn man Plätze vielleicht kennt, wo man so etwas machen will.
12: Sehr schön, sehr interessant. Geschätzte Hörerinnen und Hörer, also morgen Vormittag ist das eingeplant. Nachmittag ist das eingeplant. So, jetzt haben wir es richtig gesagt. So, das wäre natürlich ein interessanter Workshop. Okay, Theresa Kofler wird Ihnen auch aus einer meiner Sendungen, allerdings von Viva l'Europe, bekannt sein, wo wir auch schon einmal ein Interview geführt haben. Sie ist Handelsexpertin von ADAC. Was wird in Ihrem Workshop morgen geboten werden?
18: Genau, in meinem Workshop geht es morgen um Handelspolitik und warum und wie wir dazu arbeiten. Es ist ja aktuell so, dass kaum ein Tag vergeht, in dem Handelspolitik nicht in den Schlagzeilen steht. Gerade Donald Trump spielt ja gerade gern mit Zöllen hoch und runter. Dann verbietet ihm sein Gericht mal wieder was, dann tut er am nächsten Morgen doch was anderes. Also Handelskriege sind an allen Fronten. Und wir merken leider gerade, dass die EU und vor allem die EU-Kommission, aber auch verschiedenste Länder, auch unser eigener Handelsminister, als Antwort darauf noch mehr Handelsabkommen abschließen wollen. Und was wir bei ADAC aber wissen, weil wir in den letzten 30 Jahren neoliberale Handelsabkommen sehr genau beobachtet haben, ist, dass genau diese Abkommen auf der einen Seite dem Klimaschaden, auf der anderen Seite soziale Ungleichheit befördern, dass sie auch zur Demokratiekrise beitragen und nicht zuletzt auch den globalen Rechtsruck eigentlich befördern, weil sie eben genau dazu beitragen, dass Jobs verloren gehen, dass Jobs prekärer werden, schlechter werden, dass mehr Abstiegsängste entstehen und das wiederum dazu führt, dass viele Menschen sich mehr dem rechtsextremen Spektrum zugehörig fühlen. Also würden mehr Handelsabkommen die Krise nur verstärken und darum geht es morgen.
12: Und wie kann man sich das in einem Workshop vorstellen? Sie werden einen kurzen Vortrag halten, kann ich mir vorstellen. Also diese Themen, die Sie jetzt hier kurz angesprochen haben. Und dann werden die Teilnehmer eingeladen, ihre Ideen einzubringen oder werden sie irgendwelche Forderungen erarbeiten. Was ist dann das Ziel des Workshops?
18: Genau, also wir werden morgen in dem Workshop eine spannende Mischung aus Menschen sein, die sich schon seit vielen Jahren auch mit dem Thema beschäftigen und Menschen, die neugierig und neu sich mit dem Thema auseinandersetzen. Und wir werden morgen gemeinsam vor allem darüber sprechen, wie wir eigentlich dieses Thema wieder zugänglich machen können, wie wir es erklären können, wie wir auch neue Antworten finden, aber uns vor allem auch die Frage stellen, was hat mich dazu gebracht, mich für Handelspolitik zu interessieren oder was könnte mich dazu bringen? Und wie können wir daraus eigentlich lernen, das wieder breit in die Gesellschaft zu tragen und ein faireres Verständnis von guter Handelspolitik zu verbreiten?
12: Sehr interessant. Und dann kommt noch die Kettensäge zum Einsatz, Hanna.
15: Genau. Mario Taschwer, wirtschaftspolitischer Referent bei ADAC. Kettensäge stoppen. Was kann ich mir denn darunter vorstellen? Es wird ja nicht um Baumfellarbeiten gehen, oder?
19: Ganz genau. Obwohl es, wenn ich rausschaue, so viele Bäume gibt rund um den Wörthersee. Aber es geht darum, aufzuzeigen, welche Anschläge die EU-Kommission auf Schutzstandards plant. Weil sie sagen oft, wir müssen Bürokratie abbauen. Sie meinen damit aber unsere Rechte. Als konkretes Beispiel: Thema Pestizide auf den Tellern. Also es gibt strenge Regeln, welche Pestizide überhaupt verwendet werden dürfen und es wird auch regelmäßig dann geprüft. Aber die wollen jetzt diese regelmäßigen Prüfungen abschaffen und wenn ein Pestizid einmal zugelassen ist und wenn in Zukunft dann aber rauskommt, ja, das ist aber vielleicht schädlich für die Menschen, sagen sie, ja, es ist einmal zugelassen worden und deswegen können sie es auch weiter verwenden. Also sie wollen einfach auf einen Dusch extrem viele Gesetze verändern, die für die Menschen und für die Natur zum Schaden sind.
12: Wie kommen Sie zu diesem Titel Kettensäge?
19: Kettensäge stoppen.
12: Stoppen.
19: Weil es ist einfach so ungeahnt, es sind so viele Themen, die die EU-Kommission auf einmal durchbringen will. Im letzten Jahr sind bereits 10 Gesetzesvorschläge gleichzeitig umgesetzt worden, von den Lieferketten bis zur Deregulierung von Umweltstandards. Und es geht einfach darum, dass wirklich in allen Politikbereichen, von eben Pestiziden bis zu Finanzmärkten, gleichzeitig die Schutzstandards wie mit der Kettensäge gestutzt werden sollen.
12: Mit der Kettensäge gestutzt werden sollen. Insofern, das ist eine sehr schöne Brücke. Ist eigentlich Mercosur auch ein Thema bei Ihnen im Workshop?
18: Wir werden auch über das EU-Mercosur-Abkommen reden. Das ist ja aktuell ein riesengroßer demokratiepolitischer Skandal, dass die EU-Kommission dieses Abkommen jetzt seit 2 Wochen in Kraft gesetzt hat, ohne dass das EU-Parlament zustimmen durfte. Und dass der Skandal und der Aufschrei dazu ausgeblieben ist, ist auch eine Frage, der wir uns widmen wollen, weil wir müssen als kritische BürgerInnen wieder einen Weg finden, hier auch Demokratie einzufordern und uns nicht runterreden zu lassen von angeblichen geopolitischen Zwängen.
12: Mhm. Handelspolitik mit Theresa Kofler, Samenbomben mit Barbara Neubauer, Kettensäge stoppen mit Mario Taschwer und der Geschäftsführerin gemeinsam, glaube ich, wird dieser Workshop organisiert, Barbara Neubauer. Auf der Homepage von ATTAC gibt es einen Text von Ihnen, der lautet: ATTAC ist für mich ein Fundus an neuen Ideen, Informationen und Ansichten, die für den Fortbestand unserer Gesellschaft und unser Menschsein höchst brisant ist. ATTAC setzt den Leitsatz zum Handeln: Handle lokal, denke global. Ist das Ihre Motivation, sich bei der ATTAC zu engagieren?
17: Ja, natürlich. Also es ist einfach so, dass viele Themen, die in unserer Welt falsch laufen, einfach mit Wirtschaft zu tun haben. Und ATTAC ist eigentlich einer der einzigen NGOs, die sich das groß auf den Fahnen geschrieben hat und wirklich was dagegen tut. Und ja, deswegen sage ich, gehört das einfach unterstützt.
12: Dankeschön. Danke Ihnen für diese Informationen zu den morgigen Workshops. Wie gesagt, alle Workshops haben wir Ihnen ja bereits vorgestellt. Hanna Braun hat die Gesamtübersicht geboten. Wir werden jetzt wieder wechseln. Es kommen drei neue Sprecherinnen, es sind alles drei Frauen, zu uns. Und wir nehmen wieder unsere Erfolgsgeschichte her, oder? Mhm. Der erste, zweite, dritte, wir sind beim vierten Punkt. Wir sind seit vielen Jahren konstant in Zeitungen, Radio und Radio, so wie heute, im Fernsehen als Expertinnen gefragt und bringen uns zu tagespolitischen Themen entsprechend ein.
15: Ja, und nicht nur. Ich würde auch noch ergänzen, wir sind auch auf Social Media mittlerweile sehr präsent und versuchen auch da mit einfacher Sprache kritisch Position zu beziehen. Wenn es darum geht, einfache Narrative wie Wettrüsten oder auch Handelspolitik oder auch Budgetpolitik zu konfrontieren mit kritischen Stimmen aus der Zivilgesellschaft.
12: Mhm. Jetzt haben wir drei Personen bei uns im regionalen Studio hier in Kapverd eingeladen, die aus Regionalgruppen kommen, aus Bündnissen, Aktivistinnen sind und äußerst engagiert sind auch. Es sind dies Ruth Fortacek, ist das richtig ausgesprochen? Ruth Fortacek ausgesprochen, ist es richtig, aber es Ruth sagen wir. Und Sie werden uns heute etwas vorstellen, das Sie heute auch in der Aktivistenversammlung ganz neu vorgestellt haben, wurde mir berichtet, nämlich ATTAC Wohnen wurde neu gegründet. ATTAC Wohnen.
20: Ja, Wohnattack.
12: Genau. Wohnattack.
20: Aber
12: umgekehrt
20: eine
12: gesprochen.
20: Inhaltsgruppe von ATTAC zu wohnen.
12: Aha, eine können Sie uns dazu was erzählen?
20: Sehr gerne. Also ATTAC hat ja auch verschiedene Inhaltsgruppen, die zu verschiedenen thematischen Schwerpunkten arbeiten. Ehrenamtliche Arbeit ist das, aktivistische Arbeit. Und seit November gibt es eine weitere Gruppe zum Thema Wohnen und Wohnungspolitik. Das ist eben Wohnattack. Und wir haben uns gegründet, weil wir das Thema Wohnen von einer kritischen Perspektive zivilgesellschaftlich beleuchten und bespielen möchten. Genau. Viele ATTAC-Themen spiegeln sich da wieder im Thema Wohnen. Also wie verändert der Finanzmarkt, wie verändert Globalisierung auch das Thema Wohnen? Das betrifft uns alle. Wir fordern, dass Wohnen als Grundrecht verstanden wird und verankert wird und nicht weiter als Ware behandelt wird, womit einige wenige Profit machen.
12: Sehr interessant. Sie haben jetzt angesprochen, es gibt verschiedene Themengruppen. Haben wir die Themengruppen jetzt überhaupt schon angesprochen oder können wir da mal also einen Überblick schaffen?
15: Genau, ich kann es versuchen. Wir haben ganz viele Themengruppen. Also wir haben eine Gruppe zu Rohstoffen, zu Finanzpolitik, zu Feminismus, zum bedingungslosen Grundeinkommen, zu Frieden. Genau, ich glaube, wir haben da ganz eine breite Palette. Es gab auch in der Vergangenheit zu anderen Themengruppen, also zu Klima gab es schon, zu Konzernmacht. Agrarattack war ganz lange sehr groß und die Frage der Ernährungssouveränität. Und auch daraus haben sich dann oft neue Organisationen und Bewegungen entwickelt.
12: Sehr schön. Jacqueline Jerne ist auch hier im Studio. Sie ist aus der Regionalgruppe von Klagenfurt, war aber bisher auch im Vorstand von ADAC in Österreich aktiv und hat jetzt die ganze Zeit, Sie haben es nicht gesehen, geschätzte Hörerinnen und Hörer, genickt. Und hat Hanna Braun irgendeine eine Gruppe oder eine Aktivität vergessen? Nein, sie denkt jetzt nach. Aber wir reden ja über die Regionalgruppe Kärnten, die auch diese Veranstaltung hier aktiv mitorganisiert hat. Alle nicken, Dankeschön. Vielleicht einige Worte auch und Informationen zu dieser Regionalgruppe.
1: Ja, gerne. Schönen Abend erst einmal von uns hier aus Kärnten. Ja, wir haben uns 2018 gegründet und die Idee ist entstanden bei einer Sommerakademie in Graz, nämlich. Das war super. Also ich empfehle jedem und jeder, die ATTAC kennenlernen wollen, zu einer Sommerakademie zu kommen. Ja, wir sind im Moment 8 Personen, treffen uns 14-tägig in Klagenfurt im Ventil. Wenn jemand aus Kärnten zuhört und Interesse hat, mitzumachen, wir freuen uns immer über neue Leute und treffen uns auch gerne in anderen Städten, wenn wir die Einladung bekommen oder wenn jemand mitmachen möchte. Also gerne an uns schreiben. Ihr könnt uns erreichen unter kärnten@attac.at. Genau, und die Treffen sind vielleicht nicht immer auf der Webpage, wenn einmal eines fehlt, bitte einfach gerne uns schreiben und wir melden uns verlässlich zurück. Genau, und vielleicht konnte ich noch erwähnen, dass was unsere Aktivitäten sind. Wir feiern zum Beispiel heuer ein Sommerfest gemeinsam mit dem Mitmachmarkt. Das ist eine Genossenschaft in Klagenfurt, die eben Einkauf und Handel von Waren selbst organisieren. Und das Fest ist am 7.7. ab 18.30 Uhr in der Sandwirtgasse in Klagenfurt. Genau, und im Herbst haben wir noch eine Filmvorstellung geplant im Rahmen von diesem einer Veranstaltungsreihe, die nennt sich Hunger macht Profite. Und wir werden da den Film Tian zeigen am 22.10. im Volkskino.
12: Ja, diese Termine werden wir auch noch rechtzeitig ankündigen auf unseren Formaten. Aber danke einmal. Vielleicht noch eine Zusatzfrage zu dieser Gruppe, ATTAC-Regionalgruppe Kärnten-Koroschka, zweisprachig nämlich auch sich bezeichnend. Gibt es irgendeinen inhaltlichen Schwerpunkt, wo Sie sagen, da arbeiten wir sehr aktiv derzeit, vielleicht auch im Kontext der österreichweiten Aktivitäten, wie beispielsweise diese Friedensaktivitäten oder Kettensäge ist hier auch schon angesprochen worden. Oder Ihre Kollegin, die jetzt die Samenbomben basteln wird und so weiter.
1: Ja, genau. Also du hast es schon richtig genannt. Das Thema ist bei uns, das Schwerpunktthema ist eben Frieden. Wir sind vernetzt mit der Friedensplattform Kärnten und wir sind erst dabei zu planen, welche Aktivitäten wir setzen. Wir wollen auf jeden Fall Unterschriften sammeln. Und werden auch beim Fest im Widerstand heuer wieder dabei sein am Domplatz.
12: Am Domplatz in Klagenfurt. Uli Beuerböck, habe ich es richtig gesagt?
1: Ja.
12: Sie ist in der Regionalgruppe in Graz aktiv und die Regionalgruppe Graz wurde auch schon öfter angesprochen. Wie viele Regionalgruppen gibt es? Jetzt muss ich die Hanna Braun wieder fragen. Die muss mich da jetzt unterstützen. Da habe ich zu wenig recherchiert.
21: Das weiß ich tatsächlich auswendig auch nicht, weil wir haben Gruppen, die es schon so lange gibt, dass sie gar nicht mehr ihre Treffen auf die Webseite stellen. Aber ich würde sagen, wir haben auf jeden Fall 8 Regionalgruppen mindestens.
12: In ganz Österreich. Und eine davon ist in Graz aktiv. Und die Fragestellung lautet ganz einfach, was macht die Regionalgruppe von ATTAC in Graz?
22: Viel. Wir sind eine eifrige Regionalgruppe. Wir haben zum Beispiel im Herbst eine Veranstaltungsreihe gemacht, eine Bildungsveranstaltungsreihe mit 7 Abenden, haben eingeladen Expertinnen und Experten über Wettrüsten, über Vermögenssteuern, über Alltagsökonomie und so weiter. Wir machen Blinkspiele, auch bei der Gewerkschaftsschulung und so weiter. Und wir machen jetzt zum Beispiel am 19. Juni am Südtiroler Platz in Graz eine große Aktion mit unterschiedlichen NGOs, die wir dazu eingeladen haben, zu sozialer Gerechtigkeit statt Krieg. Mhm. Wir haben auch da Redner und Rednerinnen eingeladen, also ganz weit.
12: Und, da haben Sie auch die Regionalgruppe Kärnten eingeladen, weil durch die
22: Geht das jetzt schnell? Gell? Ja, ich habe mir gedacht, ich werde mit Ihnen reden, weil ich noch nicht gehört habe, was Sie machen in dieser Aktionswoche. Und habe mir gedacht, vielleicht wollen Sie kommen.
12: Aha, da geht jetzt die Frage an Frau Jerne. Ist das schon angekommen, diese Einladung?
3: Noch nicht. Also wir haben jetzt die perfekte Möglichkeit, dann im Anschluss an das Gespräch weiter zu plaudern. Und ja.
12: Wir kommen noch einmal zurück zu ATAC Wohnen, die neu gegründete Formation. Die zentrale Forderung vielleicht noch einmal in einer kurzen, präzisen, deutlichen Botschaft von Ihnen würde wie lauten?
4: Ja, wir fordern, dass Wohnen nicht mehr einer Profitlogik unterworfen wird, dass Wohnen weiterhin leistbar wird oder noch leistbarer wird, dass vor allem die günstigeren Segmente auch für Bevölkerungsgruppen zugänglich werden, die es am dringendsten brauchen. Wir setzen uns ein für eine ökologische Transformation des Wohnungsbestands, also auch, dass der klimafit gemacht wird, dass nicht weiter Boden versiegelt wird, dass Leerstand genutzt wird, dass alle Menschen gut und qualitätsvoll wohnen können.
12: Dankeschön für diese pointierten Aussagen zu dieser. Also die Wohnungsgruppe ist

0: Also so circa 8 kommen, aber nicht jede ist immer da, aber es kommen halt dann andere, es sind im Gesamten 12.
1: 12 Personen?
0: Aber 8, die Zeit haben gerade.
1: Eine kleine aktive Gruppe, könnte man sagen. Darf ich Ihnen persönlich folgende Frage stellen? Warum engagieren Sie sich in dieser Regionalgruppe?
0: Also für mich heißt das, ich könnte zu Hause bleiben, mich ärgern, was da alles passiert in der Welt und verzweifeln. Ich denke mir jetzt in dieser jetzigen Situation mit Kriegen, dass ich verzweifeln. Ich verzweifle mit dieser Ungerechtigkeit der Verteilung in Österreich, das sehr stark die Demokratie beeinflusst und vermindert. Oder ich kann was tun. Und das ist es. Und da geht es mir einfach dann auch besser. Ich tue was und damit kann ich vielleicht auch was bewirken. Ich komme mit Leuten zusammen, die ungefähr das Gleiche denken, die auch was verändern wollen zum Besseren in unserer Welt. Und das baut einfach auf.
1: Okay.
0: Ich wundere mich, dass man das aushaltet, ohne dass man was tut, die jetzige Situation.
1: Danke, dass Sie das auch aufgegriffen haben. Wir haben auch recherchiert, was ist die Motivation von Jacqueline Janne, warum sie sich bei ADAC engagiert. Und das wollen wir Ihnen, geschätzte Hörerinnen und Hörer, jetzt einmal kurz vortragen. Und dann werden wir Sie um Ihre Stellungnahme bitten.
2: Auf der Website ist zu lesen, ich engagiere mich bei der Regionalgruppe ADAC Kärnten, weil die Illusion von grenzenlosem Wachstum fatal ist für ein gutes Leben für alle. Unser Wirtschaftssystem und die unfaire Verteilung von Macht und Ressourcen ist Ursache vieler Krisen und ADAC hat gut durchdachte Lösungen für ein nachhaltiges und faires Leben. Menschen in und um ADAC zeigen, dass eine andere Welt möglich ist und wir brauchen einen Wandel hin zu einer sozialdemokratischen Gesellschaft auch in Kärnten.
1: Auch in Kärnten. Ja, eine Ergänzung ist jetzt gefragt, Frau Janne.
3: Also ich finde das, was ich damals schon formuliert habe, eigentlich ziemlich super. Das trifft genau den Punkt. Und was mich besonders freut, ist, dass es diesen Wandel auch schon gibt in Kärnten. Also in der Zeit, in der ich aufgewachsen bin ich irgendwann nach Wien emigriert, weil die politische Situation sehr prekär war. Und jetzt gibt es aber gute Gründe, wieder zurückzukommen. Also es tut sich was für alle, die vielleicht außerhalb von Kärnten zuhören. Es gibt einfach wirklich tolle Gemeinschaften, nicht nur in ADAC, sondern wir sind auch gut vernetzt mit anderen Gruppen. Und es passieren einfach viele positive Dinge. Und dafür lohnt es sich, sich einzusetzen. Also es ist nicht nur Arbeit und Energie, sondern man kann, so wie du sagst, Uli, einfach richtig viel rausholen.
1: Jetzt auch an Sie die Frage. Das würde mich interessieren und ich kann mir vorstellen, dass das auch vielleicht für die Hörer und Hörerinnen interessant sein könnte. Warum engagiert man sich in einer Themengruppe wie Wohnen als Expertin und wirklich fachkundige Auskunftsperson, wie wir heute ja feststellen konnten bei Ihnen, warum engagiert man sich da?
4: Ja, ich kann mich da ganz meinen Vorrednerinnen anschließen. Also beim Blick in die Welt hinaus kann man verzweifeln oder man kann auch einfach versuchen, das, was in der eigenen Macht steht, zu tun. Ich möchte mich am Abend in den Spiegel schauen können und ich weiß, ich habe begrenzte Macht natürlich. Also das Gefühl der Ohnmacht kenne auch ich sehr gut. Aber das, was in meiner Macht steht, das möchte ich gern zumindest versucht haben. Und somit einen kleinen Beitrag zumindest zu leisten zu einer gerechteren Welt, wie ich sie mir wünsche.
1: Für eine gerechtere Welt und für ein gutes Leben, oder? Wie hat das gehört? Für ein gutes Leben für alle. Das ist ja auch ein zentraler Slogan, den ADAC in verschiedenen Broschüren, im Jahresbericht 2026/1 auch veröffentlicht hat und so weiter. Ein gutes Leben für alle. Ist?
2: Ein gutes Leben für alle ist eine ökologische, soziale und geschlechtergerechte Gestaltung der Wirtschaft.
1: Vielleicht jetzt, wir sind ja eher am Ende, das Nebengeräusch, geschätzte Hörerinnen und Hörer, das Sie auch hier wahrnehmen. Wir sind im Nebenraum vom Speisesaal, beziehungsweise von dem Raum, wo jetzt gerade gegessen wird. Und wenn Sie jetzt irgendwie Löffel und Gabel und andere Geräusche im Hintergrund hören, so wie ich, dann ist das, was Sie hören. Eine kurze Zusammenfassung vielleicht, bevor wir jetzt den letzten Punkt Ihres Erfolgsberichts

0: es noch einmal durchgehen. Was lässt sich zusammenfassend aus dem, was hier von viermal von 12 Personen mitgeteilt wurde, was ist hier zusammenfassend zu sagen?
1: Zusammenfassend ist zu sagen, gemeinsam sind wir stärker und es braucht viele mutige Menschen, die ihre Zeit und ihre Leidenschaft in Bewegungen einbringen, bei Attac und auch anderswo, damit wir in einer so krisenhaften Welt, in der wir leben, weiterhin aktiv bleiben können und wirksam werden.
0: Gibt es noch einen Hinweis zu Kooperationen, Kooperationspartnern, die wir unbedingt heute auch noch nennen sollten?
1: Ich glaube, ganz viele. Die Regionalgruppe Kärnten, an dieser Stelle möchte ich mich auch nochmal persönlich bedanken, die wirklich viel dazu beigetragen hat, dass wir heute das hier machen können, die Workshop-Leiterinnen angeschrieben hat oder selber Workshops leitet und die auch diesen wundervollen Ort hier vorgeschlagen hat. Und ich bedanke mich an der Stelle auch bei der österreichischen Hochschülerinnenschaft, die uns mitgesponsert hat und uns einen kleinen Startvorschuss gegeben hat, damit wir die Veranstaltung so machen können. Zusätzlich dazu würde ich gerne noch unsere Petition noch einmal herausstellen, die mit 25 anderen Organisationen, also dem Versöhnungsbund, WILPF, Mehr Demokratie, der Friedensplattform in Kärnten, aber eben auch zum Beispiel das Institut für Alterskompetenzen oder Frauenhetz und noch viele weitere, sich mit uns zusammengeschlossen hat, um die Petition Friedensförderung und Sicherheit statt Aufrüstung ins Leben zu rufen, wo wir wirklich sagen, es braucht ein gerechtes Budget für Soziales, Frieden und Umwelt anstatt der Militarisierung ohne Alternative, wie wir sie gerade sehen. Und an alle Hörerinnen und Hörer, unterschreiben Sie gerne die Petition und teilen Sie ihn mit Ihrem Umfeld, damit wir so viel Druck wie möglich auf die Regierung und auf den Finanzminister Marte Bauer ausüben können.
0: Ja, Sie sehen, geschätzte Hörerinnen und Hörer, jetzt wird sogar applaudiert. Das ist sozusagen die Aktivistin, die Aktionsrednerin Hanna Braun, die Sie da gehört haben. Ich bedanke mich auch bei Dominik Stabendeiner, dass er uns hier unterstützt hat, die Leute hereingebracht hat und Fotografien gemacht hat oder auch Videoaufnahmen gemacht hat. Dankeschön für diese Unterstützung. Hanna Braun, eine letzte, abschließende, zentrale Botschaft an unsere Hörer und Hörerinnen würde aus Ihrer Sicht heute wie lauten?
1: Nicht den Mut zu verlieren und wirklich aktiv zu werden. Also aufzustehen und, wie die Uli vorher gesagt hat, nicht zu Hause zu sitzen und sich zu ärgern und nachher nicht mehr in den Spiegel gucken zu können, weil man das Gefühl hat, man kann eh nichts bewirken. Wir können schon was bewirken, wenn wir laut sind.
0: Danke, Jean Heber, für Tontechnik und die Übertragung. Danke, Hanna Braun, für die Co-Moderation. Und wir hoffen, dass wir Ihnen, geschätzte Hörerinnen und Hörer, mit dieser Live-Zuschaltung von der Frühlings- oder Frühjahrsakademie von Attac ein interessantes und informatives Panoptikum Bildung präsentieren konnten. Ein Dankeschön auch jenen, die uns den Raum zur Verfügung gestellt haben. Und wir wünschen Ihnen, geschätzte Hörerinnen und Hörer, alles Gute, bedanken uns für Ihre Aufmerksamkeit, das Interesse. Und meine Verabschiedung lautet wie immer, vielen Dank, mille grazie, na lepša hvala, für Ihr Dabeisein, Ihr Sendungsgestalter und unsere Kooperationspartnerin und Co-Moderatorin Hanna Braun und Heinz Bichler.
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Szenenwechsel aus Salzburg. Carlo Columno begrüßt euch sehr herzlich zur aktuellen Ausgabe. Worum geht es heute? Es geht heute um zwei Ü-70-Jährige aus Salzburg, die ihre erste CD produziert haben. Und zwar die Band Löffelzart. Die Musik der heutigen Sendung stammt ausschließlich von der CD Endlich. Und dazwischen gibt es Gespräche, Interviews mit Musikerinnen, Musikern und anderen Beteiligten, die am Entstehen dieses Projekts, dieser CD, beteiligt waren. Die erste Nummer, 27.000 Tage. An manchen Tagen, ich geb's zu, komm ich ganz schwer auf Touren, brauch eine Ewigkeit im Bad. 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

fällt mir ein, ich habe am Handy diese Biorhythmus-App. Die gibt mir tagtäglich Informationen, ausführlich, nicht zu knapp. Intuition, körperliche Verfassung, geistiger Zustand, Emotion, in Kurven und in Diagrammen. Ich krieg nicht genug davon. Da steht auch eine magische Zahl. Bisherige Lebenstage. Ist das vielleicht die Antwort

0: So existiere ich nur, sonst existiere ich nur.
1: Hey, Robert!
0: Nur im Kreis. Der 20. Juni 2027, das sei mein nächstes Etappenziel. Ehrlich und amtlich, denn an diesem Tag, da werde ich, ich bin sicher, es wird mir gelingen. Exakt 27.000 Tage alt, bringt eine Torte, fangt an zu singen.

0: Edith Zehentmeier, du bist die eine Hälfte von Löffelzart, spielst akustische Bassgitarre, singst, spielst Gitarre. Wie war die Idee, eine CD zu machen? Wie kam es dazu? Wie ist das entstanden?
1: Die Idee hat der Robert gehabt. Er hat halt irgendwie nebenbei immer so einfließen lassen, ja, irgendwie wäre ein Tonträger schon ganz schön. Und die Idee ist dann gewachsen und hat sich halt irgendwie konkretisiert. Und dann sind wir auf den Wolfgang Schrammel gestoßen. Und irgendwie hat sich das dann ergeben, dass wir Lieder aufgenommen haben. Einerseits für den Rockhaus-Sampler und dann hat es die Aufnahme schon gegeben. Und irgendwie hat uns das Aufnehmen beim Wolfgang so gefallen, dass wir dann gemeint haben, ja, warum nehmen wir nicht einfach mehr Lieder auf und machen eine CD oder eine LP? Ja, das haben wir dann wieder eher verworfen. Und es ist dann eben eine CD geworden und das freut mich sehr. Die Idee ist vom Robert gekommen und ich bin gern dazu eingestiegen.
0: Es sind 15 Lieder auf dieser CD drauf. Wenn du sagst, mit den Erfahrungen, die du jetzt bei diesen Aufnahmen und bei der Entstehung dieser CD gemacht hast, was würdest du jetzt anders machen für die nächste CD?
1: Ich würde mich von Anfang an einfach mehr trauen, ruhiger sein, nicht so nervös, weil ich weiß, man kann ein Lied einmal aufnehmen, zweimal, dreimal und wenn es notwendig ist, auch öfter. Und am Anfang habe ich gemerkt, dass ich einfach sehr zurückhaltend war und irgendwie halt unsicher, weil ich die Situation noch nicht gekannt habe. Und allmählich ist es immer besser geworden und ich habe einfach mich nur darauf gefreut, dass wir wieder ins Studio fahren können und wieder an den Liedern arbeiten können. Das Arbeiten an den Liedern, das hat mir besonders gut gefallen, einfach am Ausdruck zu arbeiten, am Zusammensingen und da vor dem Mikro zu stehen, die Kopfhörer am Kopf zu haben und da die eigene Musik zu hören und dann dazu zu singen und solche Sachen, das hat mich total fasziniert.
0: Würdest du jemand, der das noch nie gemacht hat, empfehlen, das zu machen?
1: Ja, unbedingt. Unbedingt.
0: Dankeschön.
1: Gerne.
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Löffelsatz singen und spielen, aber auch in Englisch. Die nächste Nummer ist in Portugal entstanden, eine fast wahre Geschichte.

The fish was delicious. Löffelzart aus Salzburg, das sind Robert Herbe, Gesang, Gitarre, Komposition und Textdichtung und Edith Zehentmeier, akustische Bassgitarre, Gesang und Gitarre. Und die nächste Nummer ist entstanden aus einer Zusammenarbeit mit dem griechischen Musiker Ilias Dimitriadis.

0: Wolfgang Schramme.
1: So ist es.
0: Ich sag Löffelzart, du sagst?
1: Super.
0: Ich sag endlich, du sagst?
1: Endlich ist ein super Titel. Super Albumtitel, meine ich.
0: Ja.
1: Ja.
0: Gut, dass wir den verwendet haben.
1: Super. Endlich.
0: Du bist bei dieser CD fürs Ink zuständig gewesen.
1: Fürs was?
0: Ink.
1: Ink?
0: Ja.
1: Ja, fürs Mixing und Recording.
0: Und Recording. Und
1: Mastering.
0: Ja. Und Korrekturing.
1: Korrekturing? Ja. Ja, stimmt, ein bisschen.
0: Und warst auch als
1: Arranging.
0: Ja. Und als Ideengeber.
1: Ja.
0: Und auch als Musiker.
1: Ja, stimmt, ja. Sogar live.
0: Sogar live auch. Ja. Aber
1: nicht nur im Studio, wie üblich, sondern diesmal auch live. Jetzt neu.
0: Und live. Was für die CD auch sehr wichtig war, du warst auch Kritiker.
1: Ja, sehr wohl. Kritiking.
0: Weil du ganz klar gesagt hast, nein, das passt so nicht dazu.
1: Mhm.
0: Oder ja, eh, aber.
1: Mhm.
0: Und
1: oder der Song gehört um 2 Beats per Minute langsamer.
0: Zum Beispiel. Gehst du an alle CDs, bei denen du arbeitest, so heran? Oder ist es unterschiedlich nach den jeweiligen Situationen, Bedürfnissen, Erforderlichen?
1: Das ist total unterschiedlich, ja.
0: Ja.
1: Das ist total unterschiedlich, ja, weil manche Bands wissen eh ganz genau, was sie wollen und vermitteln den Eindruck, dass sie eigentlich da eh wenig Assistenz brauchen. Und andere horchen sie gern Vorschläge an,
0: ja,
1: setzen diese aber dann nicht um. Gibt es auch. Also es gibt alles Mögliche. Das hängt einfach sehr feinstofflich davon ab, wer gerade da ist und wie empfänglich die Leute sind auch für Anregungen. Ganz unterschiedlich. Bei euch war es aber super, muss ich sagen. Also sehr angenehm, weil man jederzeit alles hat vorschlagen können, ohne dass man Angst haben muss, wem auf den Schlips zu treten.
0: Und was von der Musikerseite her auch ganz wichtig ist, wenn ein Vorschlag von dir nicht angenommen wurde, was hier und da, nicht oft, aber doch passiert ist, dann bist du nicht beleidigt.
1: Nein, gar nicht.
0: Oder sagst du, ja, okay, dann macht euch das selber. Oder
1: nein,
0: so, sondern du bringst einen anderen Vorschlag.
1: Genau. Ja, es geht ja um eure Produktion und nicht um meine. Ja. Also ich kann gern meinen Senf dazugeben und ich glaube, in manchen Situationen war das hilfreich. Aber die Vorstellung der Künstler ist immer das Wichtigste. Ja. Also da.
0: Ja, aber wenn es Künstler so wie Löffelzart sind, die diese ihre erste CD aufgenommen haben und noch keine Erfahrungen hatten, in dem, wie kann sich eine Nummer entwickeln und was kann aus der Grundidee, die beim Songwriting entstanden ist, was kann da noch draus werden?
1: Mhm.
0: Und da warst du ein unglaublich wichtiger Bestandteil dieser CD-Produktion und des Entstehens dieser CD.
1: Ja, das freut mich sehr und es war auch eine wahnsinnig schöne Produktion mit euch gemeinsam. Danke.
0: Ich bedanke mich sehr herzlich auch für dieses Gespräch jetzt.
1: Ja, sehr gerne.
0: Danke dir. Das war Wolfgang Schrammel, in dessen Sonic Flow Studio die CD endlich von Löffelzart entstanden ist. So auch die folgende Nummer.

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0: Die Besonderheit an der CD Endlich von Löffelzart besteht nicht nur darin, dass zwei Ü-70-Jährige ihre erste CD aufgenommen haben, sondern es ist ein generationsübergreifendes Projekt. In der folgenden Nummer ist Ediths Enkel Florian zu hören.
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0: wenn wir uns hier wieder sehen. Kann sein, dass wir gemeinsam auf der Bühne stehen. Und dann lächelt er mich an und sagt:
1: Bist du es, der Robert, der für mich dieses Lied geschrieben hat?
0: Florian, wie war das im Aufnahmestudio, wie du dort deinen Text gesprochen hast?
1: Sehr aufregend, es war auch sehr spaßig. Dann wurde ich aber langsam mal müde und ja.
0: Und im Unterschied dazu, wie du dann live auf der Bühne gestanden bist, war das noch aufregender oder warst du es da schon gewohnt?
1: Es war noch ein bisschen aufregender, weil ich es noch vor ganz vielen Menschen und so gemacht habe.
0: Aber insgesamt war es schon was Spannendes, oder?
1: Ja, eigentlich schon.
0: Danke. Im nächsten Lied geht's um Roberts erstes Fußballspiel. Aber nicht nur.

Eigentlich schade, dass mein Vater damals nur mein erstes Spiel gesehen hat. Eigentlich schade, eigentlich schade. Ich war damals 12 und alle Freunde aus der Siedlung, in der ich wohnte, spielten schon bei einem Verein. Der Georg, der so alt war wie ich, lud mich eines Tages zum Training mitzukommen ein. Der Trainer war sehr nett und fragte: Du bist Goalie. Das trifft sich gut, wir haben nämlich keinen. Übrigens, am Sonntag ist das nächste Match. Magst du spielen? Wie konnte ich das verneinen?

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Bevor die Situation eskalierte, war das Spiel endlich aus und ich kam mit einer Null zu 11 Niederlage nach Haus. Am folgenden Wochenende habe ich gleich wieder gespielt. Zwar verloren, aber meinen ersten Elfmeter gekillt. Leider hatte mein Vater damals beschlossen, nie wieder zu meinen Spielen zu gehen. Ich hätte mich drüber gefreut, denn im Lauf der Jahre und Jahrzehnte gab es durchaus auch Siege zu sehen. Vermutlich hat er eh alles von ganz oben mitgekriegt, hat

Auch Roberts Enkelin Johanna ist auf der CD mit dabei. Meine Enkelin verkündet ganz stolz, ich bin jetzt ein Kindergartenkind. Ich muss nachschauen, ob ich ein Foto von mir im Kindergarten find. Da ist der eins mit der Tante Elisabeth.

muss eine neue Strophe schreiben. Ich gehe jetzt in die Schule, ist eh ganz okay. 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

Szenenwechsel aus Salzburg. Carlo Kolumno stellt die Salzburger Gruppe Löffelzart vor. Das nächste Lied ist eine nachträgliche Entschuldigung.

Jedes Kind sollte ein Musikinstrument lernen. 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Suchte es aus. 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

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Dass ich jetzt hier stehe und singe und spiele, ist Glück, Zufall, Vorherbestimmung, keine Ahnung. 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Ich widme dieses Lied meiner Geigenlehrerin Seele. Sag, sorry, ich hab's damals nicht gecheckt. Vor kurzem habe ich mir übrigens wieder eine Geige gekauft, weil ich hab die alten Noten am Dachboden entdeckt. 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

0: Julia Lehnert, was hat deine Mama dazu gesagt, wie sie dich im Rockhaus mit Löffelzart und einer kompletten Band auf der Bühne gesehen hat?
1: Also sie fand es sehr cool, weil sie hat mich noch nie in so einem Setting auf jeden Fall erlebt. Und generell ist sie auch eher in der klassischen Musikszene unterwegs. Deswegen war sie auch selten bis jetzt auf so eine Art von Konzert. Also ihr hat es sehr gut gefallen.
0: Ihr hat es gut gefallen. Das heißt, du wurdest nachher nicht gerügt, was hast du denn da gemacht oder...
1: Nee, also sie fand super, dass ich mich auch mal anders ein bisschen ausprobiere.
0: Wie war für dich überhaupt die Situation, auch im Studio, die Nummer, die du mit Löffelzart gemeinsam aufgenommen hast? Wie war das für dich?
1: Also es war sehr ungewohnt, weil ich noch nie im Studio irgendwas eingespielt habe natürlich. Aber ich fand es halt eigentlich echt Spaß gemacht, auch so das mal zu erleben mit dem, halt, dass man dann mit Kopfhörer und dann das eingespielt kriegt und dann selber auch spielt und ja.
0: Würdest du wieder machen, wenn sich die Gelegenheit ergäbe?
1: Ja, warum nicht?
0: Naja, also, du kommst ja konkret von der klassischen Seite und da war es so, dass du hast keine Noten gehabt und du hast... einfach auch einen Improvisationsspielraum gehabt bei dem, was du da aufgenommen hast. Und es hat dir offensichtlich auch Spaß gemacht, sowas zu machen.
1: Ja, auf jeden Fall. Also es ist natürlich am Anfang ein bisschen schwierig, man muss sich ein bisschen reinfinden, aber dann macht es eigentlich echt Spaß.
0: Und es ist auch gut gelungen.
1: Ja.
0: Ja, unbedingt. Dann danke ich sehr herzlich für dieses Gespräch.
1: Danke dir.
0: Zeit für etwas Kulinarisches. The Cake of the Day.

0: Markus Marageta, ich habe eine Geschichte gehört, wie du auf der CD endlich von Löffelzart gelandet bist. Und zwar, du kamst eines Tages zu Wolfgang Schrammel ins Studio, als er an einer von den Nummern von Löffelzart gearbeitet hat, fragtest, was ist denn das? Wolfgang Schrammel sagte, Edith Robert, Löffelzart. Und du fragtest, glaubst du, haben die was dagegen, wenn ich da was dazu spiele? Stimmt das so?
1: Das kann man so stehen lassen, ja, weil im genau genommen könnte man sagen, ich war schon fast auf der Suche nach.
0: Auf der Suche, jetzt übertreibst du eine Spur.
1: Ein bisschen, das stimmt, aber es ist nicht so gewesen, dass ich es nicht gewusst hätte, dass er das macht, weil ja die sogenannten Netzwerke da ja schon Bilder mir suggeriert haben.
0: Zugespielt haben.
1: Genau, und nachdem ich ja nie in meinem Leben vergessen habe, als ich den lieben Robert das erste Mal im Workhouse spielen hörte und ein Fan erster Stunde bin, war für mich vollkommen klar, den nötigen wir einfach, Wolfgang. Da werden wir gar nicht lange herumfragen. Du schickst mir das, ich spüre das voll, du tust damit, was du willst, lieferst es ihnen und wenn es ihnen nicht gefällt, dann halt nicht. Damit habe ich kein Problem, was für mich die größte Freude war.
0: Die Geschichte beantwortet das Ganze so, ja, es hat ihnen sehr gefallen und ja, es ist auf der CD verewigt und verwirklicht. Und du hast dann natürlich auch bei der Live-CD-Präsentation mitgespielt. Du spielst in ungefähr im Moment 47 verschiedenen Bands und Besetzungen.
1: Nein, das stimmt ja gar nicht.
0: 48, okay.
1: Nein, das sind keine 7.
0: Es sind viele sehr gute und es war für Löffelzart eine große Ehre, dass du dir da Zeit, Energie und auch die Lust genommen hast, da mitzuwirken und da mitzuspielen.
1: Das ist für mich immer dann eine sehr leichte Sache, wenn ich das, was ich am liebsten tue, kriege, nämlich Menschen, die ich sehr mag, die Musik machen, in irgendeiner Art und Weise unterstützen kann, indem ich das tue, was ich am liebsten tue, nämlich musizieren. Und in dem Fall ist es sehr leicht, bei dem lieben Robert und der lieben Edith das einfach zu machen, weil die zwei mag ich einfach, wie man so schön sagt, und damit ist alles gesagt.
0: Es ist ein perfektes Schlusswort.
1: Na wunderbar.
0: Danke vielmals.
1: Unbedingt.
0: Auch auf dem nächsten Stück ist Markus Marageta zu hören. Aber nicht nur er, auch Sarah Herbe ist dabei.

Danach stand ich mit ein paar Freunden zusammen. 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
0: Über aktuelle Ernährungskonzepte würde sie herzlich lachen. Sich über Superfood, Low Carb und Smoothies nicht allzu viele Gedanken machen.
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0: geworden. Und am Tag, bevor sie starb, schleckte sie mit Genuss ein Erdbeereis. Sarah Herbe, wann warst du das letzte Mal im Studio, bevor du mit Löffelzart aufgenommen hast?
1: Also genau in dem Studio war ich das letzte Mal davor Mitte der 90er Jahre.
0: Mitte der 90er Jahre? Mit welcher Band war das?
1: Mit meiner ersten Band, mit Breakdown.
0: Hat sich was verändert im Studio bei dir?
1: Ich bin etwas älter geworden in der Zwischenzeit. Das Studio war noch sehr ähnlich eigentlich. Die Erfahrung war auch ähnlich. Ja, es war lustig, da wieder zurückzukommen nach so vielen Jahren. Nach so vielen Jahren. Und das in einem anderen Zusammenhang zu machen und zu sehen.
0: Durchaus anderer Zusammenhang, ja. Und ich denke, das Ergebnis kann sich hören lassen.
1: Auf jeden Fall, ne? Sehr schön geworden.
0: Dankeschön. Viele Songs und Lieder von Löffelzart entstehen im Urlaub. So auch das folgende. Diesmal nicht in Portugal, sondern in Griechenland.

Urlaubsfeeling. Und auch die nächste Nummer passt hervorragend in die Jahreszeit. You can't play guitar with melon sticky fingers. Von Löffelzart.

0: Wenn du die CD jetzt in der Hand hast, was sagst du dazu?
1: Ich sag, endlich, endlich ist sie da. Und ich habe nicht gedacht, dass sie so schön werden würde. Schön vom Cover, das der Wolfgang Lienbacher fotografiert hat, das in einem meiner Lieblingscaféhäuser entstanden ist. Das Layout und die ganze Gestaltung der CD hat der Chris Messmer von Locomotive Agentur gemacht. Und es ist eine unglaublich, im wahrsten Sinne des Wortes, runde Produktion geworden. Wie seid ihr beiden Ü-70er auf die Idee gekommen, eine CD zu machen, eine CD zu produzieren?
0: Das hängt schon mit meiner Geschichte zusammen. Ich bin ja als Musiker spät berufen, das heißt, ich habe erst vor gut 10 Jahren angefangen, mich auf die Bühnen dieser Welt zu trauen, eigene Lieder zu schreiben, eigene Texte zu schaffen. Schuld dran ist unter anderem die Nina Barth, die mich in einer Produktion, sie als Tänzerin, ich als Lichtdesigner, auf die Bühne genötigt hat, um dort zu tanzen und auch ein Lied live zu singen, das ich komponieren musste. Und ich habe Gefallen daran gefunden und habe versucht, all die Erfahrungen, die ich aus meinen langen Jahren als Lichttechniker und Lichtdesigner in dieser Unterhaltungsbranche gemacht habe, all das umzusetzen und nicht dieselben Fehler zu machen, die ich schon bei anderen oft erlebt und gesehen und gehört habe. Ich mache dafür neue Fehler.
1: Und wie ist die Situation bei euch als Duo, Edith und du? Gibt es da klare Aufgabenverteilungen oder wie läuft das bei Löffelzart?
0: Oh, das ist eine gute Frage. Es läuft sehr unterschiedlich, weil unsere Herangehensweisen sehr unterschiedlich sind. Edith ist die präzise, genaue, wieso hast du das heute so gespielt? Bei der Probe haben wir ausgemacht, dass es so. Und ich bin eher der, der sagt, okay, jetzt ist es gerade so und jetzt mache ich so. Und es ist oft sehr spannend, aber das Ergebnis funktioniert meistens. Und hey, Edith, danke dafür, dass wir das alles gemeinsam machen können.
1: Der nächste Song beschreibt die Erfahrungen eines Lichttechnikers.
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Das war Szenenwechsel aus Salzburg. Diesmal mit dem Salzburger Duo Löffelzart. Zwei Ü-70er, die gerade ihre erste CD herausgebracht haben. Und was sagt Robert von Löffelzart? Ich sag euch, es ist nie zu spät, was Neues anzufangen. Und wenn sich die Gelegenheit ergeben sollte, dann nutzt sie, egal ob es eine neue CD ist, ob ihr anfangt, ein Instrument zu lernen oder irgendwas zu machen, was ihr bisher in eurem Leben noch nicht gemacht habt. Und wie war es vorher der Text bei The Guy with the Lyra? When it comes to music, we are just one nation.

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9: 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Hallo und herzlich willkommen bei Radio Literaturhaus. In dieser Sendung dreht sich alles um die Bücher Heimholen von Katharina Braschl, Die Lebensentscheidung von Robert Menasse und Dissident von Michael Chworetzky. Wir starten mit Katharina Braschl und ihrem Buch Heimholen. Aufgewachsen ist Lina, ein Kind der 1990er, in einer Welt, die aus der Zeit gefallen scheint. In einer donauschwäbischen Gemeinschaft, die sich nach Vertreibung und Flucht in Salzburg angesiedelt und ihr traditionelles Leben nach 1945 dort fortgesetzt hat. Als Lina eines Abends von der SS-Mitgliedschaft ihres Großvaters erfährt, beginnt sie nach Antworten jenseits der großen Opfererzählung zu suchen. Zerrissen zwischen der Liebe zu ihren verstorbenen Großeltern und ihrer eigenen Politisierung, will sie erstmals das Schweigen brechen. Getragen von ihren FreundInnen stellt sich Lina ihrer Familiengeschichte und bricht zu einer Recherche auf, die sie bis nach Belgrad führen wird. Als sie endlich auch die Konfrontation mit ihrer Mutter sucht, wird das zur Zerreißprobe. Mit ihrem ersten Roman Heimholen erzählt Katharina Braschl vielstimmig von Erinnerung, Verdrängung und schmerzhaften Wahrheiten. Ihr hört nun einen Auszug aus dem Gespräch mit der Autorin, Moderation Magdalena Stieb.
10: Heimholen erzählt von der Herausforderung, dass die eigene Identität nicht an einem Ort, in einem bestimmten Dokument, in Archiven oder anderen Materialien festzumachen ist. Was sich im Laufe des Lebens in den Körper eingeschrieben hat, die Beziehungen zu geliebten Menschen, werden von der objektivierten Geschichtsschreibung nicht einfach ausgelöscht. Sie werden irgendwie in ein Verhältnis zueinander gesetzt. In Heimholen muss Lina erkennen, dass all die Fäden, die sie in ihren Recherchen und in ihrer Reise nach Belgrad aufgenommen hat, nicht zu der von ihr ersehnten letztgültigen Antwort führen, die sie von ihrem Zwiespalt befreien kann. Bevor wir jetzt die erste Stelle aus deinem Roman hören, Katharina, würde ich dich gern fragen, wie der Punkt ausgesehen hat zu diesem Romanprojekt, an dem du angefangen hast, diese Fäden aufzunehmen.
11: Zuerst möchte ich mich bedanken für die Einladung. Es ist nicht selbstverständlich, mit einem Debütroman eingeladen zu werden, auf Bühnen eingeladen zu werden, und es ist auch nicht selbstverständlich, dass sich jemand in der Vorbereitung so mit dem eigenen Buch auseinandersetzt. Deswegen möchte ich mich bei dir bedanken und bei der Leselampe bedanken für die Einladung und fürs Möglichmachen. Ich glaube, man kann auch applaudieren. Und wie kam es zu diesem Buch? Ich glaube, dieses Thema hat mich schon lang begleitet, und es entstanden dann immer wieder Kurztexte und immer wieder so kurze Rechercheperioden. Aber es hat sich dann in der Recherche und auch zum Buch hin verdichtet, ich würde sagen 2022 herum. Und ich habe dann einen recht ähnlichen Rechercheprozess wie wie Lina im Buch gemacht. Und bin auch auf sehr viele Hindernisse gestoßen. Also vor allem das Hindernis, dass es irgendwie eine Geschichtsschreibung gibt, die einfach zu erlangen ist, auf die man sich verlassen kann. Also ich habe mir vorgestellt, ich gehe in die Uni, ich leihe mir ein Buch aus, habe einen Überblick über die donauschwäbische Geschichte am Balkan. So war es dann nicht, sondern ähnlich wie Lina war das sehr herausfordernd, Werke zu finden, die nicht tendenziös sind, die nicht schon im Dienste einer bestimmten Perspektive stehen. Genau. Und dann ja, hat sich irgendwann das immer mehr zu diesem Buch verdichtet.
10: Wollen wir einmal in den Text einsteigen und dann uns weiter vorarbeiten?
11: Donauschwaben oder so, glaube ich. Ich sitze mit Alwin und Franzi in der Straßenbahn. Wir unterhalten uns über Rückenbeschwerden und Alwin erzählt gerade von seinem neuen Orthopäden, als mich dieser Satzfetzen, der von irgendwo hinter mir kommt, aus dem Gespräch reißt. Die Beiläufigkeit, mit der ich mich umdrehe, gelingt mir normalerweise besser. Ich tue, als wollte ich mich umsehen, wo am Ring wir gerade sind, als könnte ich diese Stationen nicht verlässlicher auswendig als die Geburtstage meiner Großeltern. Die Straßenbahn ist voll und ich kann nicht ausmachen, wer gerade über Donauschwaben geredet, wer meine ganze Kindheit in einem Wort aufgerufen hat. Etwas in mir erwartet ein Aufmerken, einen Blickkontakt, eine Art von Erkennen. Jemand, der weiß, was Donauschwaben bedeutet, der dieses Wort kennt, muss mir doch meine Familiengeschichte ansehen, sagt dieses eigenwillige Gefühl, muss doch wissen, dass ich damit irgendwie mitgemeint bin. Ich schaue mich um, aber niemand fängt meinen Blick auf, niemand quetscht sich zu mir durch und fragt, als was ich auf meinem ersten Bingeli-Ball verkleidet war. Donauschwaben ist ein Wort, das ich außerhalb meiner Familie selten höre, ein Wort, das sonst nur ich sage, gleich dahinter ein, das ist ein bisschen kompliziert und eine Erklärung, die mehr ein kurzes Umreißen ist, ein paar Grundinformationen für fragende Gesichter. Dann spule ich die Sätze herunter, die ich von meiner Mutter übernommen habe. Donauschwaben sind unter den Habsburgern entlang der Donau angesiedelt worden, Ausdehnung des Deutschen Reiches und so, und waren dann die deutsche Minderheit dort, auch in Rumänien, Ungarn und so weiter. Meine Großeltern waren in Franzthal, also Semun, das ist ein Stadtteil von Belgrad, und 1944 sind die Donauschwaben, die noch dort waren, dann nach Österreich geflüchtet. Die meisten Männer waren schon im Krieg, mein Opa auch. Nach 1945 waren sie dann eine Zeit lang staatenlos. Viele sind auch in die USA oder nach Kanada gegangen, aber meine Großeltern sind eben in Salzburg gelandet. Manchmal bekomme ich danach ein paar Fragen gestellt, die ich beantworten kann. Und wieso genau Salzburg? Warum Schwaben waren die alle von dort vorher? Kannst du dann Serbisch? Und manchmal ein paar, die ich nicht beantworten kann. Wo war dein Opa dann im Krieg? Waren das dann alles Nazis? Wie viele Donauschwaben gab es überhaupt? Mein Wissen über die Donauschwaben besteht aus meinem Aufwachsen, den Geschichten meiner Großeltern, den Festen, bei denen ich als Kind Gedichte aufgesagt und schwere Trachten getragen habe, und dem Dialekt, den sonst niemand spricht. Es besteht aus dem in meinen Fingern gespeicherten Gefühl, über den gestärkten und den Falten gelegten Stoff der Trachtenröcke zu streichen, zum letzten Mal vor bestimmt 15 Jahren. Es besteht aus den losen Stückchen Kontext, die ich in den letzten Jahren vereinzelt eingesammelt habe. Mein Wissen über die Donauschwaben besteht vor allem aus Fragezeichen, Widersprüchen und Dingen, die sich mir entziehen. Lina, fragt Franzi neben mir, warst du nicht irgendwo in der Nähe der Praterstraße bei der Physio? Waren die okay? Was? Sorry, sage ich und schiebe das Bild meines Großvaters im weißen Unterhemd beim Kukuruzzehen beiseite. In meinen Winterschuhen ziehe ich kurz die Zehen zweimal zusammen. Auch sie haben das Gefühl von Erde und den rauen Holzbrettern, über die ich als Kind beim Aussehen der Kukuruzkörner balanciert bin, gespeichert. Du warst doch im Zweiten bei der Physio, oder? Wiederholt Alwin Franzis Frage und deutet ungefähr in die Richtung des Bezirks. Ja, das war für Kassenphysio ganz okay, finde ich mich wieder in unser Gespräch ein und erzähle noch kurz von meiner Strom- und Wärmebehandlung und den Übungen des Therapeuten für meinen kaputten Rücken, bevor wir uns bei der nächsten Station aus der Straßenbahn schieben. Ja, also wie du schon gesagt hast, es war mir irgendwie ein Anliegen, einerseits diese Mutterfigur komplex zu machen. Mhm. Also es gibt eben nicht nur die Mutter, die sich wenig mit dieser Geschichte auseinandergesetzt hat und also wenig mit der Tätergeschichte auseinandergesetzt hat und an der sich Lina abarbeitet, sondern es gibt eben auch die Mutter, die als Alleinerzieherin pflegende Tochter war, mhm, und da weitestgehend alleingelassen wurde, vor allem von den Stellen, also den offiziellen Stellen, die helfen sollten, und das war auch der Ausschnitt in der Salz. Mhm. Und ich fand das einfach interessant, diesem Vergessen der Großmutter und dem immer weniger werden ihrer Sprache, das Anhäufen von Fakten, das Lina über den Lauf des Buches hinweg macht, gegenüberzustellen. Aber auch, dass die Großmutter eine für mich sehr klassische Vertreterin ihrer Generation und der Frauen ihrer Generation war, weil ja auch eben die Sozialarbeiterin, die irgendwann kommt, um ihre Pflegestufe festzustellen, sagt, man kann doch irgendwie die alten Hobbys wieder rauskramen und man soll sie da irgendwie doch wieder bestärken, und sie hat doch bestimmt irgendwas gerne gemacht. Und diese Frau keine Hobbys hat und ihr Leben damit verbracht hat, erst sich um ihre Kinder zu kümmern, sich um ihren Mann zu kümmern, dann um die Enkelkinder, Haus, Garten. Aber in dem Moment, wo ihr Mann verstirbt, stirbt sie eigentlich mit ihm, und in dem Moment setzt auch ihre Demenz quasi sofort ein. Mhm. Und dieses Alleingelassenwerden mit der Care-Arbeit und mit dem, was man eigentlich sonst noch vielleicht mit einem Leben gern anfangen möchte, war mir irgendwie wichtig, anhand dieser Frauenfiguren auch in den Roman hineinzubringen. Mhm. Genau. Und die Widmung eben für alle, die fragen und alle, die pflegen, das war für mich einerseits eben ganz banal für alle, die pflegen und Pflegetätigkeiten ausüben, aber man kann ja auch eine Erinnerung pflegen, ja, ja, und ein Andenken pflegen, und wenn man fragt, dann macht man das vielleicht etwas kritischer. Mhm.
10: Mhm. Und ich finde, da steckt ja auch wirklich sehr viel, nicht Kritik, aber eine ganz ausgeprägte Beobachtungsgabe von dir drinnen, ja, also dass diese Beziehung Enkelin, Mutter, Großmutter von genau diesen Dingen ja so geprägt ist, ja, also dieses Nicht-Fragen, das dann doch Nachfragen, und dann die Großmutter-Generation, wo das Wissen einfach nicht mehr verfügbar ist, ja, und auch beim Großvater, der geschwiegen hat, der aber vielleicht auch eben nicht gefragt wurde, und der aber nicht mehr am Leben ist. Ja. Mhm. Kommentar noch dazu? Ich will dir nicht das Wort abschneiden.
11: Nein, nein. Ich glaube, dass also zu dem, der geschwiegen hat, was für mich diese Geschichte ja auch literarisch so interessant gemacht hat, war, dass es eben kein, sagen wir mal, klassisch österreichisches Abstreiten war. Ja. Es war kein Leugnen in dem Sinn, sondern ein total selbstverständliches darüber hinweg erzählen. Und das fand ich im Sinne der Aufarbeitung einer Tätergeschichte so interessant, dass es eben eine ganze Gemeinschaft war, die bei ihren Treffen das kurz erwähnt hat, angeschnitten hat, die in den Büchern das mit 2-3 Sätzen steht da schon was drüber, und es wird auch nicht aktiv geleugnet. Es ist teilweise nicht einmal, dass man sozusagen große Erklärungen mitliefert, warum man gezwungen wurde, zur SS zu gehen, sondern es war einfach so. Mhm. Und da sozusagen das in einem so luftleeren Raum passieren zu lassen, diese Erzählung, das hat es für mich dann eben auch interessant gemacht.
10: Mhm. Magst du da noch bleiben gleich bei dem Thema, um von diesem Pflegeaspekt wegzukommen und wirklich zu dieser Aufarbeitung einer Tätergeschichte? Ich frage dich da irgendwie nach, glaube ich, nach zwei Aspekten. Das eine ist, dass sich natürlich dein Roman, der ein Roman ist, zu großen Teilen in vielen Aspekten mit deiner eigenen Biografie deckt. Das ist jetzt für manche im Raum vielleicht keine Neuigkeit. Das ist das eine. Welche Herausforderungen hast du da gehabt? Und das andere ist, was hast du quasi, du hast es jetzt kurz schon angerissen, dass es sich da ja um eine ganz bestimmte für dich irgendwie auch neue vielleicht Form von dieser Selbsterzählung sozusagen der Donauschwaben oder der Täter sozusagen auch, der potenziellen handelt. Was hast du da gelernt für dich?
11: Also die Herausforderung, wenn man irgendwie, also irgendwie schreibt man ja immer autobiografisch. ich glaube, es ist ich glaube, da belügt man sich selbst, wenn man sagt, man schreibt Texte, in denen überhaupt nichts von einem selbst drinnen steckt. Aber einen autofiktionalen Roman zu schreiben, hat natürlich viele Herausforderungen. Und ich glaube, dieses Arbeiten mit der Nähe an der eigenen Biografie und dann wieder bewusst Distanz zu schaffen und dann wieder beim Schreiben draufzukommen, Moment, habe ich jetzt eigentlich noch die Geschichte geschrieben, die ich schreiben wollte, oder schreibe ich jetzt über mich selbst? Das war sicher beim Arbeiten herausfordernd, aber auch spannend, das auch auszuhalten und auszutesten. Mhm. Und ich wollte ja auch keine Geschichte über meine Familie schreiben und keine Biografie der Familie Braschel, weil ich glaube, das wäre einfach dann auch ein anderes Buch geworden. Was mich ja angetrieben hat in dem Ganzen, ist nicht die Geschichte einer Einzelperson zu erzählen und die Geschichte dieses spezifischen Großvaters, also Lina macht das dann, sie forscht, was ihr Großvater wann und wo im Krieg gemacht hat, aber letztlich ging es mir ja darum, und das ist auch das, wo Lina dann hinkommt, dass diese Gemeinschaft als Gemeinschaft diese historische Verantwortung nie übernommen hat. Mhm. Und da eben dieses Hinwegerzählen wahnsinnig präsent war, aber vor allem dieses ganz einseitige Geschichtsnarrativ, sich selbst als Opfer und das ausschließlich als Opfer zu begreifen. Ja. Und während ja auch niemand leugnet, dass Angehörige der deutschsprachigen Minderheit am Balkan dann in Lagern ermordet wurden, ist doch der einseitige und ausschließliche Bezug auf diesen Aspekt der Geschichte ja auch im Dienste von etwas. Mhm. Und dass man eben nicht darüber spricht, dass 95% der donauschwäbischen Männer Mitglieder der SS waren oder sich eben diese SS-Division Prinz AG speziell dort aufgestellt hat und auch wahnsinnig berüchtigt war, weil es einfach sehr viele Kriegsverbrechen und Massaker gegeben hat. Genau, und diese Verantwortung der Gemeinschaft, das ist eigentlich das, wo ich hin wollte. Mhm. Und auch nicht die unmittelbar im Krieg, weil es ist, glaube ich, auch einfach schwierig, darüber richtig zu schreiben, sondern mir ging es um die Verantwortung nach der Situation, nach der Flucht, nach dem Ankommen im Exil, das dann die neue Heimat wird, dass sich da eben niemand auch mit dem zeitlichen Abstand damit auseinandergesetzt hat, in diesen organisierten Gemeinschaften. Mhm. Also natürlich gibt es die Menschen, die sich damit auseinandergesetzt haben, aber dass sozusagen in diesem Selbstnarrativ einer donauschwäbischen Gemeinschaft das nicht vorkommt.
9: Ihr habt ein Gespräch mit Katharina Braschel über ihr Buch Heimholen gehört. Im Mai waren Robert Menasse und Michael Rworetzky anlässlich des Festivals Europa der Muttersprachen im Literaturhaus gemeinsam auf der Bühne. Das Thema des Festivals war Europa erzählen. Das bedeutet, von Sehnsüchten und Hoffnungen zu erzählen, von Krisen und kultureller Vielfalt. Europa braucht neben dem prägenden EU-Narrativ von Einheit und Frieden, konterkariert durch Aufrüstung, Nationalismus und Rechtsruck, mehr denn je Erzählungen, wie eben auch die von Robert Menasse und Michael Rworetzky. Der österreichische Autor Robert Menasse las aus seiner Novelle Die Lebensentscheidung, in der ein persönliches Schicksal mit großer Politik verknüpft wird. Erzählt wird vom Überlebenskampf eines frustrierten EU-Beamten mit Krebsdiagnose zwischen Brüssel und Wien, der seinen Job hinwirft und nicht vor seiner Mutter sterben möchte. Der slowakische Autor Michal Rworetzky verfolgt in seinem Sachbuch Dissident den Weg Europas vom Fall des Eisernen Vorhangs bis zur Rückkehr autoritärer Ideologien. Der engagierte Intellektuelle verwebt Erinnerungen und Erfahrungen mit einer scharfen Analyse der politischen Gegenwart und fordert unser aller Einsatz für die Demokratie. Ihr hört nun einen Ausschnitt aus dem Abend mit den zwei Autoren. Moderation Thomas Friedmann.
2: Gibt es eine Lebensentscheidung in euren beiden Leben? Aber gibt es in eurem Leben wirklich eine Lebensentscheidung, wo ihr sagt, das ist für mein Leben, in, wo ihr heute seid, das war entscheidend?
12: Guten Abend nochmals, Dobriwetscher. Also in dem Fall sicherlich war große Entscheidung für mich, die neue Sprache zu wählen für, zum Schreiben. Also jetzt, das ist mein erstes Buch auf Deutsch geschrieben. Alle bisherigen waren Übersetzungen. Ich schreibe in meiner Muttersprache Slowakisch. Durch, wie man auch später hören kann, spielte Deutsch immer eine wichtige Rolle bei uns. Und ich habe aber nicht damit gerechnet wirklich, dass ich jetzt ein deutschsprachiger Autor werden kann. Und das ist schon eine Entscheidung, die grundsätzlich ist, glaube ich, und die viel in meinem Leben verändert hat. Und ich habe viel von den Autoren, Autorinnen gehört, gelesen, die die Sprache gewechselt haben. Ich bin jetzt fast 50 und das ist ein Alter, wo man solche Entscheidungen in dieser Art nicht mehr so oft macht, glaube ich. Und das ist aber auch, macht auch unglaublich viel Spaß und man lernt über sich selbst viel. Und diese Sprache hat mir schon viel Neues ermöglicht. Und es ist für mich ein neues Feld und es ist viel spannender, als ich mir das vorgestellt habe. Und, aber es war auch eine große Herausforderung. Aber es ist schon eine Lebensentscheidung.
2: Aber jetzt kann man sagen, du hast Romane geschrieben, Essays, Erzählungen. Du hast doch schon für Zeitungen auf Deutsch geschrieben. Also es ist nicht so, dass du jetzt Deutsch neu gelernt hast, sondern du bist ja auch durch deine Geschichte als Tipps aufgewachsen, auch mit der Sprache. Aber das ist für dich jetzt eine Lebensentscheidung, auf Deutsch auch zu schreiben. Und das bleibt dabei, oder?
12: Ich bin jetzt so positiv überrascht von den Rückmeldungen zu dieser Entscheidung, dass ich überlege, ich will das wahrscheinlich weiter so machen. Also es ist schon eine, und auch dieses Doppelleben in Bratislava zu wohnen, in einer hauptsächlich slowakisch sprechenden Stadt und dann auf Deutsch zu schreiben, es gibt mir auch gerade jetzt in dieser Situation, in der sich das Land befindet, eine spannende Entfernung von dem und es ermöglicht mir sozusagen wirklich in diese literarische Welten einzutauchen und das ist eine unglaubliche Erleichterung auch und ich habe das nie wirklich so in meiner Muttersprache so wahrgenommen, es ist mir vielleicht alles so nah und das gibt mir eine unglaubliche Distanz auch.
2: Gut, danke Robert. Dein Buch heißt Die Lebensentscheidung gibt es für dich. Du lernst es gerade Tschechisch, hast du vorher erzählt. Ich nehme an, das ist jetzt, du wirst noch nicht auf Tschechisch schreiben. Aber nein, gibt es sowas wie eine Lebensentscheidung bei dir?
8: Also, dass ich jetzt Tschechisch lerne, ist sicher keine Lebensentscheidung. Meine Tochter hat einen Tschechen geheiratet, ich bin jetzt Opa geworden. Ich habe mir gedacht, ich werde nicht zulassen, dass die Enkelkinder vor dem Opa eine Geheimsprache haben. Ja? Also das ist ganz was anderes. Aber wenn du mich fragst nach einer Lebensentscheidung, also ich habe wahrscheinlich schon eine ganze Reihe von Entscheidungen getroffen, zum Beispiel Schriftsteller werden zu wollen und so weiter. Aber ich glaube, die größte, die ich getroffen habe, im Sinne des Begriffs, nämlich, dass man eine Entscheidung trifft, von der man weiß, das wird jetzt enorme Konsequenzen haben und es gibt keinen Weg zurück. Also das würde ich als Lebensentscheidung definieren. Also eine wirkliche Weichenstellung im Leben. Da fällt mir heute die ein, die mich bis heute, wenn ich über die Frage nachdenke, am meisten auch selbst berührt. Ich habe nach dem Studium, nach dem Germanistikstudium und Philosophie und so weiter, habe ich eine Lektorenstelle in Brasilien bekommen.
2: São Paulo, glaube ich, oder?
8: In São Paulo, an der USP, an der Universidade de São Paulo. Und das habe ich damals begonnen, weil ich wollte eigentlich Romane schreiben, aber ich musste das ja finanzieren. Ja, und ich habe deswegen einen Job gesucht, wo ich mit Literatur befasst bleibe, aber trotzdem Zeit genug habe, auch zu schreiben. Und ich mir gedacht, auf der Uni Literatur zu unterrichten ist ideal, ich habe mit Literatur zu tun und viel Zeit. Ich wusste ja, wie die Dozenten und Professoren auf der Germanistik arbeiten. So, und dann habe ich diese Unistelle in São Paulo begonnen. Und ich war dann am Ende, also fast 8 Jahre, weil ich nach dem Lektorat von der Universität eingeladen wurde, zu bleiben und eine Gastdozentur anzutreten. Und das habe ich gemacht, das war alles sehr spannend. Und ich habe zwischendurch auch geschrieben. Und dann war mein erster Roman fertig. Und ich habe das Angebot von der Universität São Paulo bekommen, einen Lehrstuhl zu bekommen. Und da habe ich mir gedacht, so, das ist mein Leben definiert. Ich trete den Lehrstuhl an, ich kann bis zu meiner Pensionierung oder bis zu meinem Tod, ja, kann ich da als Professor. Und ich meine, ich habe das schon ernst genommen, also Lehrer an der Universität zu sein. Ich habe das wirklich seriös auch alles vorbereitet. Aber ich habe gleichzeitig gewusst, ich wollte Schriftsteller werden und ich wollte keine akademische Karriere machen. Und mit dem Angebot, eine Professur anzunehmen, haben wir gedacht, dann wäre das erledigt. Ich kann mich deppert saufen mit Caipirinhas. Ich kann nicht mehr entlassen werden. Ja, ich bin dann ein brasilianischer Beamter.
2: Du bist sicher.
8: Ja. Und habe gutes Einkommen und auch einen durchaus interessanten Job. Und wenn ich es ernst nehme, einen wirklich spannenden. Und ich könnte also in der Forschung und so weiter. Und als ich das Angebot bekommen habe, habe ich dann Nein gesagt. Und ich habe gesagt, nein, es war nicht meine Absicht, eine akademische Karriere zu machen. Ich wollte Schriftsteller werden. Und mir ist auf einmal klar gewesen, nach 8 Jahren Brasilien, ich muss mich durchsetzen in dem Sprachraum, meiner Sprache, in der ich schreibe. Und habe dem in der Fakultät gesagt, tut mir leid, ich mache das nicht. Und die waren fassungslos, weil es gab so viele, ja, die diese Posten wollen. Ja, und niemand würde das ablehnen. Und ich habe gesagt, du weißt, es gibt keinen Weg zurück. Und darum denn ist eine Lebensentscheidung. Sie haben gesagt, du weißt, es gibt keinen Weg zurück. Ich habe gesagt, ja, ich weiß es und bin zurückgegangen nach Europa.
2: Hast du es auch nicht bereut?
8: Nein, und ich hab 2 Jahre war es schlimm. Ja, ich bin drauf gekommen nach 8 Jahren. Hat niemand hier auf mich gewartet, ja. Aber es ist gut gegangen und ich habe es nicht bereut und ich habe dann in der Folge das gemacht, was ich ja eigentlich machen wollte. Und ich habe jetzt eben keine akademische Karriere gemacht. Ja.
2: Ich glaube, wir sind sehr froh drum, weil sonst wüssten wir nicht, wer ist dieser Mann in São Paulo an der Uni und so können wir wunderbare Bücher lesen. Das ist ja kein Zufall, kann ich mir vorstellen, dass du die Geschichte in Brüssel beginnst. Es ist eben kein Abteilungsleiter bei Google irgendwo in Dublin, sondern es ist ein EU-Beamter. Das heißt, die Stille, den Gestank, den Frust, kann man das irgendwie auch als Metapher verstehen? Oder ist das jetzt, warum hast du das da angesiedelt?
8: Es ist nicht gleich alles eine Metapher, was eine Bedeutung hat. Ja. Aber mir war natürlich wichtig, dass man die Wut und die Frustration eines Mannes, der sein Leben ändern will, dass man das auch versteht. Und ich habe mir gedacht, wenn jemand zum Beispiel am Green Deal Programm mitgearbeitet hat, der Europäischen Kommission, und dann sieht, wie ein paar Traktoren das einfach dass das dazu führt, ja, dass das einfach eingestampft und geschreddert wird. Also ich stelle mir vor, wenn ich jahrelang an etwas arbeite, hochqualifiziert, mit Absichten, die auch wirklich im Interesse, ich möchte ganz pathetisch sagen, der Menschheit sind. Ja? Also es geht jetzt nicht darum, es gibt ja immer Interessensverbände und es gibt immer die Notwendigkeit, einen Ausgleich zu finden zwischen verschiedenen Interessen. Aber ob der Planet verglüht, ja, oder noch lebenswert bleibt, das ist ein Interesse von allgemeiner Bedeutung. Und ich meine, ich verstehe die Wut von Menschen, die an sowas arbeiten. Und ich ertappe mich ja selbst dabei, wenn ich zum Beispiel nur daran denke, dass vor kurzem junge Menschen, die genau mit diesem Engagement, ja, dass man irgendwas tun muss im Hinblick, also auch politische Entscheidungen treffen muss im Hinblick auf den Klimawandel, dass das irgendwie Änderungen in Politik und Lebenshaltung betrifft und dass ein Bewusstsein dafür notwendig ist, was da geschieht. Und wenn diese jungen Menschen sich 2 Stunden auf der Straße kleben und eine Straße blockieren und die kommen vor Gericht und werden verurteilt und die Bauern, die eine Metropole lahmlegen, ja, und Reifen anzünden, Jauche ausschütten, und die tagelang muss das alles beseitigt werden. Sie ist tagelang eine Metropole lahmgelegt. Die kommen nicht vor Gericht, sondern da sagt man, die müssen wir verstehen. Ja, da kann man sich schon vorstellen, dass man wütend wird. Da werde sogar ich als Autor wütend. Ja, ich habe die Wut also praktisch ihm weitergegeben. Und das ist der Grund, warum das so beginnt. Und gleichzeitig habe ich mir gedacht, ich möchte auch, wenn ich eine Novelle schreibe, in der ich versuche, so diese Probleme vom allgemein gesellschaftlich-politischen ins radikal Existenzielle zu verschieben, ja, dann möchte ich auch klar machen, dass mich das auch im existenziellen Sinn beschäftigt und ich wollte meinem Ärger Luft machen, dass ich immer in dieses Kastl gesteckt werde, ja, der Menasse, der scheint immer irgendwas über die EU. Ja. Also so, ihr sagt, ich bin so der, ich schreibe immer was über die EU, okay, ich schreibe jetzt was, wo in der, auf der Seite 1 einer bei der EU kündigt.
2: Also es ist nicht der dritte Teil einer EU-Trilogie, es ist eine Novelle. Das war von Anfang an klar für dich auch, dass es eine Novelle wird und nicht ein Roman. Also das
8: ja, wusstest der du. Stoff ist ein klarer, ist ein klassischer Novellenstoff. Da gibt es für mich, das ist ein Kollateralschaden der Tatsache, dass ich Germanistik studiert habe. Ich weiß, was ein Novellenstoff ist. Ja. Und das war vollkommen klar. Das ist mehr als eine Kurzgeschichte und trägt keinen Roman. Und die Tatsache, dass es sich im Kipppunkt einer ungeheuren Begebenheit zu einer radikal existenziellen Frage entwickelt, das ist eine klassische Novelle. Und um sicher zu gehen, das möchte ich Ihnen gern sagen und möchte Ihnen dieses Glückserlebnis nicht verschweigen, um sicher zu gehen, habe ich, als ich dann beschlossen habe, mich mit dem Stoff zu beschäftigen, habe ich 2 Monate keine Zeile geschrieben, sondern ich habe nichts anderes gemacht, als alle klassischen Novellen zu lesen. Ja, war eine total glückliche Zeit. Ja, eine total glückliche Zeit und ich habe ein Gefühl bekommen für diese Form. Ja, jedenfalls, das war glücklich jetzt, ich habe 2,5 Monate nur Novellen gelesen. Es war vollkommen klar, das ist eine Novelle und ich habe sie streng nach den Erfordernissen und Definitionen der klassischen Novellenform
2: das heißt,
8: geschrieben. Und das ist ja auch interessant, dass wenn man eine Form befolgt und versucht, innerhalb einer Form zu arbeiten, dass das sogar eine eigene, besondere Form der Freiheit ermöglicht. Ja.
2: Das ist so, wie sich manche Dichter, sagen wir mal, bewusst also für die Sonettform entscheiden. Ja. Also ein Regelwerk um, ja. Ja. Novelle, existenzielle Fragen, die du angesprochen hast, das ist in deinem Buch, und das darf man verraten, ich glaube, ziemlich genau in der Mitte einmal, wo Franz Fiala erfahren muss, er leugnet es zuerst, die Anzeichen, dass er krank ist. Gab es dafür von, ich nehme an, nachdem du erzählt hast, also wie du das auch konstruiert hast, gab es dafür irgendeine, für diese Geschichte überhaupt, einen Auslöser, oder das ist ja eine ganz bewusste Entscheidung, die Konstruktion, die du da wählst und auch die Form?
8: Also wenn wir über die Form der Novelle reden, dann kann man sagen, die Novelle ist als Form deswegen so interessant, weil sie immer sehr konsequent sehr direkt, ohne zu mäandern, auf die zutiefst existenziellen Fragen zugeht. Und das sind im Grunde Liebe, Leben, Sterben. Ja, also, und diese Geschichte, um die es hier geht, also um diesen Kipppunkt mit der Krankheit, das betrifft ja auch eine Frage, die ich auch aus eigener Erfahrung, das heißt aber nicht aus erlebter, sondern aus beobachteter Erfahrung in meinem Bekanntenkreis, schon auf zutiefst erschütternde Weise erlebt habe, nämlich die Geschichte, wenn Eltern ihr Kind begraben müssen, also wenn die biografische Logik umgedreht wird und die Eltern ihre Kinder überleben. Was das für eine entsetzliche Situation ist. Ja? Und das ist dann jetzt die existenzielle Frage, um die es da geht. Ja? Dass ein Mann erfährt, er hat eine ziemlich schlimme Prognose mit seinem Befund. Seine Mutter ist zwar schon sehr alt und er denkt sich, die beginnt zu verfallen. Aber mit seiner Prognose kann es jetzt sein, dass die Mutter, die eigentlich die treibende Kraft seiner Karriere war, weil die hat selbst ihre Sozialisation in einer Zeit erlebt, wo Frauen keine Chance gehabt haben. Ja? Und wie dann das Fenster der Möglichkeiten sich geöffnet hat, Kreisky-Zeit, ja? Abschaffung der Studiengebühren, gratis Schulbücher, die Förderung also von Kindern aus der Arbeiterklasse und so weiter, hat sie gesagt, so, und hat den sozialen Aufstieg als Auftrag an ihren Sohn delegiert. Und was der wurde, ja, und nicht zuletzt, weil die einfach auch ihn nicht schlafen gehen ließ, wenn der nicht alle Vokabeln konnte, wenn er am nächsten Tag Prüfung war. Und
2: sie hat ihn überhaupt einmal in die Schule gepusht.
8: Sie hat ihn in die Schule gepusht gegen den Anspruch des Vaters, der vollkommen zufrieden damit war, in genau dieser Zeit, dass er es vom Arbeiter zum Angestellten geschafft hat. Damit war für ihn die Frage sozialer Aufstieg abgeschafft. Die Mutter war hungriger. So, und dies ist steinalt und der ist schwer krank. Und er denkt sich, wenn jetzt die Mutter nach diesem Leben am Ende diesen entsetzlichen Schock noch erleben muss, bevor sie selber stirbt, ihren eigenen Sohn zu begraben, das wäre das Entsetzlichste. Und er beginnt also sozusagen einen Überlebenswettkampf. Der Mutter geht es immer schlechter, ihm geht es immer schlechter. Sie spielen einander vor, dass eh alles in Ordnung ist. Ja. Sie belauern einander. Aber er sagt, ich will es mit meinem reinen Willen schaffen, meine Mutter zu überleben. Ich kann die Krankheit nicht besiegen. Ich habe gar nicht den Anspruch, diese Krankheit besiegen zu können, Bauchspeicheldrüsenkrebs. Aber ich kann eines schaffen, mit meinem Willen, meine Mutter zu überleben. Und darum geht es dann, das ist dann die existenzielle Frage, von der man dann alles Mögliche ableiten kann. Ja? Was vermag der Wille? Wie kann man leben? Was vermag die Liebe? Ist es berechtigt zu lügen, wenn es jemanden anderen glücklich macht oder jemandens anderen Unglück verhindert? Ja? Also diese radikal existenziellen Fragen, das ist halt der Stoff dieser Geschichte.
2: Also das ist auch das wirklich Spannende, nicht nur was erzählt wird, sondern wie erzählt wird, denn es ist ja nicht selbstverständlich, Novellen sind ja auch sehr unterschiedlich. Da kommt ganz voll Ironie auch immer durch, was ich ja persönlich immer als eine hohe Qualität von guter Literatur halte. Und auch die Dialoge, muss ich sagen, das sind keine Fernsehdialoge, wo dann die Kamera drauf ist, wo einer spricht und dann der andere, sondern das sind so Dialoge, die finde ich, die sind sehr nah am Leben. Wir sprechen alle abgehackt, wir haben Ideen und sprechen was und dann kommt der andere und dann spricht man anders weiter. Wir wiederholen uns und das ist alles da, finde ich, sehr knapp, sehr kurz alles, also drinnen. Das hat mich persönlich auch sehr, sehr fasziniert und auch diese eben grundsätzlichen Fragen, wo er Fiala ja eigentlich seine Mutter auch schützen will, irgendwie. Und letzten Endes, ohne dass wir da viel zu verraten wollen, stellt sich heraus, sie ist eine sehr starke Frau. Sie ist ja unglaublich starke Frau. Also sie durchschaut ihn ja auch irgendwie.
13: Ganz
2: sie,
13: normal.
2: Sie ist belesen, sie ist interessiert, am Theater, vor allem an der Oper, sehr interessiert. Also, das ist ganz faszinierend.
8: Ja, das ist das Interessante dieser Generation. Soweit sie diese damals eigentlich noch bescheidene Möglichkeiten wahrgenommen hat. Ja. Dieser Anspruch von Arbeiterfamilien sozusagen durch Bildung sich zu emanzipieren, auch wenn es politisch noch nicht so weit war. Also wenn ich zum Beispiel an meine Mutter denke, ja, meine eigene Mutter, die konnte kein Bankkonto öffnen. Ohne Zustimmung meines Vaters. Sie konnte mich nicht einmal im Gymnasium anmelden, wenn nicht mein Vater bei der Anmeldung mitgegangen ist. Man muss sich diese Sachen ausdenken. Führerscheinprüfung. Mein Vater hat gesagt, nein. Also dann irgendwann hat sie einen Eintrag gehabt, dann ist er halt hingegangen zur Fahrschule und hat gesagt, meine Frau darf einen Führerschein machen. Also so war die Situation. Ja? Aber es gab so diese Tradition doch, dass Arbeiter lesen Schiller, der gebildete, also dieser Bildungsanspruch. Ja, das ist ja heute, also heute, nachdem es mehr gesellschaftliche Möglichkeiten gibt, sind die geistigen Interessen eigentlich dahinter verschwunden. Aber sie hatte diesen Anspruch, ja, Bildung. Sie hat gespart auf eine Opernkarte. Ja, also solche Phänomene, die zeigen sozusagen, ich möchte einen Wein rein, nicht immer noch was sagen.
14: Bei mir im Büro steht er. Ja.
8: Diese Gier, ja, nach sozialem Aufstieg für die eine Generation, die eine Generation erlebt hat, aber selbst dafür zu spät kam. Und die das an die Kinder delegiert hat. Das ist sozusagen der im Hintergrund der Epochenbogen, der biografische Bogen dieser Figuren. Ja. Und deswegen führt es auch zu einer sehr, sehr spezifischen Liebe im Verhältnis Mutter und Sohn. Ja.
2: Und die Frage, ob eine Lebensentscheidung tatsächlich auch von uns getroffen wird oder ob das Leben nicht auf die Entscheidung trifft dann.
8: Ja. Das Leben trifft keine Entscheidungen, das ist eine Ideologie. Das Leben schreibt auch keine Geschichten, das Leben ist Analphabet.
2: Gut, das Leben ist Analphabet, haben wir gehört.
8: Es ist, was wir selbst imstande sind, in die Seiten des Lebens hineinzuschreiben. Das Leben ist eiskalt und Analphabet. Das Leben schreibt keine Geschichten. Manchmal gibt es Zufälle, die wir dann pathetisch aufladen mit Bedeutung. Ja? Aber am Ende sind wir die Autoren unseres Lebens.
2: Vielen Dank, Robert Menasse, mal vorerst, damit schwenk ich. Damit schwenke ich zu Michael Rowetzki und seinem Buch Dissident. Michael, schreibt das Leben irgendetwas, entscheidet das Leben etwas oder sind es die Autoren? Sie entscheiden?
12: Es sind die Menschen, die entscheiden, glaube ich. Aber oft gibt es so Ereignisse in gewissen Jahren, zum Beispiel in unserer Region, in Mitteleuropa, wo irgendwie sehr viel passiert. Ja? Also oft sagt er bei uns, das sind die 8 Jahre, der 68, 88, dann 2008, die großen Krisen. Also es gibt gewisse Momente, wo auf einmal irgendwie sehr, sehr viel Geschichte passiert, dann wird wieder ruhiger. In diesem Buch geht es auch viel darum, wie diese radikale Veränderung, die Kindheit und dann halt 89, die Wende und eine neue Welt, ein Bruch in vielen Biografien. Das heißt, es gibt, glaube ich, beides. Also es gibt Momente, wo wir uns entscheiden, aber wo auch irgendwie auf einmal so viel entscheidet wird, dass die Massen mitträgt, ja? dass die auch die Mitläufer, auch die halt nur eher passiv sind, die sind dann auch irgendwie auf einmal in diesem Strom der Geschichten und müssen mitmachen, ob die wollen oder nicht.
2: Du hast dich, nehme ich an, gemeinsam mit dem Verlag entschieden, dass das Cover so aussieht und den Titel trägt, Dissident. Ich nehme an, das stammt von dir.
12: Es ist immer bei den Verlagen halt, bei den Covern, das machen halt eigentlich die Verlage selbst, aber man kann schon was dazu sagen. Man kann da mit dem Titel war das auch, es ist oft ein, ich finde es nicht einfach, eine Geschichte zu nennen. Also den Titel zu finden ist immer ein Prozess und ich hatte auch andere Ideen, aber ich fand es schon spannend, weil dieses Wort Dissident für viele dachten, gehört eigentlich in die Vergangenheit. Das ist ein Begriff aus dem Kalten Krieg und das ist eine abgeschlossene Geschichte. Und ich versuche in meinem Buch zu behaupten, in meiner Geschichte, dass dieses Wort wieder neue Resonanz bekommt mit dem globalen Rechtsruck jetzt, dass der Widerstand, dass die irgendwie die Dissens als Thema neu bespielt werden soll und dass wir das nicht als abgeschlossenes Kapitel unserer Geschichte wahrnehmen sollen. Ich bin großer Bewunderer der Dissidenten und Dissidentinnen, weil es gab auch sehr viele Frauen Dissidentinnen, die kaum jemand kennt.
2: Da sprichst du auch an dann im Buch.
12: Genau, aber diese großen Dissidenten wie Schalamow und Havel und Vassilstus in der Ukraine und viele anderen.
2: Solzhenitsyn oder?
12: Genau, das sind für mich, Adam Michnik, das sind die Superhelden der Geschichte, also meistens Osteuropas für mich, die wirklich tatsächlich Unglaubliches geleistet haben und wesentlich dazu beigetragen, dass diese Welt auch frei wurde und auch viel, wahnsinnig viel geopfert haben. Es gibt auch Dutzende und Hunderte weniger bekannten Dissidenten, die keine Stars waren, keine Sterne, keine Medialfiguren im Westen, sondern auch trotzdem viel gearbeitet haben. Aber jetzt gibt es Zeit, wo ich glaube, man hat das in Ungarn gesehen, man hat das seit 2,5 Jahren, sieht man das sehr intensiv in der Slowakei, in Tschechien auch, in Polen mit Streik Kobiet, mit diesem Frauenstreik, ja, wo junge Frauen sozusagen den Wechsel, Führungswechsel bewirkt haben. Es wird wieder thematisiert und ich glaube, also ich, deswegen bin ich doch einverstanden und ich werde viel daran angesprochen, auf den Titel und auch über Dissens und ich finde es, ich spüre schon, dass das die Menschen interessiert, dass das nicht... Dass
2: Weil es ist ja ein Sachbuch, steht auch ganz klein darunter, in Ich-Form aber geschrieben. Und so wie das Cover aussieht, wo du erkennbar bist, mit natürlich Dissident über den Augen, was ja auch von der Gestaltung ein bisschen fast an einen Krimi erinnert, von der Aufmachung her, von den Farben, denkt man sich natürlich, der Dissident bist du. Jetzt bist du in einem Land, der Slowakei, das doch auf dem Papier zumindest immer noch ein demokratisches Land ist, mit gewählten Präsidenten und Parteien und einer Verfassung. Aber siehst du dich als Dissident? Würdest du dich selbst auch so bezeichnen?
12: Ich glaube, das müssen die anderen sagen, aber ich beschreibe schon im Buch die Menschen, die ich als neue Dissidenten wahrnehme und die vieles tun, um die Demokratie zu retten und die zu der starken Zivilgesellschaft meines Landes gehören und die ich als Teile dieser neuen Dissens wahrnehme und die mir unglaublich wichtig sind und die ich auch sehr schätze. Und ich bin auch eine politische Person in meiner Heimat Slowakei. Ich bin sehr oft, und das ist auch Teil dieser Geschichte in den letzten 2,5 Jahren, weil ich absichtlich sehr viel in den Regionen der Slowakei unterwegs zu den Demonstrationen, nicht in den großen Städten wie Bratislava, Košice, sondern absichtlich in kleinen Gemeinden. Wir hatten gewisse Phasen, wo es in bis zu 60 unterschiedlichen Städten und Gemeinden Proteste gab. Wir hatten 160.000 Menschen auf den Straßen.
2: Was man bei uns im Fernsehen fast überhaupt nicht mitbekommt oder in den Medien.
12: Ja, wenig leider. Ja. Aber es war eine Massenbewegung, ist immer noch. Und dort zum Beispiel, ich nenne ein schönes Beispiel aus der Stadt Poprad, die an der Hohe Tatra liegt, die früher Deutschendorf auch hieß. War auch eine deutsche Stadt. Und dort, das war eine verschlafene Kleinstadt mit halt, man hörte das nie in Abendnachrichten oder so, aber zwei Senioren, beide über 70, haben dort in einem Jahr 23 Demonstrationen organisiert. Nur mit Spenden, nur mit Freiwilligen, wirklich mehr, also basisdemokratisch, und haben diese Kleinstadt zu einem der Zentren der neuen slowakischen Demokratie entwickelt. Neulich zum Beispiel kam Premierminister Robert Fico, der mal links war,

0: dann halt so um die 30-jährigen Gymnasiasten halt saßen dann mit ihm in diesem Raum. Das war sehr lustig eigentlich und auch irgendwie diese sehr typische absurde Geschichte, wo halt was vorgespielt wird und das ist auch ein Beweis dafür, dass man tatsächlich, und das sind diese zwei Senioren, sind für mich nur die neuen Dissidenten, weil ich glaube, die verdienen eine, ich schätze die wirklich sehr und ich glaube, dass die europäische Demokratie gerade jetzt solche Menschen braucht, die nicht in den Zentren sind, sondern in der Peripherie und die wirklich mit unglaublichem Einsatz sich diese Rettung demokratischer Werte, der Menschenrechte, der Freiheiten zu eigener Sache gemacht haben.
1: Also da würde ich jetzt anknüpfen und sagen, Michael Rowetzki gehört hundertprozentig dazu, auch das, wie du definierst jetzt Dissidenten. Er tritt bei Reden, also er tritt bei Demonstrationen auf, öffentlich, er spricht, er widersetzt sich, er schreibt darüber, er legt sich sogar mit der slowakischen Kulturministerin an, Martina Šimčíková.
0: Šimčíková.
1: Jetzt habe ich doch nicht rausgebracht. und du bist einer, und das kann man auch nachlesen, auch diese Geschichte, die du das gerade erzählt hast vorher, der die Dinge ganz klar beim Namen nennt. Das ist als österreichischer Leser sehr ungewohnt manchmal, weil bei uns doch immer eine gewisse Ösi-Scham durchkommt, auch bei aller Kritik, aber du bist beinhart, finde ich. Und das ist auch so erfrischend und so wichtig. Michael Rowetzki erzählt es auf der Basis von Fakten, historischen, politischen Fakten, aus einer sehr persönlichen Perspektive. Und geht letzten Endes eigentlich der Frage nach, die wir uns ja stellen und andere über uns sich vielleicht stellen. Warum ist es so, wie es ist? Also warum ist die Slowakei zu dem geworden, dass man heute das Gefühl hat, ein sehr gespaltenes Land, das, wo sich gegenüberstehen Befürworter von Putin und Gegner und wo ein Kulturkampf herrscht, auch ausgetragen auf dem Rücken von Theaterdirektoren oder Schriftstellern oder vielen anderen Künstlern. Warum ist die Tschechoslowakei zerfallen und wurde zu Tschechien und zu Slowakei? Also alle diese und viele andere Fragen, auch über deinen Vater, deinen Großvater, auch über Sexualität, fand ich in einem Kapitel sehr spannend, und vor allem über die Pressefreiheit, denkst du nach und schreibst du es nieder. Und gab es einfach von dir aus das Bedürfnis, dieses Buch auf Deutsch noch dazu auch zu schreiben, oder woher kam das?
0: Absolut, also das war einer der Hauptgründe. Also ich erzähle im Buch eigentlich, was in diesen 36 Jahren, also 89, 25, wie ist das möglich, dass wir schon so lange, also relativ lange Demokratie haben, aber immer weniger Demokraten, dass sich immer mehr Menschen autoritäre Herrschaft wünschen. Ja, es ist für mich ein Schock, weil ich bin deswegen ist mir dieses Jahr 89 so wichtig, weil ich glaube, mit 13 ist es ein tolles Alter, um so ein neues Kapitel zu starten. Das ist, man hat noch sozusagen die ganze Jugend vor sich, man hat doch Erfahrung mit der Diktatur, das ist mir sehr wichtig. Also du kennst das auch Buch schon, dass ich habe schon viel erlebt, auch in dieser Zeit, bis 89. Und dann halt habe ich mein Land mitverfolgt und ich erzähle entlang meiner eigenen Geschichte, warum war dieser Rechtsruck möglich und wie es dazu kam, dass bei so vielen Menschen die freie Welt nicht mehr attraktiv ist, sondern eher eine starke Hand. Woher kommt dieser Drang nach der Härte, der Drang nach mehr Druck und mehr Kontrolle, mehr Zensur? Und es gibt sehr viele Erklärungen dafür. Ich nenne da einige und es ist etwas, was meine Generation unglaublich betrifft, weil ich bin fast 50, ich habe 3 Kinder, ich will, dass meine Kinder auch in einer Demokratie groß werden und ich merke, ich bin eigentlich seit 36 Jahren auch ein politischer Mensch. Also damals im Winter 89 war ich bei den allerersten Demonstrationen als Kind mit meinen Eltern, mit meinen Freunden. Unser Gymnasium war einer der Zentren der studentischen Revolution, weil es waren junge Menschen, die diese Wende getragen haben bei uns. Und seitdem gab es immer wieder leider oder zum Glück

0: Gründe zu protestieren. Und wie du erzählt hast, also das hat sich dann mit den Jahren so entwickelt, dass ich in den letzten vielleicht 10, 12 Jahren auch immer öfter selbst Redner bin bei diesen Protesten, dass ich das mitgestalte. Das hat schon mit dem Lehrerstreik begonnen, mit den Kulturkämpfen, die wir hatten für Autonomie der Kunst, für die freie Kultur. Und dann hat sich das entwickelt zu diesen bürgerlichen politischen Protesten gegen diesen Rechtsruck. Deswegen bin ich so gespalten im Sinne von, ja, es ist oft frustrierend zu sehen, wie gerade auch früher linke Politiker oder postkommunistische Politiker sich mit der Zeit radikalisiert haben, so wie der Viktor Orban mal liberal war und später ultrakonservativer Kleptokrat, so war Robert Fico in den Perestroika-Jahren, der spät 80er Jahre, war ein junger Apparatschik, ein Hoffnungsträger der KP. Und jetzt hätte er überhaupt kein Problem mit einer ultranationalistischen, rechtsextremen Partei, Republika. Das ist eine neue Partei, die jetzt in Umfragen bei ca. 12% liegt. Er würde sofort mit denen koalieren. Das ist eine Partei, gegründet von Neonazis. Und das ist eine unfassbare Karriere. In 40 Jahren ändert sich so ein Spitzenpolitiker, ein Machtmensch zu sowas. Und ich versuche zu verstehen, ich zeichne auch sein Porträt in diesem Buch kurz, weil er ist schon eine Person, das ist schon seine vierte Regierung. Also Robert Fico ist einer der Politiker, die am längsten in Europa an der Macht sind. Und wie ist das möglich? Ja, wie ist das passiert? Auf der anderen Seite, gerade macht mich diese politische, bürgerliche Arbeit und dieses Reisen und Mitmachen, Mitgestalten der Proteste auch sehr stolz auf die Zivilgesellschaft, die wir haben, und auf die bürgerlichen Bewegungen, auf die vielen Menschen, die nicht aufgeben, die aktiv sind und die, weil ich glaube, jetzt verstehen die Menschen in meiner Heimat, dass wir tatsächlich selbst entscheiden werden, ob das Land demokratisch bleibt oder nicht. Ja. Weil wir sehen das als eine globale Epidemie, weil das auch viel stabilere Demokratien. Man schaut in die Vereinigten Staaten, man schaut nach England. Es ist kein osteuropäisches Problem mehr.
1: 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Unsere nächste Sendung ist am Sonntag, 12. Juli, wieder zu hören auf der Radiofabrik. Für heute verabschiedet sich Walli Hochradl.

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0: Die nun folgende Sendung ist für Menschen unter 16 Jahren nicht geeignet. Da es allerdings Tiere gibt, die unter 16 sind und trotzdem schon erwachsen.
1: Entschuldige, ich muss mich kurz räuspern.
0: Geht's wieder?
1: Es geht wieder.
0: Ja. Mhm. Dürfen die zuhören? Ab welchem Alter?
1: Also die Jugendliche ist für Sendungen unter 16 Jahren nicht geeignet.
0: Aha. Mhm. Die Jugendliche unter 16 Jahren, aber für Erwachsene unter 16 Jahre ist sie geeignet.
1: Genau.
0: Für präpotente Arschlöcher?
1: Genau, auch für potente Arschlöcher.
0: Ja, warum ist sie nicht freigegeben für Leute unter diesen...
1: Weil sie brutale Szenen der Gewalt enthält, sexuelle Anspielungen und alle möglichen anderen Triggerwörter.
0: Und Kinky-Shit.
1: Kinky-Shit, sagt man heutzutage, glaube ich, auch.
0: Ja. Weißt du, was der Unterschied ist zwischen Fetisch und Kink? Ich weiß es nicht. Irgendwer hat es mir mal, das Team Turbo hat es mir mal erklärt, aber ich habe es schon wieder vergessen.
1: Also herzlich willkommen, das hier ist die Sendung mit dem Namen Show de Toilette und vielleicht sollten wir uns auch mal vorstellen.
0: Ja, ich stelle mir gerade dich vor und mir schaue dazu.
1: Für alle, die zum ersten Mal mit dabei sind, geht's scheißen. Jetzt zeigt die ganze Sendung an und am Ende wollen wir dann ein Urteil von euch hören. Aber erst am Ende. Ja. Wer sich nicht die ganze Sendung angehört hat, der ist bei uns unten durch, oder?
0: Ja, ihr könnt dann nach der Sendung schimpfen, die Sendung, die danach läuft, könnt ihr eh schmeißen. Da kriegt keiner mehr zu. Und ganz ehrlich.
1: Ja. Also, es ist wieder unsere Aufgabe, die Radiofabrik aus dem Quotentief zu holen. Und die Sendung startet jetzt.
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0: Schön, dass ihr mit dabei seid und uns die Stange haltet, sozusagen. Das ist ja in der heutigen Zeit auch nicht mehr selbstverständlich. Ja.
1: Ja,
0: wir haben ja den Breitmampf, wie der Peter immer ganz gerne sagt.
1: Ja, das ist Breitmampf. Wie breit hast du dich schon gemampft?
0: Ja, ziemlich breit, aber ich bin eigentlich dabei, weniger zu mampfen im Großen
1: und
0: Ganzen.
1: Kommst du noch durch die Tür?
0: Das hast du ja mitbekommen, oder?
1: Ja. So. Ja, ich habe dich ja durchgedrückt.
0: Darf ich mal meine Geschichte erzählen?
1: Ja.
0: Ich finde, dass musikalisch zum Beispiel bei uns in der Sendung immer einiges Neues mit dabei ist.
1: Ja.
0: Und das bedeutet, wir machen uns schon tatsächlich viele Gedanken, welche Musik wir hier spielen. Manchmal fetzen wir uns, manchmal schlagen wir uns, kurz und klein. Ich habe Peter zum Beispiel schon, glaube ich, mindestens zwei oder dreimal krankenhausreif geschlagen, mehrere Rippen gebrochen. Beim Diskutieren, welchen Song wir in die Sendung mit reinnehmen werden und welcher es halt nicht schafft.
1: Ja, letztes Mal habe ich dich aus dem Fenster geschmissen.
0: Ja, das war echt schmerzhaft, muss ich sagen. Da bin ich immer noch ein bisschen böse.
1: Ja, deswegen. Aber dafür haben wir dann ordentlich viel Bohemian Rhapsody gespielt.
0: Genau.
1: Hat auch niemand bereut.
0: Dein Lieblingssong und der Ohrwurm, ja.
1: Ja, ich höre es immer noch. Is this the real life? Was für einen Dreck hören wir denn jetzt?
0: Ja, das ist genau der springende Punkt oder wie Heinz Erhardt sagte, das hüpfende Komma.
1: Ah.
0: Wir hören jetzt einen Song, und zwar, was ich habe das hier auf meiner
1: Liste. Er hat das aufgeschrieben, ja, weil er ist ja ein Streber.
0: Ja.
1: Er wohnt auch im Strebergarten.
0: Alicia Edelweiß, Dreck. Vielen Dank auch an Marco übrigens. Lieben Marco.
1: Aber nicht mein Marco.
0: Nein, der Marco, der mich immer netterweise zum Essen einlädt und mich herrlich bekocht, weißt du?
1: Also nicht der Marco Dinic. Der würde dich nie zum Essen einladen.
0: Nein, das glaube ich auch.
1: Nein.
0: Und liebe Grüße gehen raus an ihn, weil er hat mir diesen Song gezeigt. Ich kannte ihn vorher noch nicht. Vielleicht bin ich ein Banause, wer weiß.
1: Mhm.
0: Also, ein Mikrofon für Sie, nachdem wir uns immer noch nicht vorgestellt haben. Ja.
1: Manuel Waldner heißt das, der Zustand mir gegenüber.
0: Und wie heiße ich? Peter Banause.
1: Peter Banause, genau.
0: Das hört sich irgendwie wie ein echter Name eigentlich an.
1: Ja.
0: Peter Banause.
1: Das ist gut. Jetzt bin ich auch schon in den 40ern. Es hat sich nicht mehr aus, den neuen Namen auszusuchen.
0: Los geht's, jetzt spielen wir ab.
1: Schole Toilette.

0: das war jetzt Dreck. Aber das ist jetzt keine Kritik, nein, das, so heißt das Stück tatsächlich. Ich bin ein bisschen eingesunken hier in deinem neuen Sofa und dadurch muss ich mich ein bisschen gerader hinsetzen, damit ich in das Mikrofon hinein verdunsten kann mit meiner Stimme.
1: Was eh gut ist eigentlich, ja, weil du ja normalerweise immer am Mikro vorbeisprichst.
0: Ja, aber jetzt habe ich so Kreuzweh, weil ich nicht gewohnt bin, hier den Homo erectus zu machen, mit jetzt Betonung auf Homo.
1: Merkt man schon langsam wirklich, dass du älter wirst, dass die Sendung älter wird. Wir hören uns schon ein bisschen müder, gesetzter an. Du sprichst ja von deinen Rückenschmerzen.
0: Ja. Augen wie...
1: Ich huste. Unentwegt huste ich, weil der Lungenkrebs sich einfach den Weg bahnt.
0: Ja. Ich bin auch schon am Abstürzen vom ganzen Passivrauchen. Ich bin ja nicht mal, ich bin ja so faul, ich kann nicht mal aktiv rauchen. Ja. Passivrauchen ist auch irgendwie das sozial anerkanntere Schnorren.
1: Ja.
0: Gut, heute ist ja nicht nur Breitmampf, sondern eben auch, das ist so ein Vatertag, oder?
1: Vatertag. Heute. Wahnsinnig lustig.
0: Das ist auch Fahrt.
1: Furchtbar. Das ist auch wirklich Fahrt.
0: Also. Das ist Fahrt. Ja, noch Vater können es nicht mehr werden, nein.
1: Aber wir spielen nicht Vater Abraham
0: jetzt. Ja, letztes Mal hatten wir ja Muttertag, jetzt ist ja Vatertag. Das ist dann nächstes Mal, wenn wir Sendung machen. Wieder irgendein anderer Tag. Dann ist denn wieder Sendung.
1: Star Wars könnte man heute thematisieren. Luke, ich bin dein Vater.
0: Vater. Lord Vater.
1: Vater! Oh. Nicht? Achso, das war die letzte Sendung.
0: Vater!
1: Also falls Sie sich fragen, wie geht's weiter? Peter hat jetzt hier das Layout für diese ganze Sendung bereits, weil er hat sich richtig viele Gedanken gemacht.
0: Das machst du jedes Mal. Jedes Mal behauptest du, ich hätte mir Mühe gegeben und dann stehe ich da mit leeren Händen.
2: Stehe ich da, wir haben uns alles gesagt, ausgesprochen, uns Luft gemacht. Ich fühle mich wie ausgekotzt, geht's nicht viel besser. Da spüre ich es in deinen Nasen pimpern.
0: Was? Nein, also. In deiner Nasenspitze?
2: Ich möchte doch so gerne mit dir pimpern.
0: Sag mal, weinst du? Oder ist das
2: noch später? Der Regen, ja, der von deiner Nasenspitze tropft.
0: Wir sind nicht mehr ganz textsicher.
2: Weinst du etwa, oder ist das der Golden Shower?
1: Ja. Zwei perverse Sachen gleichzeitig, herrlich. Schöne Toilette, meine Damen und Herren. Falls Sie sich fragen, dürfen die das? Nein, aber wir machen es trotzdem. Und Sie können nichts dagegen tun. Außer natürlich, sich zu beschweren, was Sie ja jeden Monat zahlreich machen bei der RTR.
0: Ja, das trifft sich ja gut. Beschweren heute. Gerade heute beschweren ist gut, weil es ist Breitmampf.
1: Breitmampf.
0: Ja, jedes Jahr derselbe dumme Witz. Aber okay.
1: Seit 25 Jahren machen wir diese Sendung jetzt.
0: Ja, weißt du, was mein Lieblingsbuch ist?
1: Was?
0: Kein Mampf.
1: Was?
0: Kein Mampf?
1: Oh Gott.
0: Ja. Weißt du, was das Lieblingsmagazin ist von Apothekern? Der Hustler.
1: Gibt's den überhaupt noch?
0: Ja. Weiß nicht. Was liest du denn so im Moment?
1: Wen soll das interessieren? Wir hatten vorher schon Radioliteratur.
0: Normalerweise stellst du immer die dummen Fragen, die niemanden interessieren. Und jetzt stelle ich mal dumme Fragen, die niemanden interessieren. Und dich interessiert es nicht.
1: Ja, es interessiert aber auch niemanden anderen. Weißt du, wir haben da noch andere Leute, die uns zuhören auch.
0: Ja.
1: Das wäre schon gut, wenn wir jetzt irgendwie unterhaltsam wären, weißt du, und nicht gleichzeitig übereinander reden würden, während wir die Leute hier akustisch herausfordern.
0: Dein Bart wird auch immer grauer. Irgendwann nenne ich dich Manuel der Graue.

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2: Das war Garish und Junge Römer hier in einer Live-Version, wie Sie gehört haben. Und jetzt ist es Zeit, wir blicken nach Italien.
3: Ach, eine neue Folge von Inspector Gelati, weil wir keinen Bock mehr haben, Kritik an Dick zu machen, weil das so schlecht ist für unsere Stimmen. Und wir sind eh schon am Husten ständig. Also gönnen wir uns halt diesen Wahnsinn wieder. Wo waren wir denn zuletzt geblieben bei Inspector Gelati? Willst du ein bisschen eine what happened so far?
2: Ich habe schon wieder vergessen, aber Gott sei Dank gibt es unseren YouTube-Kanal Show de Toilette, wo die ganzen Sachen noch zum Nachhören drauf sind.
3: Genau, hören Sie das doch. Wozu mache ich mir die Mühe, das alles draufzustellen? Wir sind nie vorbeikommen.
4: Herzlich willkommen zu Inspector Gelati, der beliebten Radioshow über die Abenteuer eines italienischen Detektivs. Nach ihrem letzten Fall in Mailand haben sich unsere Helden auf die Suche nach dem Vater des Inspektors, dem legendären Abenteurer und Erfinder Papa Gelati, begeben, der vor Jahren auf mysteriöse Art und Weise verschwunden ist. Da der Fall kälter ist als Gelatis Speiseeissortiment, muss das Duo zu drastischen Mitteln greifen und sucht das sizilianische Domizil von Mamaretto auf, dem neuen Oberhaupt des mascarponischen Verbrechersyndikats.
5: Giorgio, Mario, was habt ihr zwei Hübschen mir da wieder vor die Füße gelegt?
6: Intrusi, Mama.
5: Im Kräutergarten, sagst du, haben sie eine meiner zarten Pflänzchen beschädigt?
6: Basilikum brauchen meine Blüten.
5: Das Basilikum? Aber das brauche ich für meine Pesto. Was habt ihr Bastarde zu eurer Verteidigung zu sagen? Per l'amor del cielo. Nehmt ihnen das Gaffertape ab, man versteht da nichts.
7: Bitte töten Sie uns nicht. Wir bezahlen Ihnen den Basilikum.
8: Das Basilikum, Detective Sorbet. Und das können Sie sich sparen. Die Signora hat genug Geld am Konto, um sich das gesamte Baltikum zu kaufen.
5: Als könnte man daraus ein brauchbares Pesto machen.
7: Für Rigatoni reicht's.
5: Ach, was weiß schon der Rigatoni? Der und seine Frau, die Rigaische, mehr Busen als Verstand.
7: Das ist ja mal ein unnötig verkopfter Witz.
5: Wo der herkommt, gibt's noch mehr. Also sprecht, ihr Dampfplauderer. Was glaubt ihr, euch mit Mamaretto anlegen zu können? Achtfache Gewinnerin des Sicily's Top Nonna Awards. Beste Köchin diesseits des Mittelmeers. Capo di tutti capi, der Familie del Mascarpone.
8: Wer ich bin? Ha! Zufällig die Person, der Sie dieses fragwürdige Amt zu verdanken haben. Naja, mehr oder weniger. Eigentlich war es ja Sorbet, der ihren Sohn Donny zerquetscht hat.
7: Aber auch nur, weil Sie mich auf ihn drauffallen ließen.
8: Unabsichtlicher.
7: Aber doch.
8: Ruhe!
5: Sie sind also die berühmt-berüchtigten Inspektor Gelati und Detective Sorbet. Dios mio, Sie müssen einen Todeswunsch haben, wenn Sie sich einfach so bei mir blicken lassen.
8: Pah, gute Frau, ich schaue dem Tod häufiger ins Auge als auf die eigene Nasenspitze.
7: Herr Inspektor...
8: Aber deshalb bin ich nicht hier. Ich bin gekommen, um eine alte Schuld einzufordern.
5: Eine alte Schuld? Nach allem, was Sie beiden Knallköpfe meiner Familie angetan haben, können Sie froh sein, nicht an Ort und Stelle zu Carpaccio verarbeitet zu werden.
8: Ich bin auf der Suche nach meinem Papa. Papa Gelati.
5: Was? Papa Gelati ist Ihr Papa? Gelati?
8: Das ist richtig. Er war es, der Flo die Latte überführte, nachdem er für die Tagliatelle-Familie damals das Rezept ihres berühmten Pilzraguts ausspioniert hat.
5: Flo die Ratte trifft schon eher.
8: Wäre mein Papa nicht gewesen, hätten sie einem unschuldigen Fahrradboten die Kniekehlen aufgeschlitzt. Womit hätte der Mann dann seine Brötchen verdient?
5: Wäre er halt Vespa gefahren.
8: Naja, bei den Ölpreisen hätte er froh sein können, sich einmal am Tag durchs Haar zu fahren.
5: Schon gut, schon gut. Ich verschone ihr Leben und das ihres schielenden Kollegen.
8: Sorbet, lassen Sie das!
7: Oh, Verzeihung.
8: Und was ist mit meinem Vater? Ich brauche Ihre Hilfe bei der Suche.
7: Ich sag Ihnen was, wenn Sie bereit sind, mir einen kleinen Gefallen zu tun, dann sehe ich, was ich für Sie machen kann.
8: Bene, nichts Kriminelles, will ich hoffen.
7: Nein, nein, nichts dergleichen. Kennen Sie das alte Chapo-Kino?
3: Das ausschließlich Dokumentation über den mexikanischen Drogenlord El Chapo zeigt?
7: Genau das. Gegenüber davon ist ein Friseursalon, der Matte Lacchiato heißt. Und darüber wohnt ein alter Freund von mir, für den ich ein Geburtstagsgeschenk habe. Ein Musiker. Sein Name ist Luciano. Luciano Holmanova.
3: Ist der gelbe Kontrabass da drüben für ihn?
8: Seien Sie keine Banause, Detective Sorbet. Das ist ganz klar ein Limoncello.
7: Leider fehlt mir die Zeit, ihm das gute Stück zu liefern. Ich habe noch Pflaumen einzukochen.
8: Machen Sie sich keine Gedanken, Signora. Sorbet und ich werden uns der Sache annehmen.
7: Exzellente.
2: Schon klar, Sie sind nicht auf der Nudelsuppe dahergeschwommen. Es ist mehr als offensichtlich, dass sich im Bauch dieses sogenannten Limoncellos eine Bombe befindet. Nur der Inspektor und der Detective ahnen natürlich wieder nichts davon. Wird es Ihnen gelingen, das vermeintliche Instrument abzuliefern, bevor es Ihnen um die Ohren fliegt? Oder verlaufen Sie sich auch noch? Wie genau kann Ihnen Mama Reto behilflich sein? Und werden wir je erfahren, was aus Papa Gelati geworden ist? Das alles und wenig mehr in der nächsten Folge von Inspektor Gelati und Detective Sorbet. Bis dahin heißt es wie immer, wie gewonnen, so zerronnen.

0: absolut geiler Soundtrack auch zu einem absolut geilen Spiel. Wahnsinn. Weißt du, es ist gerade erst Control Resonant announced worden. Von den Leuten, die Max Payne vielleicht kennen. Das ist das Computerspielstudio Remedy Entertainment aus Finnland.
1: Remedy.
0: Dieser Song hier heißt Control. Zu Control Resonant ist schon der Soundtrack, wie gesagt. Geiles Spiel. Hast du die Game Awards angeschaut, beziehungsweise die Sommeredition davon?
1: Nein, leider habe ich das schriftlich vernachlässigt.
0: Ja, wirklich. Ja. Ziemlich geil eigentlich. Da sind einige tolle Spiele announced worden. Aber das ist ein anderes Thema und herzlich willkommen zurück zu Show de Toilette. Halbzeit!
1: Nicht zu laut.
0: Halbzeit.
1: Wenn du wächst du noch irgendjemanden auf, der früh schlafen geht. Das ist nämlich unsere Zielgruppe, Leute, die früh schlafen gehen.
0: Weil du musst bitte ins Mikro reden, man versteht dich kaum.
1: Ja, aber ich bin schon leicht angesäuselt. Ab wann ist man wirklich betrunken eigentlich?
0: Gar nicht, du bist nicht betrunken. Du hast ja nur Cola, beziehungsweise
1: Kakao
0: getrunken. Hast du vielleicht ein Zuckerkoma oder sowas, vielleicht ein beginnendes? Eher, gell?
1: Ja, schon eher. Ja. Ich werde langsam alt, ich vertrage überhaupt nichts mehr.
0: Ja.
1: Wahnsinn.
0: Weil du langsam alt wirst, glaube ich.
1: Ja.
0: Könnte daran liegen, gell?
1: Ja. Ab wann wird man alt?
0: Ab wie viel? Wenn man sich nicht mehr jung fühlt. Ich glaube, Alter ist nur eine Zahl, weißt du?
1: Ja, aber es gibt ja Leute, die sind 80 und fühlen sich immer noch jung. Nur halt mit mehr Schmerzen. Du hältst irgendwie mehr aus. Das ist auch so etwas Merkwürdiges. Du hast zwar mehr Schmerzen, aber du hältst viel mehr aus.
0: Und damit herzlich willkommen zu unserem neuen Segment. Das passende Lied des Monats. Das passende Lied
1: zum
0: Monat. Und hier haben wir für euch Zeig mir deine Seele.
1: Was?
0: Weil es kommt nicht nur auf Äußerlichkeiten an, weißt du?
1: Aha.
0: Hör mal rein.
1: Oh Gott, zeig mir deine überreden. Seele. Oh Gott, das bin deine Seele.
0: Stell dir vor, die Seele ist hässlich, ja?
1: Ja, grauenhaft.
0: Naja, wir hören uns auf der anderen Seite.
1: Ich will ja nicht dissen, aber deine Seele.
0: Wenn sie leben wollen, bleiben sie dran.
1: Geh mal zum Friseur.

0: Mann, schon wieder ruinieren wir die gute Stimmung, die wir uns gerade aufgebaut haben. Mit diesen tollen Nummern. Wie heißen die Nummern nochmal? Manuel, du schaust auf dein Handy, die interessiert die Sendung überhaupt nicht mehr, oder?
1: Mein Gott, nur wenn man auf sein Handy schaut, heißt das nicht, dass einen die Sendung nicht interessiert.
0: Doch, doch.
1: Doch, doch. Also, ja, ja. Pass auf. Das,
0: schon was Sie gerade... Auf mein Handy. Red weiter.
1: Das, was Sie gerade gehört haben, war etwas, das es nur hier gibt, garantiert. Ja. Geheimrat Oldenburg und Gefallen. Denn die Band gibt es eigentlich nicht mehr. Leider Gottes, sie sind in alle Winde verstreut. Ich habe ihre Songs damals in Echtzeit von MySpace geklaut, ja, und habe mir die Erlaubnis geholt, das auch zu remastern, weil das waren alles so Live-Aufnahmen, die ja akustisch nicht besonders gut geklungen haben. Ich habe sie ziemlich restauriert. Also, Geheimrat Oldenburg und Gefallen. Das ist eine Exklusivpremiere gewesen, eigentlich, glaube ich, auch im Radio, ehrlicherweise.
0: Oh ja.
1: Das ist eine Studentenband gewesen vor über fast 15 oder 20 Jahren. So.
0: Ja, und was war das andere, das wir davor gehört haben?
1: Davor haben wir gehört, zeig mir deine Seele. Zeig mir deine Seele ist auch, was ist denn?
2: Das na, ist mein Handy.
1: Aber jetzt ist dein Handy, das läutet.
2: Warum?
1: Na, wer ruft denn da an? Ja, geh ran jetzt. Geh ran ans Telefon.
2: Hallo. Ja? Oh, brauchst du dringend etwas?
1: In der Zwischenzeit sage ich Ihnen mal, das war Alina und Zeig mir deine Seele. Das war der Song, ja?
2: Okay, dann mache ich das sofort.
1: Bitte konzentriert sich gerade nicht so richtig auf die Sendung. Hat gar keine Lust mehr irgendwie, Sendung zu machen.
2: Ist vorsichtig. Kein Problem.
1: Lieber telefoniert. Was?
2: Ich beeile mich.
1: Er beeilt sich, oder?
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0: schön.
1: Du störst dich daran, dass Deutsche...
0: Zusammen ist das irgendwie schön.
2: Also man regt sich über die Bayern auf, weil die immer sagen, das ja. A sagen sie immer als O. Und dann wundert man sich über irgendwie schön.
0: Irgendwie schön.
1: Ja, aber ich...
0: Irgendwie schön. Irgendwie.
1: Irgendwann hast du nicht mehr
0: aufgeregt. Bitte, mit der Sendung zu machen ist irgendwie schön.
1: Das ist,
0: so schön.
1: Ja.
0: Ich kann nicht sagen, warum es schön ist.
1: Warum ist es schön?
0: Du bist nicht schön.
1: Nicht?
0: Aber die Sendung ist schön.
1: Das ist schön.
0: Schön, mit der Sendung zu machen.
1: Schön.
0: Schön, ins Mikrofon zu schreien.
1: Ah, das ist so übersteuert.
2: Das war Danger Dan und meisten meiner Freunde.
1: Meisten meiner Freunde oder deiner Freunde?
2: Das hat Danger Dan geschrieben. Also er wird wahrscheinlich von seinen Freunden reden. Ja?
1: Sind deine Freunde schön?
2: Alle.
1: Alle?
2: Alle. Alle wunderschön.
1: Meine sind hässlich.
2: Du hast gemeint, das ist eine Radiosendung, da muss man jetzt was reden.
1: In einer Radiosendung ist ganz unüblich, Musik zu spielen. Ich habe gerade mit meinem Mitbewohner gesprochen und der hat gemeint, warum machen wir eine Radiosendung, wenn alle Leute mittlerweile Podcasts hören?
2: Ja.
1: Und ich habe ihn versucht zu erklären, dass da schon auch um Ritual geht, weil es ist ja nicht, wenn du Radio hörst, dann hörst du ja, setzt dich ja bewusst vor das Radiogerät, um bewusst Radio zu hören. Und das ist schon ein bisschen ein Stück was anderes, als wenn du dich einfach aufs Internet setzt, um jederzeit 24/7 abrufbar irgendetwas anzuhören. Ich bin noch damit aufgewachsen, dass ich jeden Freitag um 8, halb 9 vor meinem Aufnahmegerät gesessen bin und Salon Helge aufgezeichnet habe. Mhm. Ich habe mich da wirklich bewusst dorthin gesetzt und das gemacht. Für mich war das noch ein Ritual. Mittlerweile ist alles so, die Medien haben irgendwie diesen Ritus verloren, dieses Heilige. Mittlerweile ist es einfach nur noch... Und das ist das, was mich stört. Wir können auch mal einen Podcast machen. Wir haben auch einen Podcast. Verzeihen wir mal wieder Hose runter auf.
2: Also heute nicht, aber
1: heute nicht.
2: Ich glaube, wir haben noch 3 Folgen oder so, die ich nicht draufgeladen habe. Kann das sein? Eventuell, ja.
1: Kann sein, ja. Wir geben dann überhaupt keinen Sinn mehr vom Kontext her, aber ist doch auch wurscht.
2: Ja.
1: Ja. Die Hose unten ist, dann ist die Hose unten, ja.
2: Genau.
1: Ja.
2: Aber Sie verstehen schon, warum der Podcast so heißt. Hose runter, die Show vor, Show die Toilette.
1: Ja. Hm? Ja, weil Sie zuerst die Hose runterlassen sollten, bevor Sie auf die Toilette gehen.
2: Ja.
1: Weil danach macht es keinen Sinn mehr, obwohl wir meistens das danach aufzeichnen.
2: Es ist einfach alles Gold, was glänzt, zumindest in Show de Toilette.
1: Ja, auch Katzengold.
2: Genau.
1: Glänzt Katzengold?
2: Nein, aber Möwengold heißt das Album von diesem komischen Schlagersänger und ich habe mir immer gedacht, wahrscheinlich hat er damit Scheiße gemeint.
1: Ja.
2: Möwengold.
1: Ich mag Katz und Gold von Stefan Katz und Max Gold, das Comic-Duo. Schaut sich das an, das ist sehr lustig. Aber sehr lustig. Ich bin noch nicht auf etwas gestoßen, was mich sehr, sehr zum Lachen gebracht hat. Kennst du Game Changer?
2: Nein.
1: Das ist auch so eine Game-Show, wo die Regeln jedes Mal anders sind. Oh. Und sie sind irrsinnig kreativ und es ist irrsinnig komisch. Hm. Ja.
2: Ja, man kann sich jetzt nur vorstellen, wie das sein muss, wenn man diese Sendung anschaut. Weil du es auch so illuster geschildert hast.
1: Ich hätte auch gern, können wir nicht immer irgendwann eine Folge machen, wo wir so eine Art Game-Show machen oder so etwas?
2: Ja.
1: Das würde ich so lustig finden.
2: Kein Problem.
1: Irgendwann mal. Vielleicht so schon im Staffelfinale.
2: Vielleicht.
1: Dann laden wir uns vielleicht die Leute von Team Turbo ein oder wen auch immer wir uns einladen möchten. Einfach Spaß haben mit irgendeinem so Game-Show-Dings, die Bumsti. Bumsti, Dings, die. Das wäre toll. Ich bin ja ein Verfechter des kreativen Medientums. Auch wenn man es mir nicht so oft ankennt. Aber doch. Durchaus. Sehr wohl. Gut. Vielleicht ist jetzt der Zeitpunkt gekommen, wo wir vielleicht nochmal ankündigen sollten, wo Sie diese Sendung nachhören können, nämlich auf der cba.media und dann einfach Show der Toilette eingeben und dann finden Sie uns schon irgendwie, wenn Sie halbwegs clever sind. Und dann können Sie diese Sendung und vergangene Sendungen nachhören, zumindest die auf der Radiofabrik gelaufen sind, die auf Orange liefen, die hört auch kein Mensch mehr. Auch wenn sie wesentlich besser waren, finde ich. Viel experimenteller. Wir waren früher viel experimenteller, sollten auch mal wieder experimenteller sein. Du bist schon wieder am Handy.
2: Ich lasse dich halt mal reden, mein Gott.
1: so noch nicht auf die Idee gekommen bist, einfach dann selbst bei mir anzurufen, nur um mich dann wieder blöd dastehen zu lassen. Weil natürlich habe ich mein Handy jetzt immer noch nicht auf lautlos gestellt.
2: Immer noch nicht?
1: Ja, Leute sollen mich erreichen, wenn es Notfälle gibt.
2: Das heißt, es könnte sein, dass ich
1: bin ein sozialer oder? Mensch, ja. Ja. Rufst du mich gerade an?
2: Ich weiß nicht. Kannst du nur rausfinden, indem du rangehst, oder?
1: Habe ich gerade mein Handy auf lautlos gestellt? Ich habe mein Handy tatsächlich auf lautlos gestellt.
2: Geh ran. Geh ran. Schalt auf Lautsprecher. Lautsprecher.
1: Hallo?
2: Schalt auf Lautsprecher.
1: Bist du schwerhörig? Wo geht das Lautsprecher?
2: So ist es, wenn wir miteinander telefonieren.
1: Aha, und was jetzt?
2: Na was jetzt? Keine Ahnung. Ja, so. So funktioniert das.
3: Toilette. Diese Sendung ist so nervig! Wieso gibt es diese scheiß Sendung? Diese Sendung gehört sofort abgesetzt!
1: Toilette.
2: Vielleicht lege ich es aus, das Ganze ist mir zu

0: Geld. Ja, ich bin so antikapitalistisch eingestellt, dass immer wenn ich Geld habe, versuche ich so schnell wie möglich wieder loszuwerden. Mhm. Schrecklich. Ja. Ja, Gott sei Dank leben wir in einem System, wo mir da wirklich geholfen wird.
1: Ja, weißt du, was ich letztens einen geilen Ausdruck gehört habe für Leute, die ein bisschen promiskuitiver unterwegs sind und viele wechselnde Partner haben? Man kann dann Leute als Serienmonogamisten bezeichnen. Ja, das war schon wieder, meine Damen und Herren. Das ist die Altherrensendung hier auf der Radiofabrik. Wir neigen uns dem Ende. Ja. Wir verneigen uns vor Ihnen, aber zeigen Ihnen nicht den Arsch. Ja?
0: Ja.
1: Hier kommt eine Nummer. Zum Thema Vatertag passt das, glaube ich, ganz gut. Weil,
0: ach, was für ein Vatertag.
1: Haben wir schon darüber geredet in der Sendung, dass sondern der Bruder meiner Großmutter, also quasi mein Großonkel, auf der Krim gefallen ist im zweiten Russlandfeldzug.
0: Das ist ja grimmig.
1: Ja, aber du musst dir vorstellen, was das alles, was Krieg und so weiter auch für Auswirkungen hat. Mhm. Weil ansonsten würde ich ja jetzt wahrscheinlich seine Kinder und Kindeskinder kennen, mit denen spielen vielleicht, keine Ahnung, wer weiß. Dann hätte ich jetzt wahrscheinlich viel mehr Familie, aber nein, er musste sterben im Russlandfeldzug, verstehst du? Mhm. Und nachdem gerade der Antisemitismus und die ganze andere rechte braune Scheiße wieder am Erstarken ist in der Welt, haben wir uns diesen Song hier für Sie ausgesucht, der Sie hoffentlich, wenn Sie ein Nazi sind, wenn gerade Sie sich denken, ja, ich bin glühender, überzeugter Nationalsozialist.
0: Ja, aber ich wohne im Erdgeschoss, also kann ich mich nicht aus dem Fenster schmeißen.
1: Was im Übrigen verboten ist, aber sagen wir mal nichts dazu.
0: Was, aus dem Fenster schmeißen?
1: Ich finde, Nazis sollten sowieso im Bunkern bleiben und am besten die Tür zumachen, von innen.
0: Ja.
1: Da von außen verriegeln sollte.
0: Von außen, ja.
1: Aber es ist ein anderes Thema. Auf jeden Fall, liebe Nazis da draußen und alle, die es werden wollen, das hier ist der Song für euch.
0: Das ist ein Oxymoron.
1: Weiß ich nicht.
0: Ein Moron sicher.

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0: Früh übt sich, wer ein Jeu de Toilette-Liebhaber werden möchte. Und wann die Sendung ausgestrahlt wird, das finden Sie auf radiofabrik.at.
1: Ich kann es Ihnen auch sagen, ja.
0: Oder Sie hören sich die Sendung an übrigens, ja, österreichweit auf ORF Sound.
1: Österreichweit. Oder Sie haben VPN, dann können Sie das auch aus dem Ausland hören. Aber wer macht denn sowas?
0: Hast du gerade Wehrmacht gesagt?
1: Nein.
0: Das passt nach diesem Song aber nicht besonders, muss ich sagen. Du bist schon Org irgendwie auch.
1: Ich bin Org, ja.
0: Ja. Ich habe dich eher in Darkrooms vermutet als in Bunkern, wenn ich ehrlich bin.
1: Mit dem Gesicht.
0: Aber das ist manchmal das Gleiche. Ja, stimmt, du bist wirklich hässlich. Jetzt, wo du es ansprichst. Ah. Peter Wetzelsberger, meine Damen und Herren. Bitte einen großen Abschlussapplaus für Peter Wetzelsberger.
1: Es gibt einen Grund, warum ich nicht mehr in die Sauna gehe.
0: Also, eine Minute haben wir noch.
1: Ja.
0: Nutze sie für irgendwas Intelligentes. Es ist Sendezeit im österreichweiten Radio. Komm.
1: Du fragst mich jedes Mal und nie fällt mir irgendwas ein. Ich bin schon immer so in der Torschlusspanik, dass mir irgendetwas Vernünftiges einfällt.
0: Wenn ich dich jedes Mal frage, wie kann das überraschend kommen?
1: Ja. Esst mehr Zucchini.
0: Mit dieser Botschaft wollen wir schließen und zum Abschluss wie immer unser gemeinsames Gebet. Ja. Es segne und behüte euch der gütige, allmächtige Gott, der Vater, der Sohn und der Heilige Geist. Im Namen des Vaters, des Sohnes, des Heiligen Geistes. Amen. Und ich segne euch nun auch mit der Heiligen Kreuzreliquie und ein bisschen Weihwasser gibt es auch noch oben drauf. Mhm. Bis zum nächsten Mal.
1: Geweihwasser.
0: Wann müssen wir raus eigentlich? Um halb oder also um 59:30 oder später?
1: Bisschen früher.
0: Früher sogar?
1: Früher, ja. Ich habe es vergessen.
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Seien Sie herzlich begrüßt und willkommen geheißen, meine sehr geehrten Zuhörerinnen und Zuhörer zu Hause an den Radioempfangsgeräten. Ich bin gerade sehr stolz auf mich, dass ich es geschafft habe, pünktlich zur Sendung zu erscheinen, an diesem 14. September 2026. Sie hören die Radiosendung Fondue live aus dem Radiostudio im Nonntal von der Radiofabrik. Genau, alles okay soweit. Ich bin vor Ort. Meine Acknowledgements, meine References gehen raus an die Kollegen, die mir so lange festgehalten haben, an die Susi und ihr Partie zu Hause an den Radioempfangsgerät in diesem schönen, in dieser schönen Stadt in Itzling. Susi und Partie, danke für den schönen Abend. Wir haben Hitster gespielt. Hitster habe ich selber noch nicht kennt, gell? Das ist so ein Spiel, da muss man die Jahreszahlen raten von den Hits, genau. Und jetzt bin ich, und jetzt würde ich eigentlich total gerne eine Nummer spielen von der Melissa Etheridge, Like the Way I Do. Und das mache ich jetzt. Und Sie können zu Hause mitraten, aus welchem Jahr ist die Nummer so ungefähr? Raten Sie mit. Melissa Etheridge, Like the Way I Do.

So, schönen guten Abend, liebe Zuhörerinnen und Zuhörer. Seien Sie herzlich begrüßt an diesem Sonntagabend. Sie können nicht schlafen, kein Wunder, draußen ist es ja noch fast hell. Die Sonne hat sich gerade mal so ein bisschen gedimmt, ja. Ist schon irgendwie lustig, diese Jahreszeit, oder? Also, wo es so lang hell ist und eigentlich noch überhaupt nicht warm. Das ist ja das Seltsame, oder? Dass es überhaupt nicht warm ist. Ich bin jetzt so hergeradelt mit Haube auf und so weiter. Also, und ja, es ist irgendwie Summer Feeling, aber es ist noch nicht Summer. Strange. Und die Salzach hat auf jeden Fall Hochwasser. Also das Kraftwerk kann auf voller Leistung fließen. Kann ich nur sagen, ich bin jetzt die Salzach entlang geradelt. Viele Menschen draußen, es regnet einmal gerade nicht. Es hat irgendwie, was hat es denn, 18 Grad oder so. Ja, skandinavischer Sommer. Und fast ein bisschen Midsummer-Feeling. Aber die Melissa Etheridge rockt gerade so schön. Und Bring Me Some Water. Passt irgendwie ganz gut, ja. Also Wasser ist jetzt genug, gerade wieder in der Salza, kann ich nur sagen. Melissa, mach dir keine Sorgen.

So, Sie hören weiterhin die Radiofabrik und Fondue. Und genau, die Kollegen haben mich korrigiert. Es ist nicht September, sondern wir haben Juni. Sehr lustig. Rufen Sie mich an unter der Studiennummer 0662 84 296 155. Dann sind Sie live on air und dann funktioniert das auch. An die Susi-Truppe nach Hause. Ich habe noch kein Freizeichen da. Ich habe auch noch keinen Anruf da. Probiert es weiter unter 0662 84 296 155. Das müsste eigentlich funktionieren. Nimm mir mal zumindest an, dass das funktionieren könnte. Über Freizeichen. Ja? Probiert es nochmal, meine lieben Kollegen. Genau, es war Mr. Big war eine Nummer, die Truppe gewünscht hat. Das kann ich auf jeden Fall mal spielen. Mr. Big, genau, wie heißt die Nummer vom Mr. Big mit To Be With You, glaube ich, heißt das, gell? Mr. Big, To Be With You. Eine Mördernummer. To Be With You von Mr. Big. Und das spielen wir doch gleich für die Susi-Truppe. Das ich hab's noch nicht geschafft, euch reinzuschauen. Ihr läutet's nicht bei mir. 84296155. Probiert es doch nochmal. Da in der Zwischenzeit. Aha, ja, das geht.

0: So, also wenn dieses Hitster-Quiz, das geht folgendermaßen, man muss dann das Jahr raten, aus dem die Musik stammt. To be with you ist aus dem Jahre 1991. Die Melissa Etheridge kann ich auch noch nachreichen, die war aus dem Jahr 1988. Ja. Wobei eben 1988 für mich, da hat mich wirklich ordentlich getäuscht. Das hätte ich wirklich später eingereiht. Also 1988, Like the Way I Do, eine super Nummer. 1991, Mr. Big. Ja, weiter geht's mit dem Raten von gewissen Nummern. Das machen wir jetzt einfach so weiter. Sie können mit zu Hause mitraten. Wie wär's denn mit Bohemian Rhapsody? Ja, wäre das was? Aus welchem Jahr ist denn diese Nummer? Spielen wir es einmal an und dann raten Sie einfach mit, aus welchem Jahr Bohemian Rhapsody die Nummer ist. Ja? Ich gebe einmal einen Tipp, es ist aus dem letzten Jahrhundert.
1: Wie hat er telefoniert jetzt mit?
2: Mit uns telefoniert er.
1: Wir hören ihn aber nicht.
2: Ja, kann man gerade kennen?
1: Ja, über mein Telefon läuft, das schaut aber mein nicht.
3: Ich habe immer fünf Leute telefoniert.

0: So, hört ihr mich?
1: Ja.
0: Ja, okay. Ja, aber hallo Susi, grüße dich. Willst du mitraten, aus welchem Jahr die Bohemian Rhapsody-Nummer ist? Oder rufst du an, wenn du dir einen Musikwunsch wünschen willst? Ja, sagt's was, ich höre euch doch.
1: Robert, ist das da?
0: Ja, ich höre euch. Ihr seid live auf Sendung. Schöne Grüße nach Hitzling.
1: Danke.
0: Schöne Grüße. Wie geht's? Spitze immer noch Hitz da?
1: Na, wir haben aufgehört. Bei der Jungen nehmen wir einmal Wünschungssong. Aber andere Songs, die wir gespielt haben.
0: Okay, wünscht euch was. Also Mr. Big
1: habe ich... Doch, die Karten wollen wir hören. Ja, nein, so falsch.
0: Jolene. Was, Jolene?
1: Oder 9 to 5. Oder beides.
0: Ich kann beides spielen. Also 9 to 5.
2: Hört mir aber wirklich bis noch bis ins Sonntag.
0: Okay, also jetzt noch einmal zum Mitschreiben. Ich habe es nicht ganz verstanden. Legt es euch fest.
2: Ich hätte gern den unmöglichen Wunsch.
1: Was ist das?
2: Den Bello. Nein, den Bello
0: Impossibile. Ah, Bello Impossibile, okay.
1: Das Giacciano! Oder Ricky Poveri haben
0: wir auch gehabt,
1: ne?
0: Genau. Bello Impossibile habe ich. Und was war noch der zweite Wunsch? Oder
1: Ricky, Ricky E. Poveri.
0: Ja, aber
2: und wir sind vorhin auch draufgekommen, dass Alexander Markus ziemlich gut ist. Ist
1: da mal draufgekommen?
2: Ja, natürlich. Ja.
0: Alexandra Mark.
1: Ah, ja. Und Karen Kramer.
2: Blödsinn, Alexander Markus ist natürlich.
1: Dieser Karen Kramer-Song. Wie heißt dieser Song? Am Tag als Conny Kramer, da muss ich mal her.
2: Mach den Hundi vom Alexander Markus, aber wir haben eigentlich Micky Krause gemahnt.
1: Nein, wir waren am Tag als Conny Kramer-Starb.
2: Nein, Micky Krause, Krippenstab. Hundi. Ja. Von Alexander Markus.
0: Okay, der Alexander Markus hat. Wie heißt das Lied für ihn?
2: Kundi.
0: Kundi.
1: Kundi. Hund und I.
2: Papaya.
1: Ich glaube nicht, dass es her
0: wird, aber
2: Hundi ist ein, ja. Okay. Die Hundebesitzerin sagt natürlich Hundi und nicht Papaya.
0: Okay, also dann spüren wir jetzt. Da hat die Gabi auch noch einen Wunsch gehabt.
1: Ja, die Jolene.
0: Jolene, okay. Ich glaube, dann habe ich einmal den Abend schon mal vollgepackt, ja?
1: Ich wünsche mir Ricky Poveri. Oder Romina Power und Albano.
0: Okay. Albano Power auch noch, oder wie?
1: Ja, Romina Power und Albano, ja.
0: Ja. Okay, also ihr habt auf jeden Fall ein paar Wünsche geäußert. Ich tue mein Möglichstes. Ich wünsche war das italienische Essen gut?
1: Ja, es war, weiß ich nicht, aber war es gut? Ja. Aber sollst du es live oder?
0: Ich bin jetzt live, natürlich. Und wie schreibt man denn Jolene? Jolene?
1: J-O-L-I-N.
0: Ah ja, von Dolly Parton.
1: Dolly Parton,
0: ja. Ja, okay. Okay, dann kommt das gleich als nächstes, gell?
2: Auch die Weißstreif-Version ist extrem gut.
1: Ja, Weißstreif war da ein cooler
2: Rest. Ja,
0: ach so, echt?
1: Spielen wir Frauen.
0: Ist Weißstreif...
1: Ja. Nein, Frau.
0: Ist ja eine Frau, oder? White Stripes sind das.
2: Nein, eher mit keine Frau.
0: Eher mit keine Frau, okay. Okay. Ich glaube.
2: Wenn der Typ Jolene singt, das ist schon cool.
0: Ja, wieso? Die White Stripes sind doch ein Geschwisterpaar, oder?
1: Ich glaube, das ist auch geil, wenn so eine Frau singt, ja.
0: Okay. Gut, dann Jolene, may it be. Ich wünsche euch einen schönen Abend in der Zwischenzeit.
3: Jolene,
0: so, auf vielfachem Wunsch, Jolene, von Dolly Parton.

Weiter geht's mit Gianna Nannini. Schön und unmöglich. Unmöglich.

So, jetzt muss ich mal bei Jahreszahlen nachliefern. Das war in auffolgender Reihenfolge 1973 Jolene, 1975 Bohemian Rhapsody und 1986 Bello Impossibile von Gianna Nannini. Und weiter geht es mit dem Alexander Markus. 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

sind denn vielleicht sogar ein paar Hundis heute hier? Ich sagte, sind denn ein paar Hundis heute hier?

0: after all.
1: So, I'm so only jetzt.
0: Human after all. Don't put the blame on me. Don't put the blame on me.
1: Hallo?
0: I'm only human, I do what I can.
1: Mm-hmm.
0: I'm just a man.
1: So, jetzt vielleicht.
0: I do what I can, don't put the blame on me.
1: Don't put your blame on me. So, wir haben einen Anrufer.
2: Ja, der Anrufer, kannst du nicht denken, aus Itzling.
1: Aha, sehr schön. Wie ist das Wetter gerade in Itzling?
2: Hä, nicht bewölkt, nicht ganz okay. Wir sind in Geisberg, es passt, ja. Es ist ein klarer Himmel. Heute sind schon Verflieger geflogen am Geisberg, was die Paragleiter, alles gut.
3: Aber Robert, ich muss eines dazu sagen, es ist relativ dunkel, also ich sehe den Geisberg gerade nicht, nämlich.
1: Ach so, dann ist immerhin die Sonne mehr untergegangen. Dann ist es dunkel geworden.
2: Das Wetter ist und ich weiß, wie der Geisberg ist, das weiß ich, ob es egal, ob es hell ist oder nicht. Das sehe ich trotzdem. Anyway, wir haben wieder andere Musikwünsche, weil es ist was anderes eingegangen bei uns, gell? Und ich würde mir ja so, ich war so als Kind, als Jugendlicher so ein mega Rap-Fan und einer meiner Lieblings ist leider Mann. Meine Lieblingssongs oder ja, Interpreten ist Sank Fesi heißt der Song und von diesem Jimmy, whatever, ja. Sean. Ei, whatever. Von die Wycliffe Sean, genau. Danke, von die Fugees auf jeden Fall. Wycliffe Sean.
1: Aha, Wycliffe.
2: Sean. Und ja. Sank Fesi, also S-A-N-G.
1: Sank Fesi?
2: Ja, ist so, die, ja, so heißt das Lied. Eins der besten Hip-Hop-Songs und so. Es ist so zweisprachig oder dreisprachig oder so. Ein Teil ist Englisch, glaube ich, dass man wieder was versteht da, ja.
1: Ah ja, ich glaube, ja, sagen Fesi, ja, da hast du ja super, genau, ja. Super.
2: Aber deswegen, es gibt da andere Songs, weil diese Hits das spielen.
1: Ja. Okay, ich spiele das jetzt einfach gleich. Und ich habe eh noch, Richie Boveri habe ich eh auch noch was offen von dir, gell?
2: Ja,
1: ich auch noch in der Queue.
2: Umso besser.
1: Wie geht's der Partie?
2: Kann nur mal kurz kommen.
1: Seid alle noch gut und munter und auf. Und habt's gut gegessen und euch geht's gut.
2: Ja, ich glaube, also Claudia und ich haben gegessen, jemand wird nichts essen, aber schon.
1: Genau. Ja. Wo ist die Gabi auch noch vor Anwesenheit?
2: Ja, das haben wir gefahren.
1: Ah, okay.
2: Es könnte sein, dass die Gabi noch kommt, wie spät ist.
1: Es ist 20 vor 11, genau. Ja,
2: aha.
1: Dann, ich werde noch ein paar. Ich muss eh bald einmal Feierabend machen. Jetzt spielen wir mal den Wycliffe Gin.
2: Hey, warte mal, du kannst auflegen. Es ist echt wichtig, dass du das Telefon beantwortest, weil die Gabi, wenn die unten steht vor der Tür, dann ruft die an.
1: Ja, ja, okay. Danke für den Hinweis. Ich wünsche euch einen schönen Abend. Ja, macht's gut. Viel Spaß beim Wycliffe Gin.

gell, wie man sich das denken würde. Oder? Irgendwie ist es eine seltsame Entwicklung, dass heutzutage Musik wieder ohne Video genossen wird, also eher so, wie wir das jetzt gerade machen, über Radio, also ohne, dass sie mich sehen. Also anscheinend brauchen die Ohren und die Augen gar nicht immer sowas gleichzeitig. Ja, wir befinden uns da in einer seltsamen neuen Welt, 50 Jahre später, wo Video doch nicht den Radios da gekillt haben, sondern wo man das fast schon wieder revidieren muss. Eigenartig, was sagen Sie dazu, oder? Also eindeutig eigenartig. Ja, wir kommen zum Ende der Sendung. Es hat mich sehr gefreut, dass Sie wieder eingeschaltet haben an diesem herrlichen, naja, herrlich, an diesem ein bisschen unterkühlten Spätfrühlingstag im Jahre 26, entschuldigen Sie mich, ich bin anscheinend nicht mehr heute wirklich, es ist nicht September und es ist nicht 2016, es ist Juni 2026, es ist live aus der Radiofabrik. Wie Sie merken, habe ich meine Fehler nicht rausgeschnitten und wir hören die perfekteste Schlussnummer aller Zeiten, die ich seit über 20 Jahren gerne zum Schluss spiele. Also nicht immer, aber immer wieder gerne. Es ist von der Gustav, Rettet die Wale. Und ich wünsche Ihnen noch einen schönen, guten Abend und wir hören uns wieder, wenn Sie wollen, im Monat Juli, im Hochsommer, wo es dann auch hoffentlich wieder wirklich warm sein wird. Das war Fondue und das ist Gustav, Rettet die Wale.

2014, Albano und Romina Bauer, Felicita 1982 und das Lied von Ricci Poveri 1981. Und jetzt hören wir das, ja, Gustav auf jeden Fall aus von über 15 Jahren, das ist das Lied auch schon. Und genau, das ist jetzt der Rauschmeister für heute. Ich wünsche dir einen schönen Sonntag und verbringen Sie den Sommer mit.

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Servus, grüß euch und herzlich willkommen zu meiner Sendung Kopfhörer. Ich bin der Raimund und ich werde euch heute wieder durch die Sendung begleiten, in der es dieses Mal um die Hammond-Orgel geht. Genauere Bezeichnung, Hammond B3 Organ, und es ist ein sehr, sehr wichtiges Instrument der Rock und Pop und Soul, Blues, Jazz Geschichte. Und heute werden wir da einige Songs mit Hammond-Orgeln hören. Und den ersten Titel, was wir da gehört haben, das war Billy Larkin and the Delegates mit Spooky. Und die Hammond-Orgel, ja, es war ein sehr, sehr wichtiges Instrument einmal in der Rock- und Pop-Szene, aber sie ist nach wie vor vorhanden. In der aktuellen Popmusik hört man sie natürlich prinzipiell gar nicht mehr, aber man muss ein bisschen unter der Oberfläche kratzen, dass man da Songs oder Bands findet, die was die Hammond-Orgel einsetzen, und sie wird nach wie vor eingesetzt, weil es ist ein wunderbares Instrument mit einem wunderbaren Sound und sehr vielseitig einsetzbar. Es ist egal, was für Musikrichtung man spielen will. Hammond-Orgel kann man überall einsetzen, und um das geht es halt in dieser Sendung. Und man kann es auch in der psychedelischen Musik einsetzen, wo sie ja in den späten 60ern ja sehr gern eingesetzt worden ist, die Hammond-Orgel. Und ich habe da eine Band ausgesucht, die heißen The Zombies aus Großbritannien. Die haben 1967 einen Titel veröffentlicht, der ein größter Hit war, das Time of the Season. Und da hört man natürlich die wunderbare Hammond-Orgel.

Diesmal ist der Charlatans aus Großbritannien mit dem Titel Come In Number 21 und ja, ist aus dem Jahr 1994 und diese Band, ja, die besteht bis heute und ja, sie setzen immer wieder unter anderem auch natürlich die Hammond-Orgel ein in ihren Songs und ich finde, die ist eine großartige Band. Ja, die kann man sich aber ein bisschen merken, der Charlatans aus Großbritannien. Die nächste Band, die braucht man sich nicht merken, weil die ist ja in die Geschichte der Pop- und Rockmusik definitiv verankert, nämlich Pink Floyd. Und die haben 1973 Dark Side of the Moon aufgenommen. Das kennt man wahrscheinlich, dieses Album. Das ist eines der meistverkauftesten Alben aller Zeiten. Und ich spiele jetzt den Titel von Pink Floyd und der heißt Us and Them.

Ja, die nächste Band, die nennt sich Booker T and the MGs und es war grundsätzlich eine Studioband, die Hausband von Stax Records, dem Soul-Label aus Amerika und sie haben auf zigtausenden von Aufnahmen eben die Hintergrundmusik gemacht, die Rhythm Section gemacht und haben aber bei einer Session, weil nur Zeit über war, ja ein bisschen herumgejammt und haben einen Titel dann aufgenommen und der hat ja, Stax Records als so gut empfunden, dass sie eine Single veröffentlicht haben und der Titel Green Onions war dann ja, ziemlich großer Hit für Booker T und MGs und ab diesem Zeitpunkt hat die Band dann auch ihre eigenen Aufnahmen unter eben Booker T und MGs veröffentlicht und grundsätzlich waren das alles nur Instrumentalnummern, sehr tanzbare Instrumentalnummern und ich habe mir jetzt natürlich Green Onions als Titel ausgesucht von Booker T und MGs, aber hier in einer Live-Aufnahme aus dem Jahr 1967. Da hören wir noch ein bisschen mehr, was mit der Hammond-Orgel schon möglich war.

Ja, das war jetzt Question Mark and the Mysterians aus dem Jahr 1966 mit 96 Tears. Das war so ein mittelprächtiger Hit, war in Amerika, aber nur regional. Aber mittlerweile ein Klassiker ist das Garage Rock. Und da war jetzt natürlich die Hammond-Orgel extrem im Vordergrund. Hat eigentlich den ganzen Song ausgemacht. Wunderbar gespielt. Und diese Bands wie ja, Question Mark and the Mysterians waren ja extrem beeinflusst von den British Invasion Bands. Also sprich von den Beatles oder Stones oder The Who, The Kings und so weiter. Und da war nur eine Band dabei aus England, die was sehr, sehr populär war bei den Bands, nämlich die Animals. Und da war ja auch ein Hammond-Orgel, also ein Keyboarder in der Band. Und viele Gruppen eben aus dieser Zeit haben das halt übernommen, dieses Line-Up mit, ja, mit einem Keyboarder, mit Hammond-Orgel, großteils ausgerüstet. Und ja, ist jetzt quasi aufgelegt, dass ich jetzt natürlich was von den Animals spielen werde. Und ich habe da was ausgesucht, da waren sie schon Eric Burdon und die Animals, weil es schon ein bisschen Ungereimtheiten in der Band gegeben hat. Das ist sicher eine eigene Story, kann man auch mal eine Sendung drüber machen. Und sie haben 1966 ja, mit einem neuen Line-Up ja, einen Titel, also mehrere Titel aufgenommen. Einer von denen, den hören wir uns jetzt an, und das ist die Nummer CC Rider von Eric Burdon and the Animals.

Hole in One heißt der Titel und die Band, das ist ein Trio und das heißt der Delvin Lamar Organ Trio und I Told You So ist das Album aus dem Jahr 2021, also eine aktuelle Band, die sich ja dem Sound unter anderem der Hammond Orgel verschrieben hat und die Band oder das Trio macht prinzipiell nur Instrumentalmusik sehr tanzbar, definitiv, das hat man auf jeden Fall gehört. Bei Hole in One. Ja, kurze Geschichte noch über die Hammond Orgel. Wie ist es eigentlich dazu gekommen? Das ist ganz einfach. Es hätte als Ersatz für eine Kirchen- oder Pfeifenorgel werden sollen, damit sie natürlich leichter zu transportieren ist und so weiter und so fort. Hat sich aber nicht wirklich durchgesetzt in der Kirche, also als Ersatz der Pfeifenorgel. Aber in der schwarzen Community, sozusagen in Nordamerika, in der Gospelmusik hat die Hammond-Orgel Einzug gehalten. Von dort aus ist es bekannt geworden in anderen Musikstilen, weil Gospel ist ja auch die Wiege unter anderem für Blues, Rhythm and Blues, Jazz, Soul, alles was danach gekommen ist. Von dort haben einige viele die Hammond-Orgel mit übernommen. Und es hat mehrere Varianten gegeben, bis es halt dann in der Rockmusik angekommen ist und vor allem die große Zeit war so, ja, ab Mitte der 60er bis, ja, die ganzen 70er hindurch, des letzten Jahrhunderts, da war einfach die Hammond-Orgel schon ein maßgebliches Instrument, neben Gitarre, Bass und Schlagzeug. Genau, da mal weiter mit wem denn jetzt? Was haben wir das da gesagt? Ah ja, Deep Purple, na klar, John Lord, begnadeter Pianospieler, Keyboardspieler, Hammond-Orgelspieler. Und ich habe von dem Album Burn mir den Titel ausgesucht. Might Just Take Your Life von Deep Purple.

60ern, und der Stevie Winwood war da ja so, glaube ich, 16, 17 Jahre alt, wie der in diese Band eingestiegen ist, beziehungsweise wie die Band bekannt worden ist. Und war oder ist aber nur ein begnadeter Musiker, der mehrere Instrumente beherrscht. Unter anderem die Hammond-Orgel, beziehungsweise das Piano und Gitarre und Mundharmonika, und extrem, extrem guter Sänger, der Stevie Winwood, und hat einen Klassiker schon geschrieben mit 17 Jahren. Und den hören wir uns nämlich jetzt da, und der heißt Give Me Some Lovin' von der Spencer Davis Group.

Ja, und jetzt kommen wir schon zu unserem letzten Song für diese Sendung. Und in der ist es um die Hammond-Orgel gegangen, um die Hammond B3-Orgel, um ganz genau zu sein. Ein Klassiker in der Rock und Pop und Jazz und Soul-Welt und wo auch immer. Man kann sie überall einsetzen. Hat einen unglaublich guten Sound, das haben wir jetzt eh gehört in der Sendung. Und ja, den letzten Titel, den überlasse ich jetzt an Carlos Santana mit Oye Como Va. Und das wird der letzte Song sein, wie schon gesagt. Und ich wünsche euch wie immer alles Gute und passt auf euch auf. Und wir hören uns beim nächsten Mal. Pfiat euch, Baba, und ciao.

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1: Wischmopp mit Meine Wege.

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0: Kings and Slaves mit Kings and Slaves.

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0: Moby Stick mit Paper Moon.

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